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1: Ich bin Dirk Zeitler. Die Deutsche Bahn hat laut ihrer Chefin Evelyn Paller nach der bundesweiten Störung ein Notfallsystem in Betrieb genommen. Dadurch habe man die Lage stabilisieren können. Die Ursache müsse jetzt geklärt werden, sagte Paller der Bild. Der Bahnverkehr war am späten Abend wegen einer Funkstörung für rund 2 Stunden eingestellt worden. Der Bahn zufolge konnte die Störung inzwischen behoben werden. In Deutschland rücken ein steigendes Rentenalter und eine weitreichende Umgestaltung der Alterssicherung näher. Union und SPD wollen die Empfehlungen der Rentenkommission schnell 1:1 umsetzen. Das kündigten Bundeskanzler Merz und Sozialministerin Baas an.
2: Kern der Empfehlungen ist eine neue Kapitalrente. Sie soll das Rentenniveau stabilisieren. Dafür sollen Arbeitgeber und Arbeitnehmer 2% des Bruttoeinkommens zahlen, zusätzlich zum normalen Rentenbeitrag. Außerdem geplant ein schrittweise ansteigendes Renteneintrittsalter und keine Frührente ohne Abschläge mehr ab 63. Frühestens ab 64 soll man künftig in Rente gehen können, aber dann mit Abschlägen. Aus Berlin, Thomas Thonfeld.
1: Vertreter der islamistischen Taliban sind erstmals seit ihrer Machtübernahme in Afghanistan von der EU-Kommission zu Gesprächen in Brüssel empfangen worden. Das bestätigte ein Kommissionssprecher. Demnach ging es bei dem Austausch um die Abschiebungen von Afghanen in ihre Heimat.
3: Die EU-Staaten wollen mehr afghanische Kriminelle, die ein Sicherheitsrisiko sind, in deren Heimat abschieben. Schon im Januar hatten 20 Staaten die EU-Kommission um Hilfe bei den Abschiebungen gebeten. Das Ganze ist aber heikel. Erstens, weil die EU die Taliban nicht als legitime Regierung anerkennt. Daher ist auch die Rede von technischer Ebene. Zweitens aber auch, weil den Taliban schwere Menschenrechtsverletzungen angelastet werden. Deutschland hofft dennoch in der Zukunft auf 3 Abschiebeflüge pro Monat. Aus Brüssel, Edita Ebeling.
1: Zum Sport. Englands Star-Offensive um Superstürmer Harry Kane ist an Ghanas Abwehrbollwerk verzweifelt und hat auf seiner Titelmission bei der Fußball-WM einen herben Dämpfer kassiert. Die Mannschaft von Trainer Thomas Tuchel kam gegen die Afrikaner nicht über ein 0:0 hinaus. Ein widerstarker Cristiano Ronaldo hat Portugal dagegen zum Comeback im Favoritenkreis dieser Fußball-WM geführt. Der Superstar traf beim 5:0 gegen Außenseiter Usbekistan 2-mal.
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4: Schönen ganz frühen Mittwoch. Leute, wann heiratet Taylor Swift endlich? Wir bekommen so viele Informationen über ihre Hochzeit, die ja noch gar nicht stattgefunden hat. Ist ja auch streng geheim, wann sie stattfinden wird. Und diese Informationen braucht kein Mensch. Welche Sahne, welche laktosefreie Sahne sie auf der Torte hat, welches Kleid sie trägt, das ist... Ich habe alle Infos gegen meinen Willen erfahren. Taylor Swift jetzt mit Opalite.

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2: Ja, wir sind sehr bunt unterwegs. Das Rainbow Festival mit dabei. Da freuen wir uns sehr drauf, weil wir dieses Festival ja präsentieren. Die No Angels, 2000er-Ikonen, die werden in Köln am Fühlinger See auf der Bühne stehen. Jesse aus der Band ist gedanklich jedenfalls schon mittendrin im Festivalsommer.
3: Der Sommer 26 steht ganz im Zeichen Festivalsommer mit der Band. Also Hauptsache viele Konzerte spielen und die Community treffen.
2: Ja, und apropos Community, wir haben natürlich auch ein Festival für euch da am Start. Ja, das Rainbow Festival, wie gesagt, in Köln am Fühlinger See. Dort feiern wir mit vielen Künstlerinnen und Künstlern eine der buntesten Partys in ganz Deutschland, würde ich sagen. Es geht um Vielfalt, Toleranz und vor allem darum, gemeinsam einfach mal eine gute Zeit zu haben. Warum nicht? Und genau deshalb liegt den No Angels dieses Festival auch so am Herzen.
3: Für uns ist das Rainbow super wichtig. Es repräsentiert uns und wir auch die Community. Menschen sind unterschiedlich, fühlen unterschiedlich, lieben unterschiedlich, sehen unterschiedlich aus und haben auch unterschiedliche Geschichten. Und dennoch sind wir eins und das feiern wir als Band total.
2: Also, wenn ihr noch nichts vorhabt und mitfeiern wollt, ja, am Samstag, wir hätten noch Plätze frei, Rainbow Festival, Fühlinger See in Köln. Wetter wird gut, das wissen wir schon. Und jetzt bringen wir euch schon ein bisschen in Stimmung mit den No Angels. Hier sind sie schon mit Daylight in Your Eyes.

Euch eine schöne Nacht. Wir begleiten euch, egal wo ihr seid, und bringen die nötige Motivation rein musikalisch mit. Die Black Eyed Peas jetzt mit Let's Get It Started. Schöne kleine Party mit uns, wenn ihr Bock drauf habt.

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0: Das sind die 80er hier bei uns mit You Keep Me Hanging On von Kim Wilde. Und jetzt eine schöne Kombination, wie ich finde. Gut, dass die sich gefunden haben. Der niederländische DJ Martin Garrix und Ed Sheeran. Repeated. Kommt jetzt, ist neu bei uns. Schöne Nacht.
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1: Ich bin Dirk Zeitler. Die Störung bei der Deutschen Bahn ist dem bundeseigenen Konzern zufolge behoben. Der Verkehr läuft nun Schritt für Schritt wieder an, sagte ein Sprecher. IT-Experten der DB hätten pausenlos an der Endstörung gearbeitet, mit Erfolg. Der Bahnverkehr war am späten Abend wegen einer Funkstörung eingestellt worden. Vertreter der islamistischen Taliban sind erstmals seit ihrer Machtübernahme in Afghanistan von der EU-Kommission zu Gesprächen in Brüssel empfangen worden. Das bestätigte ein Sprecher der Europäischen Kommission. Demnach ging es bei dem Austausch um die Abschiebungen von Afghanen in ihre Heimat.
2: Die EU-Staaten wollen mehr afghanische Kriminelle, die ein Sicherheitsrisiko sind, in deren Heimat abschieben. Schon im Januar hatten 20 Staaten die EU-Kommission um Hilfe bei den Abschiebungen gebeten. Das Ganze ist aber heikel. Erstens, weil die EU die Taliban nicht als legitime Regierung anerkennt. Daher ist auch die Rede von technischer Ebene. Zweitens aber auch, weil den Taliban schwere Menschenrechtsverletzungen angelastet werden. Deutschland hofft dennoch in der Zukunft auf 3 Abschiebeflüge pro Monat. Aus Brüssel, Edita Ebeling.
1: Frankreich hat den heißesten Tag seit Beginn der Messungen 1947 erlebt. Die Durchschnittstemperatur für das französische Festland kletterte auf knapp 30 Grad. In der Spitze wurden teilweise Werte deutlich über 40 Grad gemessen.
3: Nach der heißesten Nacht folgt in Frankreich der heißeste Tag seit Jahrzehnten. Riesige Teile des Landes ächzen unter Hitze. Noch nie gab es in so vielen Gegenden Hitzewarnung rot. Und ein Ende ist noch immer nicht in Sicht. Auch für Touristinnen und Touristen haben die hohen Temperaturen mittlerweile Folgen. So schließen Eiffelturm und Louvre schon um 16 Uhr und selbst bei Mont-Saint-Michel in der sonst eher kühleren Normandie rieten die Betreiber Besuchern dazu, lieber wann anders zu kommen. Aus Paris, Rache Sommer.
1: Zum Sport. Englands Star-Offensive um Superstürmer Harry Kane ist an Ghanas Abwehrbollwerk verzweifelt und hat auf seiner Titelmission bei der Fußball-WM einen herben Dämpfer kassiert. Die Mannschaft von Trainer Thomas Tuchel kam gegen die Afrikaner nicht über ein 0:0 hinaus. Ein wieder erstarkter Cristiano Ronaldo hat Portugal dagegen zum Comeback im Favoritenkreis dieser Fußball-WM geführt. Der Superstar traf zweimal beim 5:0 gegen Außenseiter Usbekistan.
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4: Ich bin Sascha Fassbender und ich hoffe, ihr könnt euch irgendwie, irgendwo so ein bisschen abkühlen.
5: Legen wir das mal 3 Tage in die Eistonne und dann sehen wir weiter.

0: Die WM ist im vollen Gange, der Sommerurlaub winkt auch schon um die Ecke. Der Sommer 2026 wird immer internationaler. Bei Lisa Feller kommt noch einer obendrauf. Die freut sich unter anderem jeden Tag auf die Post. Nicht, weil sie auf Tickets für unsere Comedy-Camp-Tour wartet. Nee, da steht sie im Herbst ja selbst auf der Bühne. Das mit der Freude über die Post hat eher andere Gründe.
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3: So, Michel, unser Postbote, der aus Frankreich kommt und auch wirklich genauso spricht, wie man sich das so wünscht. Ne? Wenn der so ankommt und sagt, Lisa, ich habe Post für dich. Ich denke immer so, ja, ja, gib mir Straßennamen. Oh. So süß, ne? Der sagt immer so süße Sachen. Lisa, ich habe letztens zwei Jugendliche gehört. Der eine hat zu den anderen gesagt, du Uhrensohn. Ich dachte, was ist dein Uhrensohn? Kommt der immer zu spät? Ich sag, ja. Genau, das sagt man so bei uns. Und diese Vorstellung, dass der irgendwann mal bei seinem Chef, Entschuldigung, ich bin zu spät, ich bin ein Uhrensohn. Freut mich so.
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das liebe ich ja. Bei Olympia oder auch im Fußball, bei EM und WM. Diese kleinen, witzigen, kuriosen, verrückten oder auch einfach sehr emotionalen Geschichten, die so nebenbei passieren und vielleicht gar nicht so viel mit Sport zu tun haben. Geschichten aus dem Abseits nennen wir das bei der WM. Die aktuelle Folge hört ihr nach rund 10 Minuten.

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0: Es ist mittlerweile hier überall ausgebrochen, das WM-Fieber.
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0: Aber auch in anderen Ländern drücken Fans unseren Jungs, ja, unsere deutschen Nationalmannschaft, die Daumen. Es gibt offizielle Fanclubs in der Schweiz, in Vietnam oder in Chile. Kollege Robert Jans, einen ganz, ganz großen Fan gibt's aber auch in Bangladesch.
2: Das Land Bangladesch, das hat sich noch nie für eine Fußball-WM qualifiziert. Dabei haben die echt krasse Fans, krasse Deutschland-Fans. Ganz vorne mit dabei ist Amjad Hussein, ein 77-jähriger Bauer. Der hat aus Liebe zum deutschen Fußball einfach mal eine über 7 Kilometer lange Deutschlandfahne zur WM ausgerollt. Hat er selbst gemacht, das Teil? Auf Videos ist zu sehen, wie der Mann mit vielen Helfern die ewig lange Fahne ausrollt, befestigt an so Bambuspfählen. Die Fahne nimmt einfach kein Ende. Crazy ist auch, dass das Meisterwerk eigentlich schon 2022 fertig war, aber da lief die WM ja nur so semi-gut. Deutschland ist in der Gruppenphase ausgeschieden und die Fahne, ja, die blieb dann unter Verschluss. Die Liebe zu Deutschland, die hat bei unserem Edelfan übrigens einen persönlichen Charakter. 2004 war der Landwirt schwer krank und er sagt, deutsche Medikamente haben ihn wieder gesund gemacht. Jetzt träumt er von einem Foto mit der Mannschaft und natürlich vom Titel.
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1: Ich bin Dirk Zeitler. Die Störung bei der Deutschen Bahn ist behoben. Der Verkehr läuft nun Schritt für Schritt wieder an, sagte ein Sprecher. IT-Experten der DB hätten pausenlos an der Entstörung gearbeitet, mit Erfolg. Der Bahnverkehr war am späten Dienstagabend wegen einer Funkstörung bundesweit eingestellt worden. Den Angaben des Sprechers zufolge war der digitale Bahnfunk gestört. Details nannte er nicht. Wie viel Schutz brauchen Kinder und Jugendliche in der digitalen Welt? Die Experten der Social Media Kommission der Bundesregierung legen heute Empfehlungen dazu vor. Dies betrifft beispielsweise ein Social Media Verbot oder die Einführung von Altersgrenzen.
2: Die SPD hat sich für ein vollständiges Verbot von Plattformen wie Instagram

0: Instagram, TikTok und Co. für Kinder unter 14 ausgesprochen. Die Unionsfraktion ist laut einem ARD-Bericht dagegen für die Einführung von Altersgrenzen für bestimmte Angebote. Und zwar, wenn diese besonders suchtfördernde Elemente wie Push-Nachrichten oder Algorithmen verwenden. Der Staat müsse angesichts der Risiken für die psychische Gesundheit von Kindern stärker eingreifen und die Plattformbetreiber in die Pflicht nehmen, hieß es. Tanja Wagner, Nachrichtenredaktion.
1: In Deutschland rücken ein steigendes Rentenalter und eine weitreichende Umgestaltung der Alterssicherung näher. Union und SPD wollen die Empfehlungen der Rentenkommission schnell 1:1 umsetzen. Das kündigten Bundeskanzler Merz und Sozialministerin Baas an.
2: Kern der Empfehlungen ist eine neue Kapitalrente. Sie soll das Rentenniveau stabilisieren. Dafür sollen Arbeitgeber und Arbeitnehmer 2% des Bruttoeinkommens zahlen, zusätzlich zum normalen Rentenbeitrag. Außerdem geplant ein schrittweise ansteigendes Renteneintrittsalter und keine Frührente ohne Abschläge mehr ab 63. Frühestens ab 64 soll man künftig in Rente gehen können, aber dann mit Abschlägen. Thomas Thonfeld, Nachrichtenredaktion.
1: Zum Sport. Englands Star-Offensive um Superstürmer Harry Kane ist an Ghanas Abwehrbollwerk verzweifelt und hat auf seiner Titelmission bei der Fußball-WM einen herben Dämpfer kassiert. Die Mannschaft kam gegen Ghana nicht über ein 0:0 hinaus. Ein wiedererstarkter Cristiano Ronaldo hat Portugal dagegen zum Comeback im Favoritenkreis geführt. Der Superstar traf beim 5:0 gegen Außenseiter Usbekistan zweimal. Mit einem 1:0-Sieg gegen Panama warte Kroatien die Chance auf den Einzug in die WM-Zwischenrunde.
3: Das Wetter.
4: Heiß, heißer NRW. Wir bekommen heute bis zu 39 Grad. Dazu viel Sonne, viel blauer Himmel und kaum Wolken. Morgen kratzen wir wieder an den 40 Grad. Dazu weiter trocken und kaum bewölkt.
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5: A30 Osnabrück, Bad Oeynhausen, zwischen Bad Oeynhausen Ost und Kreuz Bad Oeynhausen 2 Kilometer Stau. Wir wünschen allen unterwegs gute Fahrt.
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4: Wir gehen rein. Mit den 80ern, das sind Milli Vanilli, Girl, You Know It's True. Mein Gott, was konnten die gut tanzen. Nur halt eben nicht singen, ne?

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ist das kompliziert. Hier brauchst du ja mehrere Semester Mathe-Studium. Wer wird denn jetzt unser Gegner im Fußball-WM-16-Finale? Wir dröseln das Ganze mal für euch auf, nach rund 10 Minuten Musik hier bei mir. 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

0: So, die Vorrunde haben wir quasi schon gerockt. Jetzt fragen sich natürlich alle, gegen wen spielt Deutschland denn eigentlich jetzt im 16. Finale?
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0: Ja, auf die Antwort mit dem 16. Finale müssen wir alle, aber auch Bundestrainer Julian Nagelsmann selbst noch warten. Lange warten. Ralf Bosse aus unserem WM-Studio, das dauert irgendwie, ne?
2: Die Antwort gibt es für die DFB-Elf erst sehr kurzfristig. Deutschland erfährt seinen Gegner im 16. Finale frühestens rund 40 Stunden vor dem Anpfiff. Grund dafür ist der komplizierte Turniermodus mit den besten Gruppendritten, der erst nach Abschluss aller Gruppen endgültig feststeht. Aktuell könnten 15 Teams der mögliche Gegner sein. Für die Mannschaft bedeutet das lange Vorbereitung ohne genaue Planung auf welchen Gegner, dafür aber flexible taktische Arbeit bis kurz vor dem Spiel. Immerhin steht der Spieltermin fest. Kommenden Montag um 22.30 Uhr in Boston.
0: So, jetzt drehen wir das Ganze mal um, Ralf, denn dieser Turniermodus sorgt ja auch bei den möglichen Gruppendritten für eine besondere Situation. Sie müssen einfach oft wirklich lange warten, bis Klarheit herrscht.
2: Die Gruppendritten, die leben während der WM in ständiger Ungewissheit. Selbst nach ihren letzten Spielen wissen viele Teams zunächst nicht, ob es überhaupt für das 16. Finale reicht. Und selbst im Erfolgsfall bleibt offen, gegen wen es geht. Erst die komplette Gruppenphase entscheidet über Weiterkommen und Gegnerzuordnung. Das bedeutet langes Warten im Teamquartier, Training ohne zu wissen, wofür eigentlich, wenig Planungssicherheit und ständiges Rechnen bis zum letzten Spieltag. Und wenn du Pech hast, heißt es dann, Koffer packen, wir sind ausgeschieden. Der Urlaub kann dann endlich beginnen.
0: Das ist nicht mehr mein Fußball. Die K.O.-Phase bei dieser Fußball-Weltmeisterschaft bleibt ein absolutes Puzzle, das sich für viele Teams erst sehr spät zusammensetzt. Danke, Ralf.
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1: Ich bin Dirk Zeitler. Die Störung bei der Deutschen Bahn ist behoben. Der Verkehr läuft nun Schritt für Schritt wieder an, sagte ein Sprecher. IT-Experten der DB hätten pausenlos an der Entstörung gearbeitet, mit Erfolg. Der Bahnverkehr war am späten Dienstagabend wegen einer Funkstörung bundesweit eingestellt worden. Den Angaben des Sprechers zufolge war der digitale Bahnfunk gestört. Details nannte er nicht. Wie viel Schutz brauchen Kinder und Jugendliche in der digitalen Welt? Die Experten der Social Media Kommission der Bundesregierung legen heute Empfehlungen dazu vor. Dies betrifft beispielsweise ein Social Media Verbot oder die Einführung von Altersgrenzen.
2: Die SPD hat sich für ein vollständiges Verbot von Plattformen wie Instagram, TikTok und Co. für Kinder unter 14 ausgesprochen. Die Unionsfraktion ist laut einem ARD-Bericht dagegen für die Einführung von Altersgrenzen für bestimmte Angebote. Und zwar, wenn diese besonders suchtfördernde Elemente wie Push-Nachrichten oder Algorithmen verwenden. Der Staat müsse angesichts der Risiken für die psychische Gesundheit von Kindern stärker eingreifen und die Plattformbetreiber in die Pflicht nehmen, hieß es. Tanja Wagner, Nachrichtenredaktion.
1: In Deutschland rücken ein steigendes Rentenalter und eine weitreichende Umgestaltung der Alterssicherung näher. Union und SPD wollen die Empfehlungen der Rentenkommission schnell 1:1 umsetzen. Das kündigten

0: Bundeskanzler Merz und Sozialministerin Baas an.
1: Kern der Empfehlungen ist eine neue Kapitalrente. Sie soll das Rentenniveau stabilisieren. Dafür sollen Arbeitgeber und Arbeitnehmer 2% des Bruttoeinkommens zahlen, zusätzlich zum normalen Rentenbeitrag. Außerdem geplant ein schrittweise ansteigendes Renteneintrittsalter und keine Frührente ohne Abschläge mehr ab 63. Frühestens ab 64 soll man künftig in Rente gehen können, aber dann mit Abschlägen. Thomas Thonfeld, Nachrichtenredaktion.
0: Zum Sport. Englands Star-Offensive um Superstürmer Harry Kane ist an Ghanas Abwehrbollwerk verzweifelt und hat auf seiner Titelmission bei der Fußball-WM einen herben Dämpfer kassiert. Die Mannschaft kam gegen Ghana nicht über ein 0:0 hinaus. Ein wiedererstarkter Cristiano Ronaldo hat Portugal dagegen zum Comeback im Favoritenkreis geführt. Der Superstar traf beim 5:0 gegen Außenseiter Usbekistan zweimal. Mit einem 1:0-Sieg gegen Panama warte Kroatien die Chance auf den Einzug in die WM-Zwischenrunde.
2: Das Wetter.
3: Es wird heute auch wieder sommerlich heiß und trocken. Dazu bekommen wir maximal 39 Grad. Morgen am Donnerstag so ziemlich dasselbe. Nochmal klarer Himmel, trocken, viel Sonne und bis zu 39 Grad.
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5: A61 Koblenz-Mönchengladbach zwischen Swisttal und Weilerswist. 1 Kilometer Stau, wir wünschen allen unterwegs gute Fahrt.
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3: Na? Bock auf ein süßes, kleines Haustier? Hi, Sascha Fassbender hier. Und wie wär's jetzt so mit, weiß nicht, 4 Millionen Haustieren? Steve Collins hat so viele Falter, ja, Schmetterlinge. Jetzt will er sie abgeben, diese 4 Millionen Schmetterlinge. Er findet aber keinen Interessenten. Also ich passe ja wirklich gerne auf den Hund meiner Schwester auf. Aber dauerhaft 4 Millionen Schmetterlinge?

0: Einen schönen guten Morgen zusammen am 24. Juni 2026 und wir schauen drauf, was der Tag heute so bringt und dafür brauchen wir jetzt passende Musik. Moment, ich habe da was vorbereitet. So, Kollegin Laura Potting ist auch da. Heute in 6 Monaten ist Heiligabend.
1: Scheiße, ich habe noch keinen Baum.
0: Und ich habe noch keine Geschenke.
1: Und ich habe auch gerade gar keinen Bock auf Glühwein, muss ich sagen.
0: Kannst einfach normalen Wein nehmen, den in die Sonne stellen. Bei den Temperaturen gerade, dann wird das automatisch zu Glühwein.
1: Du hast absolut recht. Du hast es schon angesprochen, es bleibt auch weiter heiß bei uns im Land. NRW steuert auf die bislang heißesten Tage des Jahres zu. Am Freitag knacken wir wohl die 40-Grad-Marke in einigen Teilen des Landes. Und auch heute wird es mit bis zu 39 Grad schon schweineheiß, morgen auch und Freitag, ihr habt es gehört. Das wird eine richtig heiße Woche bei uns.
0: Ja, und das Netz ist voll, auch Social Media, so mit Tipps gegen Hitze.
1: Einen, muss ich sagen, habe ich mir vor einer Weile tatsächlich mal angeeignet. Ich packe mein T-Shirt zum Schlafen in den Kühlschrank. Dann ist das so schön kühl. Wenn ich pennen gehe, weißt du, kannst du in so eine Tüte packen und dann in den Kühlschrank. Und dann ist das schön, schön kalt. Kannst auch mit dem Kissenbezug
0: machen. Ich mache das mit meiner Decke. Mit meinem Deckenbezug, weil also
1: ich
0: den
1: ganz
0: Inhalt...
1: Sagen, du hast aber einen großen Kühlschrank. Nee. Warum geht das Plimo hier nicht rein?
0: Nee, das nehme ich raus und schlaf so nur mit dem Bezug und das kommt in TK. Ja, aber so. Das hält sich nicht so lange, habe ich das Gefühl. Ja, aber für den Anfang ist schön. Wir suchen gerade nämlich auch Lifehacks. Ja. Ihr könnt uns welche schicken über unsere Homepage, also Dinge, die euch den Alltag erleichtern zum Beispiel.
1: Und ihr könnt uns auch gerne Sachen sagen, die ihr schon immer falsch gemacht habt. Also ich zum Beispiel... Also ich habe nicht gewusst, dass man Reis waschen sollte.
0: Der Dreck reinigt den Magen.
1: Bevor man ihn kocht. Naja, solche Sachen halt. Schickt sie uns gerne über unsere Homepage.
0: Ja, und ansonsten frohes Schwitzen heute.
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süß. In Österreich hatte eine Schwangere offenbar ziemlich großen Hunger. Es ging zum Fastfood-Restaurant. Das Problem, die Wehen setzten ein und das Kind kam zur Welt beim goldenen M. Gab dann wohl ein Happy Meal. Oh.

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0: Das sind die 80er mit Bryan Adams. Summer of 69 für den ganz, ganz frühen Mittwochmorgen. Auch jetzt so eine Reise nach Schottland. Julia Rebecca Riedel von der Evangelischen Kirche war mit einer Gemeindegruppe in Schottland. Die Kathedrale von St. Mungo in Glasgow ist ihr in Erinnerung geblieben, weil sie da so nett begrüßt worden sind. Ja, so einfach ist das manchmal. Im Augenblick mal heute Morgen erzählt sie davon.
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2: Ein Sonntag in Glasgow. Wir suchen uns Plätze in der Kathedrale des heiligen Mungo. Mungo, das bedeutet so viel wie der Gütige. Er soll hier um das Jahr 600 gewirkt haben. Um sein Grab herum entstand später die Stadt Glasgow. Draußen ziehen dunkle Wolken auf, dann bricht die Sonne durch, typisch Schottland. Drinnen ist es hell und freundlich, eine Gemeinde, die sich kennt. Menschen, die sich zunicken, umarmen, begrüßen. Wir sind Gäste und das spürt man, aber anders als erwartet. Der Pfarrer der presbyterianischen Gemeinde schaut in die Reihen und sieht uns. Er lächelt, breitet die Arme aus und sagt: Herzlich willkommen. Er scheint sich wirklich zu freuen. Und dann stehen alle auf. Ein Psalm wird gesungen. All nations clap your hands and shout. Let joyful cries to God ring out. Die Melodie kennen wir und singen gerne mit. Wir feiern Gottesdienst. Gemeinsam. Ein schönes Gefühl. Später ein Gebet, das Vaterunser. Jeder und jede betet in Muttersprache. Deutsch, Englisch, vielleicht noch andere, ich weiß es nicht genau. Bei diesem Rauschen aus vielen Stimmen spüre ich aber, wir sind alle miteinander verbunden. Nach dem Gottesdienst lädt der Pfarrer uns zum Kirchencafé ein und zum gemeinsamen Lesen der Gebetsanliegen der Woche. Zettel, die Menschen in der Kirche hinterlassen haben. Zettel mit ihren Sorgen und Hoffnungen drauf. Wir lesen und beten gemeinsam. Eine Kirche, die auch dann offen ist, wenn kein Gottesdienst ist, die zur Sprache bringt, was Menschen bewegt, wenn die das nicht können. So finde ich uns richtig gut. Julia Rebecca Riedel von der Evangelischen Kirche für Augenblick mal.

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1: Mit Thorsten Adolfs. Guten Morgen. Nach der großen Störung gestern Abend und in der Nacht ist der Zugverkehr in Deutschland wieder angerollt. Die IT-Experten des Konzerns haben das Problem mittlerweile gelöst. Christian Böder, was war gestern Abend bei der Bahn eigentlich genau los und warum standen die Züge stundenlang still?
2: Es lag am digitalen Bahnfunk. Das ist das Funknetz, über das sich die Lokführer mit den Fahrdienstleitern abstimmen. Gestern Abend ist dieses System ausgefallen und das bundesweit. Betroffen waren dabei nicht nur die ICEs, sondern auch Regionalbahnen, S-Bahnen und auch der Güterverkehr. Die Deutsche Bahn konnte den Fehler zwar nach ungefähr 2 Stunden finden und beheben und mit einem Notfallsystem wurde der Betrieb dann wieder stabilisiert. Für viele Reisende, die an den Bahnhöfen festsaßen, war das aber nur ein kleiner Trost. Sie bekamen nur wenige Informationen. Und an den Schaltern gab es lange Schlangen.
1: Wie sieht es im Moment aus auf dem Weg zur Arbeit? Gibt es da noch Probleme?
2: Ja, ich würde mal etwas mehr Zeit einplanen. Von der Bahn heißt es, dass sich der Verkehr nur schrittweise normalisiert. Es kann immer noch Verspätungen und kurzfristige Zugausfälle geben. Deshalb kann es sich im Berufsverkehr an den Bahnhöfen knubbeln. Am sichersten ist es, kurz vor der Abfahrt in die Bahn-App zu schauen. Außerdem geben die Mitarbeiter vor Ort ihr Bestes, auch wenn sie nicht alle Probleme sofort lösen können.
1: Dankeschön, Christian. Und jetzt weitere Themen im Überblick. In Berlin wollen am Nachmittag die Staats- und Regierungschefs der sogenannten E5-Gruppe zusammenkommen, um den NATO-Gipfel im Juli vorzubereiten. Kanzler Merz empfängt dazu den britischen Premier Starmer, Frankreichs Präsident Macron, Polens Regierungschef Tusk und Italiens Ministerpräsidentin Meloni. Ein Thema des Treffens soll die weitere Unterstützung der Ukraine im Krieg gegen Russland sein. Am Landgericht Zweibrücken beginnt am Morgen der Prozess um den tödlichen Angriff auf einen Zugbegleiter in Rheinland-Pfalz. Angeklagt ist ein damals 26-Jähriger. Er soll im Februar bei einer Kontrolle einen Zugbegleiter so heftig gegen den Kopf geschlagen haben, dass dieser später im Krankenhaus starb. Die Tat löste eine Debatte über die Sicherheit aus. Bei der Fußball-WM ist England gegen Ghana nicht über ein torloses Unentschieden hinausgekommen. Kroatien feierte dagegen einen wichtigen Sieg. Gegen Panama gewannen die Kroaten mit 1:0 und haben damit weiter die Chance, die Zwischenrunde zu erreichen. Die Partie zwischen Kolumbien und dem Kongo läuft noch. Bis zum Wochenende müssen wir uns in NRW an vielen Orten auf sogenannte Tropennächte einstellen. Das sind Nächte, in denen die Tiefstwerte immer noch über der 20-Grad-Marke liegen. Die Experten des Deutschen Wetterdienstes gehen davon aus, dass die Nacht auf Samstag besonders warm wird. In manchen Gegenden wird es dann kaum kühler als 24 Grad. Von Tropennächten

0: sind vor allem dicht bebaute Städte betroffen, heißt es vom Umweltbundesamt. Sie speichern die Wärmestrahlung tagsüber und geben sie nachts kaum wieder ab. Soweit die Meldungen mit Thorsten Adolfs.
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2: So, wir machen weiter mit dem Radio WAF Wetter an dieser Stelle. Es ist genau 6:02. Ja, es wird jeden Tag ein Stückchen heißer bei uns im Kreis Warendorf und das bis zum Wochenende. Heute erreichen wir Tagestopwerte von sage und schreibe 33 Grad. Am Wochenende sind dann sogar Temperaturen von bis zu 39 Grad drin. Aktuell messen wir 19 Grad in Vorhelm, 20 Grad sind es in Fischdorf. Dazu reichlich Sonne, kaum Wolken, heute bei uns am Himmel.
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3: Und wir schauen auf den schnellsten Verkehrs- und Blitzerservice hier bei uns. Da blitzt es immer noch in Aalen auf der Kapellenstraße und bei euch auf der K3 in Warendorf. Alles Weitere könnt ihr uns wie immer jederzeit sehr gerne kostenlos melden über die 0800 4x5345.
2: So, pass mal auf, da war der Opener zu schnell weg. Ich ziehe noch mal rein.
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3: Es ist halt auch noch sehr früh, ne?
2: Definitiv.
3: 6:03, es ist einfach viel zu früh. Wir hoffen, dass ihr heute Nacht zumindest nicht noch irgendwo mit der Bahn hin musstet, weil das war ja eine Vollkatastrophe. Also da werdet ihr wahrscheinlich noch verklatschter als wir hier heute Morgen.
2: Aber sowas von. Ab etwa 23 Uhr ging gar nichts mehr bei der Deutschen Bahn. Totalstillstand. Deutschlandweit erst so gegen 1 Uhr morgens sind die Züge dann wieder gerollt und wir schauen gleich nochmal genauer auf das, was heute Nacht da los war. Genauer gesagt nach 2 Songs am Stück. Wir wünschen euch einen wunderschönen guten Morgen. Aktuell noch bei recht angenehmen Temperaturen, aber Achtung, Triggerwarnung an dieser Stelle. Auch heute wird es wieder mega heiß bei uns im Kreis Warendorf. Moin zusammen.

0: 11 nach 6 haben wir es am Mittwochmorgen. Schönen guten Morgen und vor allem, liebe Bahnpendler, wenn ihr heute Morgen noch los müsst, habt starke Nerven.
1: Ja, es klemmt mal wieder bei der Deutschen Bahn.
0: Das ist ja nett ausgedrückt von dir, Simon. In der Nacht lief bei der Bahn zeitweise gar nichts. Der komplette Bahnverkehr in Deutschland stand still. Der Grund? Der Bahnfunk GSMR ist ausgefallen. Über dieses System läuft die komplette Kommunikation bei der Bahn. Aus Sicherheitsgründen mussten dann alle Züge stehen bleiben.
1: So, und jetzt die gute Nachricht an diesem Mittwochmorgen. Seit den frühen Morgenstunden läuft das System wieder. Aber dennoch wird es zahlreiche Verspätungen und teils auch Ausfälle geben. Denn nun stehen die Züge an falschen Orten und auch das Personal ist nicht da, wo es jetzt eigentlich um kurz nach sechs sein sollte.
0: Ja, die Bahn geht davon aus, dass es im Fernverkehr den ganzen Tag über zu Problemen kommen wird. Im Nahverkehr vor allem heute Morgen. Im Laufe des Tages pendelt sich dann zumindest im Nahverkehr alles wieder ein. Also wenn ihr es bis zur Arbeit mit dem Zug schafft, da solltet ihr heute Nachmittag zumindest wieder nach Hause kommen.
1: Ja, das sind doch rosige Nachrichten an diesem Mittwoch. Wir wünschen euch dennoch einen wunderschönen guten Morgen.

0: Viertel nach sechs haben wir es mittlerweile am Mittwochmorgen. Hier sind Simon Panock und Regina Chatton. Wir haben gleich einen Song für euch aus der Kategorie. Sehr lange nicht mehr gehört, aber irgendwie immer noch sehr geil.
1: Ja, vor allem bei diesem Wetter. Crow und Easy hören wir noch komplett ausgespielt bis halb. Hier bei uns im besten Mix. Jetzt zunächst Leonie und Don't Worry. Guten Morgen.

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1: Guten Morgen, 18 Minuten nach 6 haben wir.
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1: Wenn ihr Interesse an der großen Bundespolitik haben solltet, dann haben wir etwas ganz Besonderes für euch, eine ganz besondere Veranstaltung jetzt.
3: Beim Höxberg-Gespräch ist heute die Journalistin und Politik-Podcasterin Dagmar Rosenfeld zu Gast. Ihr Thema ist Verantwortung für Deutschland. Welche Weichen die Politik jetzt stellen muss.
1: Ja, ist bestimmt sehr, sehr spannend. Nicht nur in Bezug auf die neue Rentenreform. Ne?
3: Ja, um 17 Uhr geht's in der Aula des Berufskollegs in Beckum los.
1: Ansonsten dürften heute auch die Freibäder und Badeseen bei uns im Kreis Warendorf wieder richtig schön voll sein. So lieben wir den Sommer im schönsten Kreis der Welt.
3: Hört sich doch gut an. Dann haben wir auf Netflix auch noch was Neues für euch.
1: Tatsächlich, Avatar, der Herr der Elemente, ist was für die echten Fantasy-Fans unter euch. Morgen, da startet die zweite Staffel, in der ein Junge die vier Elemente Wasser, Erde, Luft und Feuer beherrschen muss, um eine Welt im Krieg zu retten.
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0: Crow und Easy. 6.25 Uhr haben wir bei uns im Kreis Warendorf. Gleich schalten wir dorthin, wo es warm ist. Ja, überall bei uns im Kreis. Aber wir haben einen ganz speziellen Ort.
1: Einen ganz speziellen, nämlich zu dem Kollegen Alex Jakob. Der macht sich schon mal bereit mit seinen Nachrichten. Die hören wir gleich um 6.30 Uhr.
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0: Guten Morgen, sagen wir, jetzt um genau 6.30 Uhr, da wird es Zeit für die Nachrichten mit Alex Jakob.
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2: Schönen guten Morgen. Der Zugverkehr in Deutschland ist wieder angerollt. Der Bahnfunk war am Abend ausgefallen. Dadurch konnte die Sicherheit nicht mehr gewährleistet werden. Viele Reisende bekamen allerdings kaum Informationen. Aktuell gibt es noch zahlreiche Verspätungen und Ausfälle. Bei der Fußball-WM hat England den vorzeitigen Gruppensieg verpasst. Gegen Ghana gab es ein müdes 0:0. Die weiteren Ergebnisse: Portugal-Usbekistan 5:0, Kroatien-Panama 1:0 und Kolumbien gegen Kongo ebenfalls 1:0. Und jetzt die Nachrichten für den Kreis Warendorf. Die Hitzewelle rollt an. Schon jetzt gibt es erste größere Auswirkungen. Unter anderem hat die Stadt Beckum angekündigt, dass der Wochenmarkt früher beendet werden könnte. Die Standbetreiber können selbst entscheiden, ob sie ihre Stände bei großer Hitze früher abbauen. Auch auf den Reitsport hat die Hitze Einfluss. Die Milter Reitertage sind wegen der angekündigten Temperaturen von bis zu 39 Grad abgesagt worden. Das hat der veranstaltende Reit- und Fahrverein Milte-Sassenberg beschlossen. Die Spargelsaison endet heute. Im Kreis Warendorf war sie zufriedenstellend. Das Wetter war gut und auch die Qualität des Gemüses. Spargelanlagen werden jeweils gut 6 Wochen bewirtschaftet, erklärt Spargelbauer Guido Hennenberg aus Sindenhorst. Nach der Saison ist aber auch gleichzeitig vor der Saison.
3: Die Laufwege durchgrubbern, dass Luft an die Pflanze kommt, ein bisschen Unkraut ziehen. Also das heißt, die Spargelanlage lagert die Nährstoffe ein fürs nächste Jahr und schafft ein schönes Wurzelwachstum. Und das ist einfach toll, wenn man jetzt sieht, wenn wir uns umdrehen, das ist eine Spargelanlage, die vor 4 Wochen aufgehört worden ist mit der Ernte. Die ist jetzt schon gut einen Meter hoch und grün. Und das ist, wenn man im Herbst so durch die Landschaft fährt und sieht so hohe Spargelanlagen, dann weiß man, die sammeln jetzt Kraft fürs nächste Jahr.
2: Die Spargelbauern haben wie auch andere Branchen mit den hohen Betriebskosten zu kämpfen. Vor allem mit dem höheren Mindestlohn, heißt es zum Beispiel vom Spargelhof Pries aus Füchtorf. Fast 260 Schülerinnen und Schüler haben gestern am Minimarathon in Aalen im Sportpark Nord teilgenommen. Die besten 24 von ihnen haben sich für das große Minimarathon-Event in Berlin Ende September qualifiziert. Bereits zum 30. Mal gab es den Minimarathon in Aalen. Befürchtungen bezüglich des warmen Wetters hatten sich nicht bestätigt. Die Läufe am Vormittag fanden bei angenehmen Temperaturen und damit bestem Laufwetter statt, heißt es von der Stadt Aalen. 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
0: Danke dir, Alex. Jetzt blicken wir aufs Thermometer. 19 Grad sind es in diesem Augenblick in Enniger, 20 heute Morgen aus Bevern. Bis zu 33 Grad sind heute drin, dazu reichlich Sonne. Kaum Wolken am Himmel, also auch heute wird es wieder heiß und sonnig und schön.
4: Und dann schauen wir noch auf die Straßen mit dem schnellsten Verkehrs- und Blitzerservice hier bei uns. Es blitzt auf der Kapellenstraße in Aalen und auch immer noch bei euch in Warendorf auf der Neu-Warendorf-Straße. Ansonsten sieht es bisher ganz gut aus bei uns auf den Straßen. Blitzerstaustörungen könnt ihr uns gerne melden über unsere kostenlose 0800 4x5 345.
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4: Genießt die frische Luft da draußen und kommt ganz entspannt rein in diesen Mittwoch. Simon und Regina sind hier.
0: Wir wünschen euch einen guten Morgen jetzt mit Klock, Klock und Sorry.

0: 6.38 Uhr mittlerweile. Immer diese Leute, die selbst im Urlaub nicht die Hände von der Arbeit lassen können.
1: Ja, sprichst du von dir an dieser Stelle? Nicht ganz.
0: Ich gucke dich an, Simon.
1: Natürlich, Atze Schröder ist auch übrigens so einer. Gerade ist er ja in Südtirol unterwegs, fleißig in den Bergen. Aber er kann es trotzdem einfach nicht lassen, fleißig zu kommentieren, was seine Promi-Kollegen hier bei uns in Deutschland so verzapfen.
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4: Ja, nee, ist klar.
5: Habt ihr es gelesen? Sarah Kern startet bei Erotikplattform OnlyFans einen Neuanfang. Sie sagt ja, auch mit 57 ist mein Körper noch ein Ferrari. Das nenne ich mal selbstbewusst, oder? Okay, dann würde ich aber vielleicht das auch erstmal bei mobile.de versuchen und nicht bei OnlyFans. So nach dem Motto, guter Gebrauchter mit wenig Laufleistung. Nicht ganz günstig im Unterhalt, Werkstatt gepflegt, keine Unfallschäden, keine versteckte Mängel. Ein echter Klassiker für Liebhaber. OnlyFans, ja nee, ist klar. Das machst du, wenn du schon alles andere durch hast. Ne? RTL-Dschungel, zweimal Playboy, Sommerhaus der Stars, QVC. Dann ist OnlyFans die letzte Station vor richtiger Arbeit. Aber komm, wenn man es kann, so optisch, hä? Warum nicht? Ich verdiene da ja auch im Monat fünfstellig. Einfach so nebenbei. Warum? Weil ich auch nackt höllisch gut aussehe. Und der Sarah traue ich das auch zu. Also, wenn sie bei mir ein Abo abschließt, dann schließe ich auch bei ihr eins ab. Quasi Follow für Follow. Oder wie du dir, so ich mir.
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0: 6:44 Uhr. Haben wir es jetzt mittlerweile hier am Mittwochmorgen. Simon Panock und Regina Chaton begleiten euch heute durch diesen Morgen.
1: Ja, noch ist es angenehm. Also bitte schön jetzt einmal kurz Fenster aufreißen. Bis zu 33 Grad werden wir heute erreichen im Kreis Warendorf. Dann sollte man die Fenster womöglich besser geschlossen halten, um die Wärme nicht komplett hineinzulassen. Guten Morgen.

0: 6.47 Uhr haben wir es jetzt mittlerweile. Bei dem Wetter ist vor allem eins angesagt diese Woche. Viel trinken und viel Obst essen. Simon, Erdbeeren gehören bei mir im Sommer eigentlich jeden Tag dazu.
1: Ja, kenne ich, absolut. Ne? Aber das Wetter macht es den Erdbeerbauern hier bei uns im Kreis Warendorf gerade absolut nicht leicht. Sie stecken ja mitten in der Saison. Erst heftiger Regen, jetzt wieder brüllende Hitze.
0: Kommen die Erdbeeren denn mit der Hitze klar? Und vor allem, gibt es noch genug?
1: Genau das haben wir Guido Hennberg gefragt. Er ist Erdbeerbauer in Sennhorst. Wie sieht's aus aktuell bei Ihnen auf den Feldern?
2: Die Hitze im Moment können die vertragen. Wir haben, Sie sehen hier, relativ viel Laub auf den Erdbeeren, das schützt die Früchte. Und natürlich pflücken wir früh morgens, also wir fangen um 5 Uhr an zu pflücken, hören so um 12, 1 Uhr auf. Und ein Großteil der Selbstpflücker, wenn es so warm ist, merkt man, kommt morgens in die Felder und nachmittags machen wir Siesta und gegen Abend geht es dann weiter mit den Selbstpflückern.
1: Ja, so funktioniert es letztendlich. Für die Erdbeeren ist die Hitze übrigens auch nicht unbedingt gut. Die können sich nämlich genauso wie wir Menschen einen ordentlichen Sonnenbrand einfangen.
2: Also wenn wenig Laub drauf ist, die Erdbeere in der prallen Sonne ist, gibt es Sonnenbrand bei Erdbeeren. Also eine Erdbeere kann Sonnenbrand kriegen, aber zum Glück haben unsere Sorten jetzt im mittleren Erntefenster sehr, sehr viel Blätter, schützen die Früchte und dann ist alles gut.
0: Sagt Guido Hennberg, Erdbeerbauer in Sennhorst. Da sind die Selbstpflückfelder noch bis Sonntag geöffnet. Die Saison läuft aber noch weiter bis etwa zum 10. Juli, je nachdem, wie das Wetter mitspielt. Dann ist aber auch wirklich Schluss.

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1: Mit Thorsten Adolfs. Guten Morgen. Wer heute Morgen mit der Bahn unterwegs ist, der muss sich auf Zugausfälle und Verspätungen einstellen. Grund ist der bundesweite Stillstand bei der Deutschen Bahn am späten Abend. Ausgelöst wurde er durch eine Störung des digitalen Bahnfunksystems. Darüber kommunizieren die Lokführer mit den Fahrdienstleitern. Christian Böder aus dem News-Team. Die ersten Züge konnten schon um 12:30 in der Nacht wieder fahren.
2: Genau, nachdem 2 Stunden lang gar nichts ging. Bis es auf der Schiene wieder normal läuft, wird es wohl auch noch dauern, hieß es auf der NRW-Seite der Deutschen Bahn. Für viele Bahnreisende war die Störung am Abend natürlich eine Katastrophe. Sie saßen an den Bahnhöfen fest und wurden kaum mit Informationen zum Stand der Dinge versorgt. Die Bahn gab zwar unter anderem Taxi- und Hotelgutscheine aus, aber das war nur ein Tropfen auf dem heißen Stein.
1: Betroffen von der Störung waren auch S-Bahnen, Privatbahnen und der Güterverkehr.
2: Richtig, und für die privaten Güterbahnen kam der Shutdown zu einem denkbar schlechten Zeitpunkt, denn ein Großteil des Güterverkehrs passiert in den Nachtstunden. Der Verband der privaten Güterbahnen fordert jetzt eine genaue Aufarbeitung des Ausfalls. Deren Chef Westenberger sagte der deutschen Presseagentur, die Ursache dürfe nicht allein durch eine Selbstauskunft der DB Infrago als Betreiberin des Schienennetzes beantwortet werden. Der Verband der privaten Güterbahnen fordert schon seit längerer Zeit, dass dazu ein Bundesamt für Schieneninfrastruktur gegründet werden soll.
1: Dankeschön, Christian. Und jetzt weitere Meldungen im Überblick. Der Bereich der erneuerbaren Energien ist ein Jobmotor. Fast 440.000 Menschen waren im vergangenen Jahr in der Branche tätig, heißt es von der Bertelsmann Stiftung. Allerdings könnten tausende Arbeitsplätze wegfallen, falls die Regierung ihren Kurs in der Energiepolitik ändern sollte. Rund ein Drittel aller Jobs bei den Erneuerbaren entfällt auf die Windenergie. Arbeitsministerin Baas will sich die Rentenpläne der Regierung nicht zerreden lassen. Alles hänge mit allem zusammen, sagte sie im ZDF. Gewerkschaften und Arbeitgeber sehen Licht und Schatten bei den 33 Vorschlägen der Kommission. Gelobt wird von vielen, dass in Zukunft mehr Menschen in die Rentenkasse einzahlen sollen. Kritisiert wird unter anderem die geplante Abschaffung des früheren Renteneintritts nach 45 Versicherungsjahren. Obwohl die Sprit- und Kerosinpreise hoch sind, halten die meisten Bundesbürger an ihren Urlaubsplänen fest. Das haben der Tourismusverband und das Institut für Tourismusforschung ermittelt. Demnach haben die Preise bei 87% der Befragten keine kurzfristigen Auswirkungen auf die Urlaubsplanung. Nur 2% wollen ihre Reise komplett stornieren. England hat bei der Fußball-WM einen Rückschlag kassiert. Das Team von Trainer Tuchel kam gegen Ghana nur zu einem torlosen Unentschieden. Weil Kroatien im anderen Spiel gegen Panama mit 1:0 gewonnen hat, können in der Gruppe noch 3 Teams Gruppensieger werden. Außerdem siegte Kolumbien am frühen Morgen mit 1:0 gegen den Kongo und ist schon sicher für die K.O.-Runde qualifiziert. Schon gestern hatte Portugal gegen Usbekistan mit 5:0 gewonnen. Superstar Cristiano Ronaldo traf 2-mal. Er ist der einzige Spieler, der bei 6 WM-Turnieren ein Tor erzielen konnte. Das waren die Nachrichten mit Thorsten Adolfs.
3: Dankeschön, Thorsten. Und jetzt blicken wir aufs Radio WAF-Wetter. Noch sind es

0: 19 Grad in Beckum, direkt auf dem Wochenmarkt. 20 sind es in Everswinkel. Und auch heute wird es wieder viel Sonne geben. Dazu Tagestopwerte von bis zu 33 Grad. Also, der Sommer hat uns voll im Griff.
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2: Und wir schauen auf den schnellsten Verkehrs- und Blitzer-Service hier bei uns. Da geht's gerade ohne Staus oder Störungen rein in den Mittwoch. Blitzer haben wir immer noch in Aalen auf der Kapellenstraße und bei euch in Warendorf auf der Neu-Warendorf-Straße. Wenn ihr doch noch was habt, dann meldet das gern über die kostenlose 0800 4x5 345.
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2: Und da machen wir heute mit euch den großen Radio WAF Hitzemythentest. Irgendwie müssen wir die Hitze ja überstehen diese Woche.
0: Oh, ja.
2: Und da checken wir gleich, was hilft denn wirklich bei den Temperaturen da draußen.
0: Ja, bringt zum Beispiel die eiskalte Cola etwas und ist Kaffee überhaupt bei diesem Wetter erlaubt? All das checken wir gegen 10 nach 7 hier bei uns in der Morning Show. Guten Morgen.

0: 10 nach 7 haben wir es inzwischen. Der Brutofen läuft ja aktuell noch nicht auf Vollpower, aber es wird immer heißer in dieser Woche. Und dann suchen wir alle dasselbe im Kreis Warendorf, nämlich eine ordentliche Abkühlung.
1: Und rund um das Thema Hitze kursieren ja jede Menge Tipps, Simon. Aber was davon stimmt eigentlich wirklich? Das finden wir jetzt raus hier im Radio WRF Mythentest.
0: Und ich befürchte tatsächlich, wir werden einige Lieblingshitze-Tipps jetzt gleich entzaubern.
1: Vielleicht ja jetzt schon. Mythos Nummer 1. Eiskalte Getränke kühlen den Körper am besten.
0: Ja, klingt gut, stimmt aber tatsächlich nur teilweise. Eiskalte Getränke sorgen kurzfristig für ein frisches Gefühl. Der Körper muss sie aber erst auf Körpertemperatur bringen und das lässt uns dann auch direkt mal wieder richtig schön schwitzen. Am besten lauwarme Getränke wählen und vor allem viel trinken.
1: Das hätte ich ja vielleicht noch gewusst. Bei Mythos Nummer 2 bin ich mehr überrascht, muss ich sagen. Bei Hitze sollte man möglichst wenig essen. Das stimmt gar nicht.
0: Nee, überhaupt nicht, Regina. Der Körper braucht auch bei 35 Grad natürlich Energie. Besser sind allerdings leichte Mahlzeiten, wie zum Beispiel Obst, Salate oder Gemüse. Die belasten den Kreislauf deutlich weniger.
1: Ja, nächster Mythos, kalt duschen. Eiskaltes Wasser kann dazu führen, dass sich die Blutgefäße zusammenziehen. Der Körper versucht anschließend sogar wieder Wärme zu produzieren. Also lauwarm ist da doch die bessere Wahl.
0: Ja, und zum Schluss noch eine gute Nachricht. So 2-3 Käffchen am Tag könnt ihr trotz Hitze euch fleißig gönnen.
1: Ja, Gott sei Dank.
0: Kaffee entzieht dem Körper nämlich keine Flüssigkeit. Das ist ja auch so ein Mythos, der sich sehr, sehr hartnäckig hält, ne?
1: Ja, ich bin froh, dass es ein Mythos ist. Yeah,

0: Haben wir nochmal kurz die 90s-Vibes mitgenommen hier am Mittwochmorgen. Wir haben es jetzt 7:15 mittlerweile.
1: Ja, gleich geht's mit der Neuzeit weiter. Alle Farben haben wir noch mit im Angebot. Und Baby Goodbye hören wir gleich noch vor unseren Nachrichten um 9:30. Also innerhalb der nächsten Viertelstunde komplett ausgespielt. Hier bei uns bei Radio WAF. Das sind jetzt erstmal sommerliche Klänge um 7:15. Alvaro Soler und Locker.

0: Guten Morgen an diesem Mittwoch. 18 Minuten nach 7 haben wir es inzwischen. Wer muss im Fußball immer um seinen Job bangen? Der Trainer natürlich, der Coach von Tunesien, musste zum Beispiel schon seinen Koffer packen. Aber so richtig gefährlich ist offensichtlich auch der Beruf des Reporters.
1: Ja, scheint so, ne? Dieses Jahr, Kollege Robert Jans, da gab es ja schon eine skurrile Geschichte jetzt bei dieser WM.
2: Ja, und natürlich ist es blöd, wenn jemand seinen Job verliert, aber die Story hier ist echt ein Highlight. Also man muss einfach irgendwie ein bisschen schmunzeln. Ein türkischer TV-Kommentator hat unfassbare 4 Minuten lang beide Teams auf dem Rasen verwechselt. Also die in weiß gekleideten Iraner mit den schwarz tragenden Neuseeländern.
1: Oh nein, aber er hat trotzdem die Namen gesagt, oder?
2: Ja, und zwar ganz oft, also nur leider die Falschen. Der hat kommentiert und kommentiert, mal anhand der Rückennummer oder durch die jeweilige Position auf dem Feld. Erst als ein iranischer Spieler ganz fett im Zoom war, hat der Kollege gecheckt, was er da gerade labert. Zur Verteidigung, 48 Teams sind bei der WM am Start, darunter viele unbekannte Außenseiter und WM-Debütanten. Und dann wurde das Spiel auch noch um 4 Uhr nachts türkischer Zeit angepfiffen, also man kann da auch schon mal durcheinander kommen.
0: Ja, ich sage ja, die Hitze in diesen Tagen.
1: Die,
0: ne?
1: Hitze, ja. Uns hat's auch schon getroffen hier.
0: Fordere eine Trinkpause für Reporter und für Radiomoderatoren. Dann spielen wir einfach mal ganz kurz Stille.

0: Ah, das ist einfach lässig. Gute Stimmung.
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0: 26 haben wir es jetzt am gerade noch rechte frischen, kühlen Mittwochmorgen.
1: Ja, frisch ist das gute Stichwort. Wir gehen rüber ins Nachrichtenstudio zum Kollegen Alex Jakob. Was wird dein Thema gleich sein?
2: Ja, schönen guten Morgen. Jetzt gerade ist es ja noch relativ angenehm, aber das wird sich ja heute noch ändern. Die Hitzewelle rollt an und das Ganze hat Auswirkungen auf verschiedenste Teile im öffentlichen Leben. Wir haben gleich den Überblick für euch.
1: Das ist wunderbar. Gleich heißt um genau 7:30 Uhr.
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0: Guten Morgen zusammen. 7:30 ist es. Zeit für die Nachrichten jetzt mit Alex Jakob.
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2: Schönen guten Morgen. Wer heute Morgen mit der Bahn fahren möchte, muss mit Verspätungen und Ausfällen rechnen. Am Abend war der digitale Bahnfunk ausgefallen. Deutschlandweit musste der Verkehr eingestellt werden. Erst nach und nach pendelt sich der Verkehr jetzt wieder ein. England ist am späten Abend bei der Fußball-WM gegen Ghana nicht über ein 0:0 hinausgekommen. Damit steht der Einzug in die K.O.-Phase noch nicht endgültig fest. Portugal gewann zuvor gegen Usbekistan mit 5:0. Kolumbien schlug Kongo 1:0. Kroatien gewann gegen Panama ebenfalls 1:0. Und jetzt die Nachrichten für den Kreis Warendorf. Die Temperaturen steigen und steigen in den kommenden Tagen. Das führt bereits jetzt zu einigen Auswirkungen im Kreis Warendorf. Mike Mattes aus der Redaktion hat mehr Infos.
3: Die meisten Schülerinnen und Schüler haben von heute an ab dem Mittag hitzefrei. Viele Schulen in den Kommunen sprechen sich aber untereinander ab, damit keine Kinder benachteiligt werden. Aber auch auf den Sport hat die Hitze Auswirkungen. Die Miltereitage sind wegen des Wetters abgesagt worden. Der veranstaltende Reit- und Fahrverein Milte-Sassenberg will einen Ausweichtermin finden.
2: Auch Wochenmärkte könnten im Kreis Warendorf heute und in den kommenden Tagen früher schließen. Standbetreiber können selbst entscheiden, ob sie bei extremen Temperaturen früher den Stand abbauen. Der Verbund sozialtherapeutischer Einrichtungen NRW, kurz VSE, unterstützt Jugendliche auf dem Weg ins eigenständige Leben. Er möchte sein Angebot bei uns im Kreis Warendorf erweitern. In Telgte und Umgebung will der VSE neue Plätze im Bereich des stationär-dezentralen Wohnens schaffen. Und für das Projekt sucht er jetzt Vermieter, die dafür Wohnraum zur Verfügung stellen. Das Konzept richtet sich an junge Menschen, die nicht mehr in ihrer Herkunftsfamilie leben können, aber schon selbstständig genug sind, um allein in einem eigenen Apartment leben zu können. Sie werden dabei pädagogisch begleitet. In Freiburg startet heute der Deutsche Bauerntag. Mit dabei sind auch 30 Landwirte aus der Region Westfalen-Lippe. Thematisch geht es um Lösungen für aktuelle Herausforderungen der Branche. Kerstin Menkemöller aus der Redaktion, worum geht's genau auf dem Bauerntag?
4: Dem Westfälisch-Lippischen Landwirtschaftsverband, WLV, geht's vor allem darum, die Wettbewerbsfähigkeit der regionalen Betriebe zu sichern. Die Forderung der Bauern, Abbau von bürokratischen Regeln, verlässliche Perspektiven für die Tierhaltung und ein wirksames Wolfsmanagement. Außerdem praxistaugliche Regelungen für den Pflanzenschutz und die Züchtung. Und sie wünschen sich, dass Maßnahmen zum Umwelt- und Klimaschutz so ausgestaltet werden, dass sie betrieblich auch umsetzbar sind.
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0: Danke dir, Alex. Jetzt haben wir es genau 7:32. Damit geht's rüber zum Wetter und vor allem der Blick aufs Thermometer. Den wollen wir jetzt schwelgen lassen. Aktuell sind es 20 Grad bei euch zu Hause in Ennigerloh. 20 bekommen wir auch in diesem Augenblick aus Sendenhorst gemeldet. Und jetzt schon sage und schreibe 21 Grad in Fürchtdorf. Bis zu 33 Grad sind örtlich heute bei uns im Kreis Warendorf möglich. Dazu reichlich Sonnenschein.
5: Und dann noch der Blick auf den schnellsten Verkehrs- und Blitzerservice hier bei uns. Ihr kommt gut durch. Aktuelles Blitz den A1 auf der Kapellenstraße. In Warendorf, da steht der Blitzer auf der K3 und einen neuen Blitzer haben wir mittlerweile zwischen Everswinkel und Freckenhorst. Der steht auf der L793. Alles weitere meldet ihr uns an die kostenlose 0800 4x5345.
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0: Guten Morgen, sagen wir zwei an diesem jetzt gerade noch recht angenehmen Mittwochmorgen. Kommt gut rein. Hier sind Simon Panock
5: und Regina Chaton. Schönen guten Morgen.

0: Guten Morgen am Mittwochmorgen um mittlerweile 7.41 Uhr. Wenn die Temperaturen steigen, hat plötzlich jeder einen Geheimtipp gegen die Hitze. Aber wie viele davon stimmen eigentlich?
1: Ja, zum Glück gibt es ja uns an dieser Stelle, denn wir machen heute Morgen den großen Radio-WAF-Mythentest. Mythos Nummer 1, wer schwitzt, sollte möglichst viel in der Sonne bleiben, damit sich der Körper an die Hitze auch gewöhnen kann.
0: Das klingt logisch, stimmt aber nur bedingt tatsächlich. Unser Körper kann sich zwar an höhere Temperaturen anpassen, die größte Belastung entsteht aber zwischen 11 und 17 Uhr. Da sind Schatten und Abkühlung deutlich sinnvoller. Und damit auch direkt rüber zu Mythos Nummer 2. Ventilatoren machen krank.
1: Tja, die Antwort lautet nein. Ein Ventilator macht nicht krank. Er kann aber Schleimhäute durchaus austrocknen oder bei langer direkter Zugluft zu Verspannungen führen. Mhm. Gegen die Hitze hilft er trotzdem, zumindest solange die Raumtemperatur nicht so jetzt extrem hoch ist.
0: Ja, jetzt kommt ein Klassiker. Eiskalte Getränke kühlen am besten.
1: Ja, aber nur für einen kurzen Moment. So eine eiskalte Cola fühlt sich zwar super an, der Körper muss das Getränk aber erst wieder aufwärmen. Das kostet natürlich Energie, also lieber kühl oder sogar lauwarm trinken. Auch wenn es schwerfällt, aber nicht so richtig eiskalt, bitte.
0: So, und jetzt die wichtigste Frage für viele Radio-WRF-Hörer. Mich inklusive, ja. Darf ich meinen Kaffee noch trinken bei dem Wetter da draußen?
1: Trommelwirbel an dieser Stelle. Die Antwort lautet ja. Der Mythos hält sich seit Jahren fleißig. Stimmt aber nicht so ganz. Kaffee entzieht dem Körper nicht automatisch Flüssigkeit. Wer regelmäßig Kaffee trinkt, kann sich auch bei Hitze 2 oder 3 Tassen gerne gönnen. Wasser sollte natürlich trotzdem die absolute Hauptrolle sein. Denn Trinken ist ja sowieso in diesen Tagen angesagt. Also bitte viel trinken. Ja, das gilt für uns alle. Guten Morgen, sagen Regina und Simon.

0: Guten Morgen, 7.46 Uhr haben wir es. Regina, ich muss gerade schmunzeln.
1: Ja, warum?
0: Heute ist dein Tag. Tag des Fußes.
1: Sag mal.
0: Ja, du hast keine Socken an. Ich habe es gerade gecheckt, nur mal ganz fix. Keine Socken heute, Regina, denn heute wird's warm. Oder was war dein Motto?
1: Ja, so in etwa.
0: Guten Morgen.

0: 8:48 Uhr haben wir es inzwischen. Eine deutschlandweite Funkstörung hat bei der Deutschen Bahn am späten Abend für Stillstand gesorgt. Für rund 2 Stunden ging in ganz Deutschland einfach gar nichts mehr.
1: Ja, Reisende sind gestrandet. Es bildeten sich zum Teil lange Warteschlangen an den Bahnhofsinformationen. Seit etwa 0:30 Uhr läuft der Bahnverkehr Schritt für Schritt wieder an. Trotzdem wussten viele nicht so recht, was jetzt genau zu tun ist. Ne?
2: Keine Info da. Jetzt weiß man gar nicht, wie man weiter soll. Man ist schon wieder fix und fertig.
3: Also ich will eigentlich nach Berlin. Sollte um 0:54 Uhr kommen und aktuell wahrscheinlich erst um 3 Uhr nach. Und jetzt heißt es warten.
4: Man guckt ja, dass man jetzt das Beste aus der Situation macht, aber man weiß halt jetzt, ich komme der Zug in 1 Stunde, in 3 Stunden, kann ich mir hier irgendwo mich hinsetzen, irgendwo schlafen.
1: Ja, einfach nur große Verwirrung. Die gestrandeten Bahnkunden waren nur noch genervt. Es dürfte aber auch heute Morgen tatsächlich noch Probleme geben.
0: Ja, durch die Verzögerung ist bei der Bahn personell ja alles durcheinander gekommen. Die Dienstpläne stimmen nicht mehr. Die Mitarbeiter befinden sich an verschiedenen Orten, dort, wo sie möglicherweise gar nicht heute zum Einsatz kommen sollten. All das muss die Bahn natürlich jetzt irgendwie korrigieren. Und das bedeutet, dass es auch heute Vormittag weiterhin ausfällt und vor allem auch zahlreiche Verspätungen geben kann. Das heißt, an dieser Stelle, alle, die heute auf Bahn angewiesen sind, haltet durch.
1: Viel Glück.
0: Gedanklich sind wir auf jeden Fall bei euch. Ja. Guten Morgen.

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1: Mit Nico Hartmann. England hat auf der Jagd nach dem ersten WM-Titel seit 60 Jahren einen Dämpfer erlitten. Das Team von Trainer Thomas Tuchel holte gegen Ghana im zweiten Gruppenspiel nur ein torloses Remis, ist aber mit 4 Punkten, genau wie Ghana, in einer guten Position fürs Weiterkommen. Im zweiten Spiel der Gruppe J siegte Kroatien mit 1:0 gegen Panama. Cristiano Ronaldo steuerte unterdessen 2 Tore zum 5:0-Erfolg von Portugal gegen Usbekistan bei. Kolumbien siegte mit 1:0 gegen den Kongo und kann mit 6 Zählern für die K.O.-Runde planen.
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2: Mit Thorsten Adolfs. Guten Morgen. Australien hat es schon, Frankreich hat es zumindest schon beschlossen und auch Spanien, Griechenland und Dänemark wollen es einführen, ein Social-Media-Verbot für Kinder und Jugendliche. Auch in Deutschland ist die Debatte seit Monaten in vollem Gange. Heute will eine Expertenkommission ihre Vorschläge dazu an Familienministerin Prien übergeben. Danny Hopper aus dem News-Team. Prien war ja zuletzt durchaus offen für Verschärfungen.
3: Auf jeden Fall. Gesetzliche Altersgrenzen bei Apps wie TikTok, Instagram oder Snapchat kann sich Prien gut vorstellen. Das hat sie in den letzten Wochen und Monaten immer wieder gesagt. Gleichzeitig hat sie aber auch betont, dass sie sich nicht festlegen will, bevor die Empfehlungen der Social-Media-Kommission vorliegen. Die hatte ja schon einen Zwischenbericht vorgelegt und da stand ganz klar, dass ein reines Verbot nicht ausreichen dürfte. Generell gäbe es gravierende Defizite beim Schutz von Kindern und Jugendlichen im Netz und da brauche es eben mehr. Nämlich auch eine strengere Regulierung der Betreiber und auch eine Stärkung von Medienkompetenz bei Kindern und Eltern. Die Experten kritisieren bei vielen Plattformen eine kaum wirksame Altersprüfung, gefährliche Algorithmen oder Mechanismen wie unendliches Scrollen. Sie sehen dadurch einerseits Gefahren für Kinder und Jugendliche durch Inhalte wie Pornografie, Hass und Mobbing, andererseits aber auch durch überlange Nutzungszeiten. Laut Expertenkommission nutzen etwa 1 Million Jugendliche digitale Medien auf problematische Weise. 300.000 zeigen sogar ein Suchtverhalten.
2: Danke, Danny. Und jetzt weitere Meldungen im Überblick. Nach der bundesweiten Störung in der Nacht läuft der Bahnverkehr in NRW wieder weitgehend normal. In anderen Bundesländern kommt es dagegen noch zu einzelnen Verspätungen und Zugausfällen. Gestern Abend musste der Verkehr komplett gestoppt werden, weil der digitale Bahnfunk zwischen Lokführern und Fahrdienstleitern plötzlich nicht mehr funktioniert. In den USA hat auch der Senat für ein Ende des Irankriegs gestimmt. Für Präsident Trump ist das eine weitere Niederlage. Obwohl das Votum keine Gesetzeskraft hat, reagierte Trump empört. Die Abstimmung sei schlecht getimt und erschwere ihm die Verhandlungen mit dem Iran, sagte er. NRW-Innenminister Reul will die Belastung der Polizei bei Fußball-Bundesligaspielen reduzieren. In der vorletzten Saison waren die Beamten mehr als 700.000 Stunden in solche Einsätze gebunden. Ab der nächsten Saison soll der DFB mit einer neuen Kontrollstelle härtere und bundesweit einheitliche Stadionverbote für Störer durchsetzen und die Polizei so entlasten. Kein Land in Europa wird so stark mit Erpressersoftware angegriffen wie Deutschland. Der Zuwachs bei solchen Angriffen sei bei uns fast doppelt so groß wie im zweitstärksten betroffenen EU-Land Frankreich. Nach Angaben des Hasso-Plattner-Instituts sitzen die Täter hinter den Attacken oft in Russland. Die Internetkriminellen nutzen für ihre Angriffe sogenannte Ransomware. Das sind Programme, die fremde Daten und ganze Systeme verschlüsseln. Sie fordern dann Lösegeld, um alles wieder freizugeben. Das waren die Nachrichten mit Thorsten Adolfs.
4: Danke dir, Thorsten. 8:03 haben wir es. Da blicken wir aufs Wetter. 23 Grad sind es in diesem Augenblick in Dolberg. 23 Grad bekommen wir auch aus Warendorf, direkt am Heumarkt gemeldet. Und 23 Grad sind es in diesem Augenblick auch in Wadersloh. Bis auf 33 Grad wird das Thermometer heute steigen. Dazu den ganzen Tag über ganz viel Sonnenschein.
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5: Und wir schauen auf den schnellsten Verkehrs- und Blitzer-Service hier bei uns. Da haben wir einen neuen Blitzer zwischen Eberswinkel und Freckenhorst auf der Eberswinkler Straße. Ansonsten blitzt es noch bei euch in Aalen auf der Kapellenstraße und in Warendorf auf der Neuwarendorfstraße. Blitzer, Staus und Störungen gerne melden an die kostenlose 0800 4x5 345.
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1: Und auch heute schwitzen wir uns hier mit euch durch den Tag. Heute Morgen geht's ja noch. Da heißt es jetzt auf jeden Fall Fenster auf und schön lüften.
2: Ja, und die Zeit auf jeden Fall auch nutzen. Denn im Laufe des Vormittags geht's aufwärts und zwar steil mit den Temperaturen. Bis auf 33 Grad wird das Thermometer ja heute klettern. Da stellt sich ganz schnell die Frage, was soll man eigentlich bei dieser Hitze dann trinken?
1: Ja, das klären wir gleich zusammen mit euch nach zwei Songs. Simon und Regina sagen einen schönen guten Morgen an diesem Mittwochmorgen jetzt mit Sarah Larsen und Lush Life.

0: Es ist genau 8:11. Wir schwitzen weiter hier bei uns im schönsten Kreis der Welt. Heute Tagestopwerte von bis zu 33 Grad. Dann wird's jeden Tag noch ein Stückchen heißer. Damit ist längst noch nicht Schluss. Am Samstag zum Beispiel, da wird das Thermometer sogar auf bis zu 38 Grad klettern. Das ist Wahnsinn, Regina.
1: Das ist absoluter Wahnsinn. Und das heißt für uns alle, viel trinken, gut eincremen, kühle Plätzchen suchen oder vielleicht doch nicht. Wir klären heute Morgen die größten Hitzemythen und in Sachen Getränke, da konnten wir schon mal mit einigen Mythen aufräumen.
0: Ja, ist tatsächlich so. Eiskalte Getränke sind zum Beispiel gar nicht so gut, wie man denken mag. Mhm. Sie sorgen zwar kurzfristig für ein frisches Gefühl, der Körper muss sie allerdings erstmal auf Körpertemperatur bringen und das lässt uns dann weiter und vor allem richtig schwitzen. Lieber nur kühle Getränke, am besten sogar lauwarme Getränke wählen und vor allem viel trinken.
1: Ja, einfacher gesagt als getan natürlich. Was trinkt ihr denn bei dem Wetter aktuell?
2: Jedes Getränk mit Eiswürfeln.
3: Wasser und dann gekühlt, vielleicht noch eine Zitrone dabei.
4: Ob man so gerade im Haus hat.
5: Cocktails, alkoholfreie.
6: Viel Wasser, vor allem mit Kohlensäure. Ich finde Wasser ohne Kohlensäure gehört verboten.
7: Multivitaminsaft, aber das muss schon richtig schön kalt sein.
0: Ja, aber jetzt wisst ihr ja, ne? Kalte Getränke sind gar nicht so gut bei dieser Hitze. Kühl ja, eiskalt ist für den Körper eher anstrengend. Und anstrengend wollen wir ja bei dieser Hitze gar nicht so sein. Ne? Wir wollen es lieber genießen.
1: Alles. Ja, anstrengend wollen wir um jeden Preis verhindern hier bei dem Wetter. Wir suchen heute Morgen euer liebstes Sommergetränk. Was gönnt ihr euch bei der Sonne da draußen? Schickt uns gerne eine WhatsApp-Sprachnachricht an die 02581 637 80.

0: Guten Morgen, 16 Minuten nach 8 haben wir inzwischen. Gleich gibt's noch Musik aus dem Jahr 1994 hier bei uns bei Radio WAF und zwar von Mariah Carey, Without You. Ist ganz offiziell erschienen am 15. Januar 94. Da gab's Regina Schottung noch gar nicht.
1: Da gab's mich noch lange nicht, aber Mariah Carey kenne ich trotzdem.
0: Ja, Simon war noch ganz klein. Er hier sorgt jetzt für gute sommerliche Stimmung. Pohlmann. Wenn jetzt Sommer wäre, haben wir doch längst, ne? Heute Tagestopwerte von bis zu 33 Grad.
1: Yes.
0: Angenehme Schwitzen. Guten Morgen.

0: Guten Morgen, 20 Minuten nach 8 haben wir.
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2: Jetzt mal in der Freibad Edition. Wir schauen erstmal rüber nach Beckum zum Tutenbrocksee. Gemütlich planschen, Wasserski fahren oder einfach nur in der Sonne liegen. Am Tutenbrocksee geht alles. Und dann gibt es da ja noch den schönen Aquapark.
0: Ja, den darf man nicht vergessen. Riesengroß, macht Bock, wirklich da mal drüber zu laufen. Der macht auf jeden Fall richtig viel Spaß. Ansonsten denkt bitte schön dran, heute hat das Waldschwimmbad in Techte ja eine extra lange Schicht für euch quasi geöffnet. Normalerweise ist dort um 19 Uhr am Schluss. Heute könnt ihr aber eine Stunde länger schwimmen. Also um 20 Uhr werden dort erst die Tore geschlossen.
2: So sieht's aus. Ansonsten gilt, Leben und Sonne genießen. Die Veranstaltungstipps dazu findet ihr wie immer bei uns auf radio-waf.de.
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0: ist die Engelsstimme hier am Mittwochmorgen. Mariah Carey ist das hier bei uns um 8.27 Uhr.
1: Ich dachte schon, du sprichst von dir selbst an dieser Stelle. Ja. Aber ganz so wild ist es noch nicht. Regina und Simon sind hier. Guten Morgen.
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0: The Weeknd im besten Mix. Ihr hört Radio WAF. Jetzt um genau 8.31 Uhr. Da wird es Zeit für die Nachrichten. Und die hat heute Morgen Alex Jakob.
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2: Schönen guten Morgen. Eine Expertenkommission will heute Vorschläge für ein Social-Media-Verbot für Kinder und Jugendliche an Bundesfamilienministerin Prien übergeben. Generell gäbe es gravierende Mängel beim Jugendschutz, hatten die Experten bereits erklärt. Ein Verbot alleine reiche da nicht aus. Der Bahnverkehr in NRW läuft wieder weitgehend normal. In anderen Bundesländern gibt es aber noch Probleme. Am Abend war der digitale Bahnfunk in ganz Deutschland plötzlich ausgefallen. Und jetzt die Nachrichten für den Kreis Warendorf. Mit Temperaturen jenseits der 35-Grad-Marke geht es in den kommenden Tagen weiter. Die Hitzewelle stellt die Menschen vor große Herausforderungen. Deshalb gibt es auch direkte Konsequenzen. Mike Mattes aus der Redaktion fasst zusammen.
3: In Milte sind die Reitertage abgesagt worden. Die extremen Wetterbedingungen machen das Reitturnier unmöglich. Es soll nun ein Ausweichtermin gefunden werden. Auswirkungen gibt es möglicherweise auch auf Wochenmärkten. Viele Standbetreiber können ihre Stände früher abbauen oder gar nicht erst kommen. Für die meisten Schülerinnen und Schüler gibt es ab dem Mittag hitzefrei im Kreis Warendorf.
2: Im Kreis Warendorf wird an den Straßen fleißig gebaut. Morgen steht die nächste kleinere Sperrung an. Die K19 bei Everswinkel ist 2 Tage dicht wegen Arbeiten am neuen Radweg. Bis Ende Juli gibt es dazu eine halbseitige Sperrung. Ab Montag wird dann die Straße zwischen Freckenhorst und Hothmar monatelang gesperrt. Die Kreisstraße muss von Grund auf saniert werden. Bis Ende September soll das dauern, sagt die Kreisverwaltung. Heute geht die Spargelsaison zu Ende. Damit ist auf vielen Feldern Schluss mit dem Spargelstechen. Die Spargelbauer bei uns im Kreis zeigen sich sehr zufrieden mit der diesjährigen Saison. Zum Beispiel Guido Hennenberg aus Sendenhorst.
4: Dieses Jahr war toll vom Wetter her. Also wir hatten ja einen super März mit viel Sonnenschein, wenn wir uns erinnern. Das heißt, der Spargel ist schon zu Ostern mit kleinen Mengen gestartet, dass wir hier im Hofladen loslegen konnten. Und danach hatten wir eigentlich eine sehr gleichmäßige Saison mit einer tollen Qualität, weil der Spargel letzten Herbst dieses Wetter richtig genutzt hat und jetzt im März die Sonne.
2: Es gibt frühe und späte Spargelanlagen. Dort wird jeweils nur 6 Wochen lang gestochen. 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
0: So sieht's aus. Dankeschön, Alex. Jetzt das Radio WAF Wetter und es geht aufwärts mit den Temperaturen. Sage und schreibe 25 Grad sind es in diesem Augenblick zum Beispiel in Dolberg. 25 Grad sind es auch in Hothmar und 26 Grad in Sassenberg am schönen Feldmarksee. Bis zu 33 Grad sind heute drin und dazu genauso auch schon wie gestern reichlich Sonnenschein.
5: Und dann schauen wir auf den schnellsten Verkehrs- und Blitzerservice hier bei uns. In Aalen auf der Kapellenstraße. Bei euch in Warendorf auf der Neuwarendorfstraße in Westkirchen, da steht ein Blitzer auf der B475 und zwischen Everswinkel und Freckenhorst auf der Eberswinklerstraße. Wenn ihr außerdem noch was habt, dann gerne melden an die kostenlose 0800 4x5345.
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0: Ab jetzt wird es warm bei uns im Kreis Warendorf. Da schwitzen wir uns heute gemeinsam mit euch durch. Regina und Simon sind hier. Guten Morgen.
5: Wunderschönen guten Morgen euch.

0: 8.41 Uhr haben wir es und wir suchen eure Lieblingsgetränke für den Sommer. Irgendwas, womit wir besser durch die Hitze kommen. Theo schreibt uns bei WhatsApp, Ayran ist besonders gut bei Hitze. Kann man auch gut selber machen.
1: Ach, kenne ich. Finde ich auch tatsächlich super, super lecker. Ja. Marion hat uns ebenfalls über WhatsApp eine Nachricht zukommen lassen und sie schreibt uns Eiskaffee. Praktisch und einfach gemacht.
0: Ja, da gehe ich mit.
1: Ja. Was ist dein Lieblingsgetränk so an sich? Morgens? Mittags? Abends? Bei der Hitze?
0: Ich glaube, ganz standardmäßige Cola, Zitrone kann man im Sommer immer machen. Schmeckt besser im Sommer, finde ich.
1: Ja, dann gehe ich auch mit Cola mit oder so einen leckeren Ayran. Wollen wir uns gleich hier?
0: Ja, komm, gleich noch ab in die Stadt.
1: Irgendwas gönnen, würde ich sagen. Wie sieht's bei euch aus? Euer absolutes Lieblingsgetränk bei heißen Temperaturen? Gerne WhatsApp-Sprachnachricht heute Morgen direkt ins Studio an die 02581 63780. Wir suchen euer absolutes Lieblingsgetränk bei Temperaturen von über 30 Grad, die wir ja heute Morgen, übermorgen eigentlich den kompletten Rest der Woche jeden Tag erreichen werden. Guten Morgen.

0: bringt uns in den Mittwochmorgen rein. Hier sind Simon Panuk und Regina Chaton. Jetzt mittlerweile 8.46 Uhr.
1: Ja, und mittlerweile 25 Grad bei uns im Kreis Warendorf. Die Klimaanlage bei uns im Sendestudio läuft jetzt wieder ganz offiziell. Bei euch im Auto vermutlich auch schon. Bei euch im Büro auch, sofern eine vorhanden ist. Wenn nicht, immer dran denken, viel trinken heute. Und wenn es gar nicht mehr geht, vielleicht ist der Chef so nett und entlässt euch ein wenig früher heute in den Feierabend. Wir sind bei euch. Guten Morgen.

0: 10 von 9 haben wir es mittlerweile. Das Wetter fordert die Bauern gerade ziemlich heraus. Erst viel Regen, jetzt wieder große Hitze mit bis zu 37 Grad in dieser Woche. Also perfektes Wetter für die Erdbeersaison, könnte man zumindest meinen, Simon. Aber auch für die Erdbeeren ist die Wärme ja nicht unbedingt gut, ne?
1: Das sagt zum Beispiel Guido Henberg. Er ist Erdbeerbauer in Sennhaus. Und Guido, Sie sagen, Sonnenbrand gibt es nicht nur für uns Menschen, ne?
2: Also wenn wenig Laub drauf ist, die Erdbeere in der prallen Sonne ist, gibt es Sonnenbrand bei Erdbeeren. Also eine Erdbeere kann Sonnenbrand kriegen, aber zum Glück haben unsere Sorten jetzt im mittleren Erntefenster sehr, sehr viel Blätter, schützen die Früchte und dann ist alles gut.
1: Ja, das sieht man dann oft an hellen, ausgeblichenen oder auch bräunlichen Stellen auf der Frucht. Aber nicht nur diese extreme Hitze ist gerade sehr, sehr anstrengend. Insgesamt war das Wetter in dieser Saison ziemlich fordernd, sagen Sie.
2: Also es war eine absolute Herausforderung. Wir bauen ja rein Geschmackssorten an und eine Geschmackssorte hat oft eine leicht geringere Festigkeit. Aber wir haben das hingekriegt. Wir sind dann täglich in die Felder, haben die schön sauber gehalten, die Früchte zum optimalen Zeitraumpunkt gepflückt. Und wenn man reinbeißt und hat Spaß, ist alles in Ordnung.
0: Ja, dann ist alles in Ordnung. Viele Bauern passen ihre Erntezeiten deshalb an. Früh morgens oder erst abends, wenn es kühler ist, geht's dann raus aufs Feld. Gerade ist übrigens Halbzeit in der Erdbeersaison. Gut 4 Wochen wird bei Henberg in Sendenhorst voraussichtlich noch geerntet. Die Selbstpflückfelder werden dann aber schon am kommenden Sonntag geschlossen.

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1: Mit Thorsten Adolfs. Guten Morgen. Wie steht es um die Sicherheit von Lebensmitteln? Eigentlich sollen die Produkte regelmäßig untersucht werden. Ein neuer Bericht von Foodwatch zeigt jetzt aber, dass viele Kontrollbehörden bei uns am Limit arbeiten und ihre Pflichttermine nicht schaffen. Christian Böder aus dem News-Team mit den Einzelheiten.
2: Es sieht nicht besonders rosig aus, sagt Foodwatch. Im Schnitt würden es die Behörden nicht schaffen, alle vorgeschriebenen Routinechecks einzuhalten. Mehr als jede vierte Pflichtkontrolle falle komplett aus. Von den Ämtern, die untersucht wurden, schafft es die große Mehrheit von 85% nicht. Ihr Kontroll soll zu erfüllen, Betriebe wie Bäckereien oder große Molkereien regelmäßig zu überprüfen. Es gebe zwar regionale Unterschiede und einige Ämter würden sogar mehr als nötig leisten, heißt es. Flächendeckend sei das System aktuell aber überlastet. Die Foodwatch-Experten fordern bei dem Thema mehr Transparenz und schauen dabei neidisch auf unsere Nachbarn in Dänemark. Dort gibt es das sogenannte Smiley-System. Jedes Restaurant, jeder Laden muss das Ergebnis der letzten Kontrolle gut sichtbar aushängen und das Ganze ist auch online abrufbar. Laut Foodwatch hat das zwei Vorteile. Die Kunden wissen sofort, woran sie sind und die Betriebe halten sich freiwillig besser an die Regeln, weil sie nicht mit einem schlechten Smiley an der Tür dastehen wollen. Die Zahl der Beanstandungen in Dänemark ging laut Foodwatch deutlich zurück und das habe am Ende auch die Behörden entlastet, heißt es.
1: Und jetzt weitere Meldungen im Überblick. NRW-Verkehrsminister Krischer ärgert sich über das Notfallmanagement der Deutschen Bahn. Es könne nicht sein, dass wegen des Ausfalls eines Systems zehntausende Menschen die Nacht in Zügen und Bahnhöfen verbringen müssten, sagte er. Das sei ein neuer Tiefpunkt bei der ohnehin schwachen Betriebsqualität. Es gibt Probleme am Airbus A380. Weil Risse in Teilen der Tragflächen gefunden wurden, müssen 16 Maschinen überprüft werden. Das hat die Europäische Luftfahrtbehörde den betroffenen Airlines Emirates und Qantas mitgeteilt. Airbus hatte den Bau des Riesenfliegers vor 5 Jahren eingestellt, weil es zu wenige Bestellungen gab. Am Landgericht Zweibrücken beginnt der Prozess um den tödlichen Angriff auf einen Zugbegleiter in Rheinland-Pfalz. Angeklagt ist ein damals 26-Jähriger. Er soll den Zugbegleiter bei einer Kontrolle so heftig gegen den Kopf geschlagen haben, dass dieser später im Krankenhaus starb. Die Tat hatte damals eine Debatte über die Sicherheit ausgelöst. Bei der Fußball-WM will Mitfavorit Brasilien heute Abend gegen Schottland den Gruppensieg holen. Die Brasilianer können zum ersten Mal im Turnier auf Offensivspieler Neymar zurückgreifen. Das hat Trainer Ancelotti bestätigt. Die Partie findet um 0 Uhr in Miami statt. Parallel spielen in der Gruppe C Marokko und Haiti gegeneinander. Außerdem trifft die Schweiz um 21 Uhr auf Gastgeber Kanada und kann ebenfalls mit einem Sieg noch als erster in die K.O.-Runde einziehen. In der Nacht gibt es dann noch die Partien Bosnien gegen Katar, Tschechien gegen Mexiko und Südafrika gegen Schweden. Das waren die Nachrichten mit Thorsten Adolfs.
3: Danke dir, Thorsten. Jetzt das Radio WAF-Wetter. 26 Grad sind es in Wadersloh. 26 Grad in diesem Augenblick auch in Telgte und sage und schreibe 27 Grad bekommen wir aus Ostenfelde gemeldet. Und es geht weiter aufwärts mit den Temperaturen. Bis zu 33 Grad sind heute drin und dazu reichlich Sonnenschein.
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5: Und dann schauen wir noch auf den schnellsten Verkehrs- und Blitzerservice hier bei uns. Es blitzt in Aalen auf der Kapellenstraße, in Warendorf auf der Neuwarendorfstraße, zwischen Eberswinkel und Freckenhorst auf der Eberswinklerstraße und ihr habt einen Blitzer entdeckt in Westkirchen auf der B475. Wenn ihr außerdem noch was habt, dann gerne einmal hier kurz bei uns Bescheid geben. Das geht kostenlos über die 0800 4x5 345.
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3: Guten Morgen, sagen wir zwei direkt aus dem Saunaclub heraus. Könnte man fast so sagen. Ich meine, bei den Temperaturen heute.
5: Ja. Aber wir haben ja zum Glück hier eine Klimaanlage.
3: Hier drin schon, aber ich war gerade draußen in der Redaktion.
5: Oh, ja,
3: und da dachte ich, wo bin ich denn hier gelandet?
5: Als würde man gegen so eine Wand laufen.
3: Ja.
5: So fühlt sich das an.
3: Muss man sich direkt entkleiden oder darf man zu seinem Arbeitsplatz inzwischen doch noch mit Höschen? Ich weiß es nicht. Wir wünschen euch einen schönen guten Morgen.

0: 14 Minuten nach 9 an diesem Mittwoch bei uns im Kreis Warendorf. 38 Grad sind in dieser Woche drin. Die werden wir höchstwahrscheinlich am Wochenende erreichen. Regina, jetzt mal Hand aufs Herz. Woran denkst du als erstes bei diesen Temperaturen?
1: Eis, Schatten, Klimaanlage, Pool, kalte Getränke. Soll ich weitermachen?
0: Ja, alles, was gut tut. Ne? Ich denke tatsächlich an Weihnachten heute.
1: Was? Warst du zu lange in der Sonne, oder?
0: Nein, du, überhaupt nicht. Heute ist tatsächlich Halbzeit. Heute ist nämlich der 24. Juni bei uns im schönsten Kreis der Welt. Das wiederum heißt, in genau 6 Monaten ist schon wieder Heiligabend. Während wir diese Woche hier bei 38 Grad und vielleicht sogar noch mehr schwitzen, läuft für Weihnachten offiziell schon der Countdown.
1: Irgendwie glaubt man das gar nicht. Draußen schmilzt die Sonnencreme weg und du kommst hier mit Weihnachten um die Ecke heute Morgen. Das passt
0: Merry
1: nicht wirklich.
0: Christmas.
1: Statt Lebkuchen gibt's Wassermelone, statt Glühwein Eiskaffee. Kaffee, so, und statt Weihnachtsmarkt suchen wir den nächsten Schattenplatz.
0: Mhm, aber jetzt mal im Ernst, die Hälfte des Jahres ist auch schon wieder rum. Gefühlt habe ich gerade erst den letzten Schoko-Nikolaus von Weihnachten, den ich von Mama geschenkt bekommen habe, aufgefuttert. Und jetzt können wir uns schon wieder fast Gedanken machen, ja, um Geschenke, Plätzchen backen und die Frage, wer stellt eigentlich in diesem Jahr den Baum?

0: Es geht durch den Mittwochmorgen. Wir haben es jetzt mittlerweile 9.25 Uhr.
1: Tja, die Hitze dominiert heute unsere Morningshow. Wir sprechen über Hitze, Hitze, Hitze. Hitze ist gleich auch ein Thema in den Radio WAF Lokalnachrichten und der Wochenmarkt in Beckum zum Beispiel. Wie das Ganze zueinander passt, das erfahren wir gleich in knapp 4 Minuten, nämlich dann um 9:30 Uhr.
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0: Rockige Klänge an diesem Mittwochmorgen. Falls ihr jetzt gerade fleißig mitgerockt habt, die Luftgitarre gespielt habt, dann seid ihr jetzt durchgeschwitzt. Falls nicht, dann fleißiges Durchhalten. Schwitzen werden wir alle im Laufe des Tages bei Tagestopwerten von bis zu 33 Grad garantiert. Jetzt blicken wir erst einmal auf die Nachrichtenlage und zwar mit Alex Jakob. Es ist 9:30.
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2: Schönen guten Morgen. NRW-Verkehrsminister Krischer kritisiert das Notfallmanagement der Deutschen Bahn. Es könne nicht sein, dass wegen des Ausfalls eines Systems zehntausende Menschen die Nacht an Bahnhöfen verbringen müssen. Am Abend war der Bahnfunk ausgefallen. Bei der Fußball-WM geht es heute Abend in den letzten Gruppenspieltag. Los geht es mit der Gruppe A um 21 Uhr. Die Schweiz will gegen Kanada die K.O.-Runde erreichen. Zeitgleich findet das zweite Spiel der Gruppe zwischen Bosnien-Herzegowina und Katar statt. Und jetzt die Nachrichten für den Kreis Warendorf. Die Hitzewelle rollt an. Schon jetzt gibt es erste größere Auswirkungen. Unter anderem hat die Stadt Beckum angekündigt, dass der Wochenmarkt früher beendet werden könnte. Die Standbetreiber können selbst entscheiden, ob sie ihre Stände bei großer Hitze früher abbauen. Auch auf den Reitsport hat die Hitze Einfluss. Die Milter Reitertage sind wegen der angekündigten Temperaturen von bis zu 39 Grad abgesagt worden. Das hat der veranstaltende Reit- und Fahrverein Milte-Sassenberg beschlossen. Wenn Jugendliche Hilfe beim Weg ins eigenständige Leben brauchen, unterstützt sie der Verband Sozialtherapeutischer Einrichtungen NRW, kurz VSE. Und der möchte sein Angebot im Kreis Warendorf erweitern. In Telgte und Umgebung will der VSE neue Plätze im Bereich des stationär dezentralen Wohnens schaffen. Die Infos hat Matthias Träger aus der Redaktion.
3: Für das innovative Projekt braucht der Verband Platz und sucht jetzt Vermieter, die dafür Wohnraum zur Verfügung stellen. Das Konzept lässt sich überschreiben mit Selbstständigkeit mit Sicherheitsnetz. Es richtet sich an junge Menschen, die nicht mehr in ihrer Herkunftsfamilie leben können, aber schon selbstständig genug sind, um allein in einem eigenen Apartment leben zu können. Sie werden dabei pädagogisch begleitet.
2: Ab sofort werden für das Projekt 1- bis 2-Zimmer-Apartments in Telgte und Umgebung gesucht. Für verlässliche Mietzahlungen ist gesorgt, denn der VSE ist Hauptmieter. Fast 260 Schülerinnen und Schüler haben gestern am Minimarathon in Aalen im Sportpark Nord teilgenommen. Die besten 24 von ihnen haben sich für das große Minimarathon-Event in Berlin Ende September qualifiziert. Bereits zum 30. Mal gab es den Minimarathon in Aalen. Befürchtungen bezüglich des warmen Wetters hatten sich nicht bestätigt. Die Läufe am Vormittag fanden bei angenehmen Temperaturen und damit bestem Laufwetter statt, heißt es von der Stadt Aalen. 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
0: Danke dir, Alex. Jetzt blicken wir aufs Radio-WAF-Wetter. Heute ist es doch schon deutlich wärmer als gestern zur gleichen Zeit. 27 Grad messen wir in diesem Augenblick in Neubeckum am Bahnhof. 27 Grad sind es auch in Telgte und 28 Grad am Feldmacksee in Sassenberg. Bis auf 33 Grad wird das Thermometer heute steigen. Dazu gibt es reichlich Sonnenschein von morgens bis abends.
4: Und dann noch der Blick auf die Straßen mit dem schnellsten Verkehrs- und Blitzerservice. Es blitzt in Aalen auf der Kapellenstraße, in Warendorf auf der Neuwarendorfstraße zwischen Everswinkel und Freckenhorst. Da steht der Blitzer immer noch auf der Everswinklerstraße. Bei euch in Westkirchen auf der B475 und einen neuen Blitzer haben wir. Der steht in Drenn-Steinfurt auf der Konrad-Adenauer-Straße. Alles weitere gerne melden an die kostenlose 0800 4x5345.
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0: Guten Morgen, sagen wir zwei. Ich bin Simon Panock.
4: Und ich bin Regina Chaton. Kommt gut rein in den Mittwochmorgen.

0: Guten Morgen um mittlerweile 9.44 Uhr. Ich finde, es wird so langsam wärmer, ne, draußen. Oh ja. Man merkt auf jeden Fall, da kommen die 30 Grad auf jeden Fall noch auf uns zu. Wir suchen deshalb eure Sommergetränke, mit denen das Schwitzen zumindest ein bisschen mehr, sagen wir mal, Spaß macht. Ihr habt da schon ein paar schöne Ideen geliefert.
1: Jedes Getränk mit Eiswürfeln.
2: Wasser und dann gekühlt, vielleicht noch eine Zitrone dabei.
3: Ob man so gerade im Haus hat.
4: Cocktails, alkoholfreie.
5: Viel Wasser, vor allem mit Kohlensäure. Ich finde, Wasser ohne Kohlensäure gehört verboten.
6: Multivitaminsaft, aber das muss schon richtig schön kalt sein.
7: Ah, das klingt großartig, ne? Ayran hat uns Theo zum Beispiel heute Morgen vorgeschlagen über WhatsApp. Finde ich auch großartig. Da kommt dann nachher so eine Prise Salz drauf. Mhm. Und Salz und Hitze funktioniert auch ganz gut mit dem menschlichen Körper. Marion empfiehlt uns den klassischen Eiskaffee. Das ist bei mir auch durchaus angesagt, wobei ich dann doch eher Typ Cola, glaube ich, bin. Wie sieht's bei dir aus?
0: Da gehe ich absolut mit. So eine schöne kalte Cola mit Eiswürfeln und Zitrone. Oh,
7: die gönnen wir uns jetzt, würde ich sagen. Ne? Denn wir sind raus an dieser Stelle. Hier übernimmt jetzt gleich Ina Artig ab 10. Wir sind Regina Schatton und Simon Panok und morgen früh ab 6 wieder zurück.
0: Bis morgen.
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1: Mit Nico Hartmann. Obwohl seine Mannschaft England ein 0:0 abgetrotzt hatte, übte Ghanas Trainer Carlos Queiroz nach der Partie gegen die Briten scharfe Kritik am Videoassistenten. Haben wir den Videobeweis überhaupt noch? Fluchte der 73 Jahre alte Portugiese nach der Partie. England-Verteidiger Ezri Konsas hatte in der 80. Minute den zum Tor eilenden Prince Adu energisch vom Schuss abgehalten. Der VAR griff nicht ein. Für den Coach hätte es in der strittigen Szene Elfmeter und eine rote Karte geben müssen.
0: 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Es ist 10.

0: Punkt bei einer ohnehin schwachen Betriebsqualität. Die Störung mache ihn fassungslos. Das sagte Krischer der Deutschen Presseagentur. Seines Wissens nach habe es etwas Vergleichbares noch nicht gegeben. Krischer erwartet nun vom Bahnunternehmen eine lückenlose und transparente Aufklärung der Störung. Es könne nicht sein, dass zehntausende Menschen die Nacht in Zügen und in Bahnhöfen verbringen müssen, weil ein System ausgefallen sei. Krischer ist auch wenig begeistert davon, wie die Bahn den Störfall gemanagt hat. Unser Landesverkehrsminister ist nicht allein mit seiner Kritik. Auch Bundesverkehrsminister Schnieder, der Fahrgastverband Pro Bahn und der Verband der privaten Güterbahnen fordern eine Aufarbeitung des Vorfalls.
1: Der war ja durch einen Defekt im Funknetz der Bahn ausgelöst worden.
0: Genau, die Bahn verwendet das digitale Mobilfunksystem GSMR, mit dem praktisch die gesamte innerbetriebliche Kommunikation abgewickelt wird und die unter anderem die Möglichkeit gibt, gezielt zu Fahrdienstleistern Kontakt aufzunehmen. Dieses System war gestört. Nach Medienberichten soll ein fehlerhaftes Update die Ursache dafür gewesen sein, wohl aber nicht Sabotage. Die Bahn hat bisher noch keine konkreten Angaben zur Ursache der Störung gemacht, nur dass sie in der Nacht identifiziert und rasch behoben werden konnte.
1: Danke, Christian. Und jetzt weitere Meldungen in der Zusammenfassung. Nach Ansicht von US-Präsident Trump sind die Spritpreise nach der vorläufigen Einigung mit dem Iran noch nicht stark genug gefallen. Die Kunden würden an den Tankstellen ausgenommen, sagte er. Der von den USA und Israel begonnene Krieg und die daraus resultierende Sperrung der Straße von Hormus für den Schiffsverkehr hatten die Ölpreise in die Höhe schießen lassen. Gut jeder fünfte Bundesbürger lebt allein, das hat das Statistische Bundesamt ermittelt. Insgesamt sind es etwa 17,3 Millionen Menschen. Besonders hoch ist der Anteil in der Altersgruppe der über 65-Jährigen und in der Gruppe der 25- bis 34-Jährigen. Von ihnen lebt ungefähr jeder Dritte ohne Partner. NRW steuert auf einen Juni-Hitzerekord zu. Der bisherige Rekord wurde 2020 gemessen. Damals lag die Temperatur bei 38,3 Grad. Am Freitag soll es entlang des Rheins bis auf 40 Grad raufgehen. Auch die nächsten Nächte werden sehr warm. In den Innenstädten geht es kaum unter die 25-Grad-Marke. Ein neues Online-Portal macht den Kontakt zu Bundestagsabgeordneten jetzt richtig leicht. Es heißt Brief nach Berlin und ist kostenlos. Die Idee dahinter, viele Leute trauen sich nicht, Politiker anzuschreiben, weil sie nicht wissen, wie sie ihr Anliegen formulieren sollen. Und genau da hilft jetzt künstliche Intelligenz. Man schildert das Problem einfach in einem Textfeld oder spricht eine Nachricht ein und das Tool erstellt schnell einen fertigen Entwurf. Außerdem sucht das Portal automatisch die passenden Kontaktdaten des zuständigen Abgeordneten. Der Entwickler hat auch an die Sicherheit gedacht. Man muss keinen Account erstellen und es werden auch keine privaten Daten gespeichert. Soweit die Meldungen mit Thorsten Adolfs.
2: Und hier ist das Wetter für unseren Kreis. Der Sommer bleibt weiter hot. Heute erwartet uns ein strahlender, sonniger und richtig heißer Tag mit bis zu 33 Grad. Das ist genau das Wetter, bei dem man morgens noch motiviert losläuft und am Nachmittag jeden Schatten feiert. Morgen wird sogar noch etwas heißer mit bis zu 34 Grad. Und übermorgen erreichen wir dann sehr heiße bis tropische 36 Grad.
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2: Hallo Autofahrer, hier ist Radio WAF mit dem schnellsten Verkehrs- und Blitzerservice für die Region. Es läuft soweit ohne Staus, ohne Störungen, aber es wird geblitzt. Und zwar in Everswinkel auf der L793. Zwischen Westkirchen und Ennigerloh auf der B475. In Neubeckum auf der Graf-Galen-Straße. In Drin-Steinfurt auf der Konrad-Adenauer-Straße. Und die Gulaschkanonen sind aktiv zwischen Warendorf und Everswinkel auf der K3 und in Aalen auf der Kapellenstraße. Wenn euch noch was auffällt, sagt kurz Bescheid. Kostenlos 0800 4x5345. Kommt gut an.
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2: Der Morgen liegt hinter uns. Jetzt kommen wir gemeinsam gut durch diesen heißen Vormittag mit den meisten Hits im besten Mix. Los geht's mit einem Hit aus den 80ern von France Gall, Ella Ella. Ich bin Ina Artig. Schön, dass ihr dabei seid.

0: ist euer Lieblingsradio an diesem Mittwoch und Sie sind weit. Sie sind schlabbrig und Sie sind super bequem. Der Outfit-Trend in diesem Jahr ist der Pyjama. Wirklich, kein Scherz. Auch zum Rausgehen. Immer mehr große Modehäuser nehmen jetzt diese Pyjama in ihre Kollektionen auf. Sachen, die aussehen, naja, eben wie so ein Schlafanzug. Aber wie steht ihr denn eigentlich dazu?
1: Also ich glaube, für mich ist das nichts, aber ich kann mir vorstellen, dass das bei manchen Leuten ganz gut aussehen kann.
2: Da kann der Schweiß innen runterlaufen. Ja, das ist schön schlabberig, also warum nicht?
3: Das wird mich ein bisschen zu sehr an Hugh Hefner erinnern.
0: Ja, der war aber doch mehr so roter Satin-Bademantel, oder? Das scheint nicht zu diesem Trend zu gehören. Zumindest noch nicht. Na Gott sei Dank, hoffentlich bleibt das auch so.

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1: Mit Alex Jakob. Schönen guten Tag. Die Temperaturen steigen und steigen in den kommenden Tagen. Das führt bereits jetzt zu einigen Auswirkungen im Kreis Warendorf. Mike Mattes aus der Redaktion hat mehr Infos.
2: Die meisten Schülerinnen und Schüler haben von heute an ab dem Mittag hitzefrei. Viele Schulen in den Kommunen sprechen sich aber untereinander ab, damit keine Kinder benachteiligt werden. Aber auch auf den Sport hat die Hitze Auswirkungen. Die Miltereitage sind wegen des Wetters abgesagt worden. Der veranstaltende Reit- und Fahrverein Milte Sassenberg will einen Ausweichtermin finden.
1: Auch Wochenmärkte könnten im Kreis Warendorf heute und in den kommenden Tagen früher schließen. Standbetreiber können selbst entscheiden, ob sie bei extremen Temperaturen früher den Stand abbauen. Im Kreis Warendorf wird an den Straßen fleißig gebaut. Morgen steht die nächste kleinere Sperrung an. Die K19 bei Everswinkel ist 2 Tage dicht wegen Arbeiten am neuen Radweg. Bis Ende Juli gibt es dazu eine halbseitige Sperrung. Ab Montag wird dann die Straße zwischen Freckenhorst und Hothmar monatelang gesperrt. Die Kreisstraße muss von Grund auf saniert werden. Bis Ende September soll das dauern, sagt die Kreisverwaltung. Die Spargelsaison endet heute. Im Kreis Warendorf war sie zufriedenstellend. Das Wetter war gut und auch die Qualität des Gemüses. Spargelanlagen werden jeweils gut 6 Wochen bewirtschaftet, erklärt Spargelbauer Guido Hennenberg aus Sendenhorst. Nach der Saison ist aber auch gleichzeitig vor der Saison.
3: Die Laufwege durchgrubbern, dass Luft an die Pflanze kommt, ein bisschen Unkraut ziehen. Also das heißt, die Spargelanlage lagert die Nährstoffe ein fürs nächste Jahr und schafft ein schönes Wurzelwachstum. Und das ist einfach toll, wenn man jetzt sieht, wenn wir uns umdrehen, das ist eine Spargelanlage, die vor 4 Wochen aufgehört worden ist mit der Ernte. Die ist jetzt schon gut 1 Meter hoch und grün. Und das ist, wenn man im Herbst so durch die Landschaft fährt und sieht so hohe Spargelanlagen, dann weiß man, die sammeln jetzt Kraft fürs nächste Jahr.
1: Die Spargelbauern haben wie auch andere Branchen mit den hohen Betriebskosten zu kämpfen. Vor allem mit dem höheren Mindestlohn, heißt es zum Beispiel vom Spargelhof Pries aus Füchtorf. 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
4: Und jetzt der Blick auf das Traumwetter für unseren Kreis. Auch heute gibt es wieder Sonne ohne Pause und hochsommerliche 33 Grad. Das ist das perfekte Wetter für alle, die den Sommer lieben. Aber bitte mit Klimaanlage, Ventilator, Schatten und genügend Abkühlung. Morgen klettern die Temperaturen auf 34 Grad und übermorgen wird es mit glühend heißen 36 Grad richtig intensiv. Hallo Autofahrer, hier ist Radio WAF mit dem schnellsten Verkehrs- und Blitzerservice für die Region. Es läuft soweit ohne Staus, ohne Störungen, aber es wird geblitzt. Und zwar in Everswinkel auf der L793. Zwischen Westkirchen und Ennigerloh auf der B475. In Neubeckum auf der Graf-Galen-Straße. In Drin-Steinfurt auf der Konrad-Adenauer-Straße. Und die Gulaschkanonen sind aktiv zwischen Warendorf und Everswinkel auf der K3 und in Aalen auf der Kapellenstraße. Wenn euch noch was auffällt, sagt kurz Bescheid. Kostenlos 0800 4x5345. Kommt gut an.
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4: Der erste Trubel des Tages ist vorbei. Zeit für gute Musik und einen entspannten Vormittag an diesem heißen Tag. Schön, dass ihr eingeschaltet habt. Mein Name ist Ina Artig. Tag zusammen. 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

0: ist das heiß bei uns im Kreis und es wird noch heißer die nächsten Tage. Unsere Klimaanlage hier in der Redaktion, die sollte eigentlich schon Montag laufen und sie tut's immer noch nicht. Irgend so ein Steuerungsteil muss noch geliefert werden. Und bestimmt kommt es dann, wenn die Hitze auch vorbei ist, wie es ja immer so ist. Und wenn ihr zu Hause keine Klimaanlage habt, dann brütet ihr auch so vor euch hin. Ganz schlimm ist es ja in Dachgeschosswohnungen. Boah, das ist wirklich kaum auszuhalten. Thorsten Ortmann aus der Redaktion. Was ist denn mit den berühmten Lifehacks? Was können wir denn gegen die Hitze tun?
1: Ja, ein Tipp sind Sonnenschutzfolien fürs Dachfenster. Die Stiftung Warentest hat sie getestet und mit gutem Ergebnis. Übrigens blockt auch eine reflektierende Rettungsdecke am Fenster aufgehängt 90% der Sonnenstrahlen. Man kann auch einen Ventilator abends ans Fenster stellen und die warme Luft aus dem Fenster rausblasen. Wenn man ein anderes Fenster offen lässt, strömt dann kühlere Luft nach. Morgens dann einfach den Ventilator umdrehen.
0: So. Wieder was gelernt. Probiere ich mal aus. Danke für die Tipps.

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0: 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Es ist 11 Uhr. 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
2: Mit draußen Adolfs. Guten Tag. Deutschland steckt in der ersten großen Hitzewelle.

0: Laut den Experten von Klimameter ist bald die Grenze erreicht, ab der das nicht mehr möglich ist. Die Forscher haben für ihre Studie Wettermuster der vergangenen Jahrzehnte untersucht. Ihr Fazit: Gerade in Städten im Süden Europas ist es mittlerweile im Sommer zwischen 3 und 4 Grad heißer als noch in der zweiten Hälfte des 20. Jahrhunderts. Etwa in Madrid, Mailand oder Frankreichs Hauptstadt Paris. In Deutschland fällt die Entwicklung etwas weniger dramatisch aus. In München, Frankfurt oder Köln etwa sind die Durchschnittswerte im Schnitt zwischen 1,5 und 2 Grad gestiegen. Grund für die steigenden Werte sind laut der Studie die Treibhausgasemissionen. Die immer heißer werdenden Hitzewellen werden wir in NRW in den kommenden Tagen und Nächten zu spüren bekommen. Der Deutsche Wetterdienst rechnet damit, dass bis Samstag der seit über 20 Jahren bestehende Juni-Hitzerekord von 38,3 Grad geknackt werden könnte.
1: Und jetzt weitere Meldungen im Überblick. Der Staat hat sich auch im ersten Quartal des Jahres weiter verschuldet. Es gab ein Plus um 2,4% auf jetzt mehr als 2,7 Billionen Euro. Der größte Teil der neuen Schulden entfällt auf den Bund. Das liegt nach Angaben der Bundesstatistiker an den beiden Sondervermögen für Infrastruktur und Klimaneutralität. Vor dem Landgericht in Zweibrücken hat der Prozess gegen einen Mann begonnen, der in Rheinland-Pfalz bei einer Ticketkontrolle einen Zugbegleiter zu Tode geprügelt haben soll. Die Tat Anfang Februar hatte eine Debatte über die Sicherheit des Zugpersonals und die steigende Gewaltbereitschaft in der Gesellschaft ausgelöst. Nach dem Chemieunfall in Dormagen sind alle Mitarbeiter, die behandelt werden mussten, wieder aus den Krankenhäusern entlassen worden. Insgesamt wurden 27 Menschen vorsorglich medizinisch überwacht. In einem Werk war eine phosgenhaltige Flüssigkeit ausgetreten. Der Stoff ist giftig. Er wird unter anderem zur Herstellung von Vorprodukten für Pflanzenschutzmittel und Medikamente verwendet. Wer gerade baut oder renoviert, merkt es sofort. Die Kosten fürs Material sind weiter kräftig nach oben geklettert. Besonders bei Bitumen, das ist ein Stoff, der aus Erdöl gewonnen wird, zahlen wir massiv drauf. Auch Glas oder Holz schlagen ordentlich zu Buche, heißt es vom Statistischen Bundesamt. Wer also gerade plant, ein Dach zu decken oder Fenster einzubauen, muss bei den aktuellen Preisen für Metalle, Kalk oder Gips tiefer in die Tasche greifen als noch vor einem Jahr. Nur bei Holzprodukten wie Dachlatten sieht es mittlerweile etwas besser aus. Sie sind günstiger geworden. Weil Bauen so teuer ist, liegen viele Projekte erstmal auf Eis. Im vergangenen Jahr wurden so wenige Wohnungen fertiggestellt wie schon lange nicht mehr. Das waren die Nachrichten mit Thorsten Adolfs.
2: Und dann schauen wir auf das Wetter für unseren Kreis. Wir bleiben im Sommermodus und zwar nicht zu knapp. Heute genießen wir einen strahlenden und heißen Tag mit bis zu 33 Grad. Morgen legt die Wärme noch mal leicht zu auf 34 Grad. Und übermorgen wird es mit extrem heißen 36 Grad fast schon wie im Süden Europas. Da helfen kalte Getränke, leichte Kleidung und möglichst viel Schatten und wenig Bewegung.
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2: Und hier ist Radio WAF mit dem schnellsten Verkehrs- und Blitzerservice für die Region. Es läuft soweit ohne Staus, ohne Störungen, aber es wird geblitzt. Und zwar auf der L793 bei Everswinkel, auf der B475 zwischen Westkirchen und Ennigerloh, in Fellern auf der Dorfstraße, in Sendenhorst am Westtor, in Drin-Steinfurt auf der Konrad-Adenauer-Straße und die Gulaschkanonen, also die Blitzeranhänger vom Kreis Warendorf, stehen auf der K3 zwischen Warendorf und Everswinkel und in Aalen auf der Kapellenstraße. Allen unterwegs gute Fahrt.
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2: Draußen ist es jetzt schon heiß, also kein Stress bitte. Ich kümmere mich um die passende Musik zum Genießen. Mit 3 Hits am Stück geht's heute durch den Vormittag. Los geht's mit Benson Boone und dann die Pet Shop Boys mit einem Hit aus den 90ern. Go West und dann habe ich noch Nico Santos für euch. Ich bin Ina Artig. Tag zusammen. Four.

0: Ihr Lieben, hier bei uns im Kreis, wusstet ihr eigentlich, dass man Erdbeeren immer mit dem grünen Deckel waschen muss? Sonst dringt nämlich beim Waschen Flüssigkeit ein und verwässert den Geschmack. Und Reis sollte man ja auch waschen, bevor man ihn kocht. So, das haben wir in dieser Woche schon gelernt. Ich habe es mein Leben lang total falsch gemacht. Laura Potting hat nämlich auch festgestellt, es gibt unangenehm viele Dinge, die wir all die Jahre über falsch gemacht haben. Und sie hat die Dinge für euch zusammengefasst. Hier gibt es noch ein paar Beispiele.
1: Also jetzt mal im Ernst, viel hilft viel, oder? Auch beim Waschen. Wie ich mein Waschmittel dosiere, ja, also wenn es überläuft, dann höre ich schon auf zu schütten. Ja, das ist auf jeden Fall falsch. Waschmittel sollte nicht überdosiert werden. Das kann nämlich Rückstände auf euren Klamotten hinterlassen und sogar auch in der Maschine. Das Zeug lagert sich da ab, kann irgendwann zu komischen Gerüchen in der Maschine führen oder sogar zu Problemen mit der Technik. Hinten auf der Verpackung des Waschmittels steht ja eigentlich auch, wie man das Zeug dosieren soll. Aber ganz ehrlich, dann soll ich da nach dem Härtegrad vom Wasser dosieren? Ja, keine Ahnung. Härtegrad. Als ich eben duschen war, hat es zumindest nicht wehgetan. Da ich keine Ahnung von Härtegraden habe, gehe ich einfach vom Schlimmsten aus und dosiere dementsprechend so. Pi mal Daumen, also 1 Liter für einen Waschgang. Naja, ist natürlich leicht übertrieben. Du kannst aber tatsächlich den Härtegrad in den meisten Gegenden einfach googeln und danach dann das Waschmittel dosieren. So einfach ist es tatsächlich. Hätte ich das mal vorher gewusst. So, und dann noch eine Frage an euch. Wenn ihr dann im frisch gewaschenen Bettzeug gepennt habt und der Wecker klingelt, macht ihr dann das Bett, wenn ihr aufgestanden seid? Ich bin zwar sehr stolz auf euch, ihr kleinen Streber, aber das ist tatsächlich gar nicht mal so gut. Während wir schlafen, verlieren wir nämlich Feuchtigkeit. Wenn wir dann morgens aufstehen und die Decke akkurat über unser ganzes Bett breiten, am besten noch eine Tagesdecke drüber, schließen wir die Feuchtigkeit und die Wärme im Bett ein und das bedeutet Party für Hausstaubmilben. Daher seid verrückt! Lasst das Bett mal ungemacht oder schlagt die Decke zurück, sodass eure Matratze trotzdem auslüften kann. In diesem Sinne, es lebe das Chaos!

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1: Mit Alex Jakob. Schönen guten Tag. Mit Temperaturen jenseits der 35-Grad-Marke geht es in den kommenden Tagen weiter bei uns im Kreis Warendorf. Die Hitzewelle stellt die Menschen vor große Herausforderungen. Deshalb gibt es auch direkte Konsequenzen. Mike Mattes aus der Redaktion fasst zusammen.
2: In Milte sind die Reitertage abgesagt worden. Die extremen Wetterbedingungen machen das Reitturnier unmöglich. Es soll nun ein Ausweichtermin gefunden werden. Auswirkungen gibt es möglicherweise auch auf Wochenmärkten. Viele Standbetreiber können ihre Stände früher abbauen oder gar nicht erst kommen. Für die meisten Schülerinnen und Schüler gibt es ab dem Mittag hitzefrei im Kreis Warendorf.
1: Der Verbund Sozialtherapeutischer Einrichtungen NRW, kurz VSE, unterstützt Jugendliche auf dem Weg ins eigenständige Leben. Er möchte sein Angebot bei uns im Kreis Warendorf erweitern. In Telgte und Umgebung will der VSE neue Plätze im Bereich des stationär-dezentralen Wohnens schaffen. Und für das Projekt sucht er jetzt Vermieter, die dafür Wohnraum zur Verfügung stellen. Das Konzept richtet sich an junge Menschen, die nicht mehr in ihrer Herkunftsfamilie leben können, aber schon selbstständig genug sind, um allein in einem eigenen Apartment leben zu können. Sie werden dabei pädagogisch begleitet. In Freiburg startet heute der Deutsche Bauerntag. Mit dabei sind auch 30 Landwirte aus der Region Westfalen-Lippe. Thematisch geht es um Lösungen für aktuelle Herausforderungen der Branche. Kerstin Menkemöller aus der Redaktion, worum geht's genau auf dem Bauerntag?
3: Dem Westfälisch-Lippischen Landwirtschaftsverband, WLV, geht es vor allem darum, die Wettbewerbsfähigkeit der regionalen Betriebe zu sichern. Die Forderung der Bauern, Abbau von bürokratischen Regeln, verlässliche Perspektiven für die Tierhaltung und ein wirksames Wolfsmanagement. Außerdem praxistaugliche Regelungen für den Pflanzenschutz und die Züchtung. Und sie wünschen sich, dass Maßnahmen zum Umwelt- und Klimaschutz so ausgestaltet werden, dass sie betrieblich auch umsetzbar sind.
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4: Und hier ist das Wetter für unseren Kreis. Der Sommer macht keine Pause und ehrlich gesagt, er meint es gerade ziemlich ernst mit uns. Heute gibt es wieder Sonne satt, dazu kräftige 33 Grad. Da freuen wir uns, wenn wir den Feierabend erreicht haben. Morgen klettern die Temperaturen auf 34 Grad und übermorgen wartet mit bis zu 36 Grad ein wirklich intensiver, fast schon tropischer Tag auf uns. Und hier ist Radio WAF mit dem schnellsten Verkehrs- und Blitzerservice für die Region. Es läuft soweit ohne Staus, ohne Störungen, aber es wird geblitzt. Und zwar auf der L793 bei Everswinkel. Auf der B475 zwischen Westkirchen und Ennigerloh. In Fellern auf der Dorfstraße. In Sendenhorst am Westtor. In Drin-Steinfurt auf der Konrad-Adenauer-Straße. Und die Gulaschkanonen, also die Blitzeranhänger vom Kreis Warendorf, stehen auf der K3 zwischen Warendorf und Everswinkel. Und in Aalen auf der Kapellenstraße. Allen unterwegs gute Fahrt.
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4: Es geht durch den Vormittag möglichst ohne Bewegung. Lasst es ganz entspannt angehen bei dem Wetter. Ich bin Ina Artig. Hi zusammen.

0: 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Schön, dass ihr eingeschaltet habt. Alle unter euch, die gerade Urlaub haben, ihr habt es richtig gemacht. Glückwunsch. Bei dem Wetter doch mega toll. Und auch Atze Schröder ist im Urlaub, wandert in Südtirol durch die Berge, aber er kriegt trotzdem mit, was die Prominenten in Deutschland so verzapfen. Und das lässt er nicht unkommentiert.
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2: Ja, nee, ist klar. Habt ihr es gelesen? Sarah Kern startet bei Erotikplattform OnlyFans einen Neuanfang. Sie sagt ja, auch mit 57 ist mein Körper noch ein Ferrari. Das nenne ich mal selbstbewusst, oder? Okay, dann würde ich aber vielleicht das auch erstmal bei mobile.de versuchen und nicht bei OnlyFans. So nach dem Motto, guter Gebrauch, aber mit wenig Laufleistung. Nicht ganz günstig im Unterhalt, Werkstatt gepflegt, keine Unfallschäden, keine versteckte Mängel. Ein echter Klassiker für Liebhaber. OnlyFans, ja nee, ist klar. Das machst du, wenn du schon alles andere durch hast. Ne? RTL-Dschungel, zweimal Playboy, Sommerhaus der Stars, QVC. Dann ist OnlyFans die letzte Station vor richtiger Arbeit. Aber komm, wenn man es kann, so optisch, hä? Warum nicht? Ich verdiene da ja auch im Monat fünfstellig. Einfach so nebenbei. Warum? Weil ich auch nackt höllisch gut aussehe. Und der Sarah traue ich das auch zu. Also, wenn sie bei mir ein Abo abschließt, dann schließe ich auch bei ihr eins ab. Quasi Follow für Follow. Oder wie du dir, so ich mir.
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1: Mit Thorsten Adolfs. Guten Tag. Australien hat es schon, Frankreich hat es zumindest schon beschlossen und auch Spanien, Griechenland und Dänemark wollen es einführen. Ein Social-Media-Verbot für Kinder und Jugendliche. Auch in Deutschland ist die Debatte seit Monaten in vollem Gange. In diesen Minuten will eine Expertenkommission ihre Vorschläge dazu an Familienministerin Prien übergeben. Sie war zuletzt durchaus offen für Verschärfungen. Danny Hopper aus dem News-Team mit den Infos.
2: Gesetzliche Altersgrenzen bei Apps wie TikTok, Instagram oder Snapchat kann sich Prien gut vorstellen, das hat sie in den letzten Wochen und Monaten immer wieder gesagt. Gleichzeitig hat sie aber auch betont, dass sie sich nicht festlegen will, bevor die Empfehlungen der Social Media Kommission vorliegen. Die hatte ja schon einen Zwischenbericht vorgelegt und da stand ganz klar, dass ein reines Verbot nicht ausreichen dürfte. Generell gäbe es gravierende Defizite beim Schutz von Kindern und Jugendlichen im Netz und da brauche es eben mehr. Nämlich auch eine strengere Regulierung der Betreiber und auch eine Stärkung von Medienkompetenz bei Kindern und Eltern. Die Experten kritisieren bei vielen Plattformen eine kaum wirksame Altersprüfung, gefährliche Algorithmen oder Mechanismen wie unendliches Scrollen.

0: gab es seit 2015 einen Anstieg von 1,2 auf 4,1%. Der Suchtbeauftragte der Region Streeck sagte, Kokain sei keine Party- oder Leistungsdroge, sondern könne schnell abhängig machen und schwere Schäden an Herz, Gehirn und Psyche verursachen. Die Stimmung in der deutschen Wirtschaft ist im Juni noch mal besser geworden. Der IFO-Index stieg um 0,6 Punkte auf jetzt 85,6 Punkte. IFO-Präsident Fuß sagte, die Wirtschaft hoffe auf eine Entspannung der weltpolitischen Lage. Deshalb würden viele Firmen ihre Situation etwas besser einschätzen als zuletzt. Für viele junge Leute in Europa sieht die Zukunft alles andere als rosig aus, zumindest aus ihrer eigenen Sicht. Das geht aus der aktuellen TUI-Jugendstudie Junges Europa hervor. Demnach rechnet nur noch ein Viertel der bis 25-Jährigen damit, dass es ihrer Generation einmal besser gehen wird als der ihrer Eltern. Der Zukunftspessimismus bei jungen Erwachsenen hat in den vergangenen Jahren europaweit langsam aber stetig zugenommen. Die Studie untersuchte auch, wie junge Menschen zur Demokratie stehen. Auch hier ist die Entwicklung ernüchternd. Für die meisten ist die Demokratie weiter die bevorzugte Regierungsform, aber immer mehr sind damit unzufrieden, wie sie im Alltag umgesetzt wird. Soweit die Meldungen mit Thorsten Adolfs.
1: Und hier ist das Wetter für unseren Kreis. Der Sommer bleibt weiter hot. Heute erwartet uns ein strahlender, sonniger und richtig heißer Tag mit bis zu 33 Grad. Das ist genau das Wetter, bei dem man morgens noch motiviert losläuft und am Nachmittag jeden Schatten feiert. Morgen wird sogar noch etwas heißer mit bis zu 34 Grad. Und übermorgen erreichen wir dann sehr heiße bis tropische 36 Grad.
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1: Hallo Autofahrer, hier ist Radio WAF mit dem schnellsten Verkehrs- und Blitzerservice für die Region. Es läuft immer noch ohne Staus, ohne Störungen, ihr kommt gut durch, aber es wird geblitzt. Und zwar auf der L793 bei Everswinkel, dann auf der B475 zwischen Westkirchen und Ennigerloh, in Fellern auf der Dorfstraße, auf der K3 zwischen Warendorf und Everswinkel und in Aalen auf der Kapellenstraße. Falls euch noch was auffällt, sagt kurz Bescheid, kostenlos 0800 4x5 345. Kommt gut an!
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1: Durchatmen, einen halben Liter Wasser trinken und kurz runterkommen an diesem heißen Mittag. Ich habe jetzt drei Hits am Stück für euch. Allen voran den Rack'n'Bone Man. Ich bin Ina Artig. Schön, dass ihr dabei seid.

0: Der Mittwochmittag und ich wünsche euch ein schönes Schwitzen heute bei uns im Kreis. Verspätungsquote 100%. Das ist kein Scherz. Das war ja diese Nacht kurzzeitig Realität bei der Deutschen Bahn. Wegen einer bundesweiten Störung im Bahnverkehr, da ging auf den Schienen gar nichts mehr. Die Züge standen alle still, die Reisenden saßen fest und an fast allen Bahnhöfen ging überhaupt gar nichts mehr. Kollege Leo Arrighi aus der Redaktion, Auslöser war ja eben die Störung im Bahnfunk.
1: Ja genau, das ist das System, über das Lokführer und Fahrdienstleiter miteinander kommunizieren. Ohne die Verbindung geht bei der Bahn aus Sicherheitsgründen grundsätzlich gar nichts. Deshalb wurden gestern Abend so circa gegen 10:30 bundesweit Züge gestoppt oder an Bahnhöfen zurückgehalten. Nicht nur auf einer einzelnen Strecke, ja wirklich deutschlandweit. Für viele Reisenden hieß das dann warten, umplanen, nach Alternativen suchen. Und das war offenbar ziemlich schwierig.
2: Naja, ich sitze hier seit 3 Stunden. Informationen kriegt man so gut wie gar keine. Und jetzt jeder Zug, der da angezeigt wird, wird wieder gecancelt.
0: Inzwischen fahren die Züge wieder, aber ausgestanden ist das Ganze wahrscheinlich noch nicht, oder?
1: Nee, so ein kompletter Stillstand zieht natürlich Folgen nach sich. Züge stehen nicht da, wo sie eigentlich gebraucht werden. Anschlüsse sind weg, Dienstpläne müssen angepasst werden. Wenn Mitarbeiterinnen und Mitarbeiter durch die Störungen deutlich länger im Einsatz waren oder Überstunden gemacht haben, können sie heute Abend möglicherweise nicht einfach wieder regulär eingesetzt werden. Da müssen Ruhezeiten eingehalten werden. Heißt, auch wenn die technische Störung behoben ist, kann es im Tagesverlauf und möglicherweise auch am Abend noch zu Problemen kommen. Bahn rechnet weiter mit Folgeverspätungen und Ausfällen. Deswegen wird empfohlen, Verbindungen vor der Fahrt nochmal in der App oder online zu checken und mehr Zeit einzuplanen.
0: Also inzwischen rollen die Loks ja wieder, aber ihr müsst weiter mit Verspätungen und Ausfällen rechnen. Am besten checkt ihr online, ob euer Zug auch wirklich fährt und hoffentlich funktioniert dann auch die Klimaanlage.

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1: Mit Alex Jakob. Schönen guten Tag. In Ostbevern muss das Beverbad geschlossen bleiben. Die Gemeinde bedauert den Schritt. Allerdings ist ein wichtiges Ventil kaputt gegangen. Dadurch kann die Wasserhygiene nicht mehr gewährleistet werden. Wie lange die Reparatur dauert, ist unklar. Es braucht wahrscheinlich ein Ersatzteil und das sei schwer zu bekommen, so die Gemeinde. Man suche auch nach alternativen Lösungen. Vorerst muss das Freibad in Ostbevern allerdings geschlossen bleiben. Da die Hitzewelle anrollt, gibt es auch erste größere Auswirkungen bei uns im Kreis Warendorf. Unter anderem hat die Stadt Beckum angekündigt, dass der Wochenmarkt früher beendet werden könnte heute. Die Standbetreiber können selbst entscheiden, ob sie ihre Stände bei großer Hitze früher abbauen. Auch auf den Reitsport hat die Hitze Einfluss. Die Milter Reitertage sind wegen der angekündigten Temperaturen von bis zu 39 Grad abgesagt worden. Das hat der veranstaltende Reit- und Fahrverein Milte Sassenberg beschlossen. Heute geht die Spargelsaison zu Ende. Damit ist auf vielen Feldern Schluss mit dem Spargelstechen. Die Spargelbauer bei uns im Kreis zeigen sich sehr zufrieden mit der diesjährigen Saison. Zum Beispiel Guido Hennenberg aus Sendenhorst.
2: Dieses Jahr war toll vom Wetter her. Also wir hatten ja einen super März mit viel Sonnenschein, wenn wir uns erinnern. Das heißt, der Spargel ist schon zu Ostern mit kleinen Mengen gestartet, dass wir hier im Hofladen loslegen konnten. Und danach hatten wir eigentlich eine sehr gleichmäßige Saison mit einer tollen Qualität, weil der Spargel letzten Herbst dieses Wetter richtig genutzt hat und jetzt im März die Sonne.
1: Es gibt frühe und späte Spargelanlagen. Dort wird jeweils nur 6 Wochen lang gestochen. 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
3: Und jetzt der Blick auf das Traumwetter für unseren Kreis. Auch heute gibt es wieder Sonne ohne Pause und hochsommerliche 33 Grad. Das ist das perfekte Wetter für alle, die den Sommer lieben. Aber bitte mit Klimaanlage, Ventilator, Schatten und genügend Abkühlung. Morgen klettern die Temperaturen auf 34 Grad und übermorgen wird es mit glühend heißen 36 Grad richtig intensiv. Hallo Autofahrer, hier ist Radio WAF mit dem schnellsten Verkehrs- und Blitzerservice für die Region. Es läuft immer noch ohne Staus, ohne Störungen, ihr kommt gut durch, aber es wird geblitzt. Und zwar auf der L793 bei Everswinkel, dann auf der B475 zwischen Westkirchen und Ennigerloh, in Fellern auf der Dorfstraße, auf der K3 zwischen Warendorf und Everswinkel und in Aalen auf der Kapellenstraße. Falls euch noch was auffällt, sagt kurz Bescheid, kostenlos 0800 4x5 345. Kommt gut an.
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3: Heute heißt es Tempo raus, Wasser rein und ich habe die meisten Hits im besten Mix für euch. Ich bin Ina Artig. Lasst es entspannt angehen.

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1: Mit Danny Hoppe. Guten Tag. TikTok, Instagram und Snapchat gehören für viele Kinder und Jugendliche fest zum Alltag, vielleicht aber nicht mehr lange. Denn Bundesfamilienministerin Prien will eine gesetzliche Altersgrenze. Das hat sie vorhin in Berlin angekündigt. Vorher hatte eine Expertengruppe Vorschläge zum Thema Social Media gemacht. Malte Albrecht aus dem News-Team, für wen soll das Verbot gelten?
2: Also Prien spricht sich dafür aus, dass Kinder und Jugendliche soziale Netzwerke erst ab 13 Jahren eigenständig nutzen dürfen. Es sei denn, es handelt sich um nachweislich kindgerechte und risikoarme Angebote. Das Ganze soll mit einer wirksamen Alterskontrolle verbunden werden. Für Jugendliche bis 18 soll es abgestufte Schutzmaßnahmen geben. Prien hätte es am liebsten, dass die Regelung europaweit gilt. Falls das nicht zustande kommt, würde sie nationale Regelungen vorbereiten. Hintergrund sind Sorgen über problematische Inhalte, Mobbing und überlange Nutzungszeiten. Nach Einschätzung von Experten zeigen rund 300.000 Jugendliche schon Anzeichen von Suchtverhalten.
1: Ja, ein Verbot ist aber auch unter den Fachleuten umstritten.
2: Genau, die von der Ministerin eingesetzte Expertenkommission hat zwar 56 Empfehlungen vorgelegt, sie konnte sich bei der Frage einer festen Altersgrenze aber nicht einigen. Eine Alternative wäre, je nach Risiko einzelner Plattformen oder Funktionen unterschiedliche Altersbeschränkungen festzulegen. Einig sind sich die Fachleute dagegen darin, dass vor allem die Plattformbetreiber stärker in die Pflicht genommen werden müssen, etwa durch sichere Voreinstellungen und den Verzicht auf besonders suchtfördernde Funktionen.
1: Danke, Malte. Und jetzt weitere Meldungen im Überblick. In NRW ist jetzt

0: Alter bei einer Kontrolle mehrmals gegen den Kopf geschlagen haben. Der 36-Jährige stürzte daraufhin bewusstlos zu Boden und erlitt eine tödliche Hirnblutung. In Deutschland nehmen immer mehr junge Menschen Kokain. Das zeigt eine neue Studie des Bundesinstituts für öffentliche Gesundheit. Demnach hat außerdem fast jeder fünfte 18- bis 25-Jährige schon einmal mindestens eine illegale Droge konsumiert. Es ist kein guter Tag für die Deutsche Bahn. Gleich zwei Meldungen sorgen für Spott und Wut. Da ist zum einen das Bahnprojekt Stuttgart 21. Eigentlich sollte der neue Tiefbahnhof Ende des Jahres in Betrieb gehen. Das verschiebt sich jetzt wohl aber noch einmal um schlappe 5 Jahre. Das ist aus Bahnkreisen durchgesickert. Der Grund sollen vor allem Probleme bei der Digitalisierung sein. Und dann war da gestern Nacht ja noch der bundesweite Ausfall im Schienenverkehr. Inzwischen weiß die Bahn, was das Problem war. Der Tausch einer technischen Komponente beim Zug. Funksystem. Das hat ein Bahnsprecher bestätigt, ohne ins Detail zu gehen. Im Güterverkehr gibt es offenbar noch immer große Probleme. Dort fährt nur rund jeder zweite Zug. Und das waren die Nachrichten mit Danny Hoppe.
1: Und dann schauen wir auf das Wetter für unseren Kreis. Wir bleiben im Sommermodus und zwar nicht zu knapp. Heute genießen wir einen strahlenden und heißen Tag mit bis zu 33 Grad. Morgen legt die Wärme noch mal leicht zu auf 34 Grad. Und übermorgen wird es mit extrem heißen 36 Grad fast schon wie im Süden Europas. Da helfen kalte Getränke, leichte Kleidung und möglichst viel Schatten und wenig Bewegung.
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1: Kurz nach 1, hallo Autofahrer, hier ist Radio WAF mit dem schnellsten Verkehrs- und Blitzerservice für die Region. Es läuft ohne Staus, ohne Störungen, aber es wird geblitzt und zwar hier.
3: Hallo, ich wollte einen Blitzer melden und zwar wird der gerade aufgebaut. Hellerner Straße, Neubeckum, Ortsausgang, kurz vorm Aldi.
1: Dankeschön fürs Bescheid sagen unter 0800 4x5 345. Dazu wird auch geblitzt auf der L793 bei Everswinkel. Dann zwischen Westkirchen und Ennigerloh auf der B475, in Rinkerode auf der B54, zwischen Warendorf und Everswinkel auf der K3 und in Aalen auf der Kapellenstraße. Allen unterwegs, gute Fahrt, kommt gut an.
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1: Willkommen am Mittag. Das Gröbste des Tages dürfte mittlerweile auch geschafft sein. Jetzt machen wir es uns gemeinsam nett und entspannt. Und für die gute Laune habe ich jetzt Shakira und Burna Boy für euch mit dem WM-Song Die Die. Ich bin Ina Artig. Tag zusammen.

0: Hier ist Radio WAF und ich hoffe, ihr könnt diesen heißen Mittag genießen. Profisportler geben ja Millionen für ihre Körper aus. Er hier, er isst eine Suppe.
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0: Südkorea spielt in der kommenden Nacht das letzte Gruppenspiel und kann sogar noch ins 16. Finale. Das alles dank eines Sieges im ersten Spiel 2:1 gegen Tschechien nach einem Rückstand. Getroffen hat da ein ganz besonderer Stürmer, weil er seinen Teller immer aufgegessen hat. Kollege Stefan Rejek klärt uns jetzt mal auf.
2: Naja, streng genommen hat der Fußballer Hyunjo Oh den Suppenteller aufgegessen bzw. ausgetrunken, aber erstmal von Anfang an. Der südkoreanische Stürmer musste schon früh in seiner Karriere heftige Rückschläge erleiden. Klassischer Pechvogel eben. Gebrochener Oberarm, Wadenverletzung, Kreuzbandriss und so weiter und so fort. Aber in den letzten Jahren hat sich Hyunjo Oh zurückgekämpft und das mit der wirklich rührenden Unterstützung seines Vaters. Der hat nämlich extra für die Genesung seines Sohnes ein Restaurant eröffnet, in dem er Shuotang verkauft. Das ist eine besonders kräftige und nährstoffreiche Fischsuppe, die in der südkoreanischen Kultur als Heilmittel gilt. Ja, und von dieser Asterix-Zaubertranksuppe sollte Hyunjo Oh so viel wie nur möglich schlürfen. Ja, immer rein mit dem guten Zeug.
3: Oh, das wär's. Jetzt braucht er nur noch heiß serviert zu
4: werden. Her damit!
2: Und, was soll ich sagen, hat anscheinend geholfen. Mit einem späten 2:1 hat er bei seinem WM-Debüt erstmal ganz entspannt das Spiel gedreht. Und ich sag mal, wenn die Südkoreaner den Vater jetzt nicht als Mannschaftskoch einstellen, dann weiß ich auch nicht.
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1: Ich bin Kerstin Menke-Möller. Schönen guten Tag. Das Abkühlen in Ost-Bevern ist heute deutlich schwieriger geworden. Das Bewerbad bleibt erst einmal geschlossen. Alex Jakob aus der Redaktion, was steckt dahinter?
2: Ja, heute Morgen hat sich herausgestellt, dass das Ventil für die Frischwasserzufuhr und die Filterspülungen kaputt gegangen ist. Und dieses Teil ist wichtig, um die Wasserhygiene sicherzustellen. Die Verantwortlichen arbeiten mit Hochdruck an einer Lösung, heißt es von der Gemeinde. Allerdings braucht es wohl ein Ersatzteil, das sei aber schwer zu bekommen. Man suche auch nach alternativen Lösungen. Wann das Bewerbad wieder öffnen kann, ist unklar.
1: Danke dir für die Infos, Alex Jakob. Fast 260 Schülerinnen und Schüler haben gestern am Minimarathon in Aalen im Sportpark Nord teilgenommen. Die besten 24 von ihnen haben sich qualifiziert und reisen im September nach Berlin zum großen Minimarathon-Event. Die Veranstaltung im Sportpark Nord feierte gestern auch Jubiläum. Bereits zum 30. Mal gab es den Minimarathon in der Stadt. Befürchtungen bezüglich des warmen Wetters hatten sich nicht bestätigt. Was für Probleme haben Fußgänger in Rennsteinfurt auf Gehwegen und Straßen? Was wünschen sie sich? Das will die Stadt mit einem Fußverkehrscheck herausfinden. Bei einem landesweiten Wettbewerb war sie im April vom NRW-Verkehrsministerium und dem Zukunftsnetz Mobilität NRW als Teilnehmerin ausgewählt worden. Und jetzt geht's in die Praxis mit einem Auftaktworkshop heute Abend. Die Stadt ruft die Bürgerinnen und Bürger dazu auf, daran teilzunehmen. Zum Start sollen erst einmal die Routenvorschläge der Stadt für Begehungen besprochen werden. Los geht's heute Abend um 18 Uhr in der Alten Post in Rennsteinfurt. 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
3: Und hier ist das Wetter für unseren Kreis. Der Sommer macht keine Pause und ehrlich gesagt, er meint es gerade ziemlich ernst mit uns. Heute gibt es wieder Sonne satt, dazu kräftige 33 Grad. Da freuen wir uns, wenn wir den Feierabend erreicht haben. Morgen klettern die Temperaturen auf 34 Grad und übermorgen wartet mit bis zu 36 Grad ein wirklich intensiver, fast schon tropischer Tag auf uns. Hallo Autofahrer, hier ist Radio WAF mit dem schnellsten Verkehrs- und Blitzerservice für die Region. Es läuft ohne Probleme, ihr kommt gut durch, aber ich habe Blitzer für euch. Und zwar in Rinkerode auf der B54, in Neubeckum auf der Fellaner Straße, zwischen Westkirchen und Ennigerloh auf der B475, bei Everswinkel auf der L793 und die Gulaschkanonen sind aktiv auf der K3 zwischen Warendorf und Everswinkel und auch in Aalen auf der Kapellenstraße. Kommt gut an!
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3: Kurz durchatmen und weiter geht's. Ich begleite euch dabei. Ich bin Ina Artig. Hi. Maybe

meisten Hits im besten Mix. Die gibt's ja nur hier bei uns. Schön, dass ihr eingeschaltet habt. Und diese Künstlerin ist gerade mal 23 Jahre jung und längst eine feste Größe in der Popwelt. Die Rede ist von Olivia Rodrigo. Ja, kennen wir doch. Ist eine richtige Powerfrau.

0: 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Erst vor kurzem hat sie ja ihr neues Album veröffentlicht und das geht auch in Deutschland gerade richtig durch die Decke. Mit drauf die Lead-Single Drop Dead, die weltweit in den Charts gelandet ist. Und das ist eben kein gewöhnlicher Love-Song. Im Refrain heißt es sogar Kiss me and I might drop dead. Also auf Deutsch so ungefähr, küss mich und ich fall tot um. Die Frage ist dann natürlich, was steckt dahinter?
1: Yeah, I think that's how it feels.
2: Ja, ich glaube, genauso fühlt es sich an, wenn man jemanden kennenlernt, den man sehr mag. Es fühlt sich irgendwie fast an wie Leben oder Tod, wenn man so heftig in jemanden verliebt ist. Ich finde, dann einfach alle Gefühle total verstärkt und man denkt nicht mehr wirklich klar und auch nicht mehr besonders rational.
0: Ja, alles ist intensiver, aufgeladener, kennen wir doch. Und Olivia Rodrigo hat auch eine ziemlich genaue Vorstellung davon, zu welchem Szenario dieser Song wirklich perfekt passt.
2: Für mich fühlt sich der Song so an, wie nachts um drei noch durch die Stadt zu ziehen, vielleicht aufs Fahrrad zu springen oder jemanden im Regen zu küssen. Man hat direkt Bilder im Kopf bei dem Song und ich kriege direkt Bock im Auto, die Fenster runterzumachen und sich frei zu fühlen.
0: Ja, die Energie ist auf jeden Fall ansteckend, da fühle ich den Song direkt noch mehr und ich hoffe, ihr auch. Habe ich jetzt für euch natürlich ganz neu bei uns Olivia Rodrigo mit Drop Dead. Und damit darf ich mich für heute verabschieden. Hier übernimmt jetzt gleich Leslie Runde. Ich bin Ina Artig. Wir hören uns morgen wieder pünktlich ab 10. Bis morgen. Tschüss.
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1: Mit Danny Hoppe. Guten Tag. Der Sommer dreht gerade so richtig auf. Das freut viele. Die große Hitze sorgt aber auch für Probleme. Unter anderem an den Schulen. Das Schulministerium hat deshalb jetzt reagiert und die Regeln für den Unterricht gelockert. Auch für Schülerinnen und Schüler der Oberstufe soll es jetzt verkürzte Unterrichtszeiten und Hitze freigeben. Das Ganze soll erstmal befristet bis zu den Sommerferien gelten. José Nasjandi im Landtagsstudio. Du hast mit dem Ministerium gesprochen. Was genau hat zu dieser Änderung geführt?
2: Na, es sind zwei Dinge. Einmal gab es von Eltern, aber auch von einigen Lehrern schon länger den Wunsch, die Hitzefreiregeln auf den Prüfstand zu stellen. Und dann natürlich diese massive Hitzewelle, die wir momentan erleben. Bisher galten die Hitzefreiregeln nur bis einschließlich Klasse 10. Neu ist, jetzt dürfen Schulleitungen auch für die Oberstufe Kurzunterricht anordnen. Dabei können die Stunden zum Beispiel auf 30 Minuten verkürzt werden. Der reguläre Stundenplan bleibt aber bestehen, damit alle Fächer stattfinden können und die Schüler dürfen auch in der Oberstufe früher nach Hause geschickt werden.
1: Und heißt das, dass Oberstufenschüler jetzt automatisch früher nach Hause dürfen, weil sie ja teilweise volljährig sind?
2: Nein, automatisch läuft da gar nichts. Die Entscheidung liegt weiterhin bei den Schulleitungen vor Ort. Sie können Oberstufenschülern aber künftig hitzefrei am Nachmittag geben, wenn wichtige schulische Gründe nicht dagegen sprechen. So lautet die Regel. Diese Regeln sollen nach den Sommerferien alle nochmal auf den Prüfstand gestellt werden. Nicht, weil sie alle schlecht sind, sondern weil es immer wieder Details gibt, die unklar sind oder die vielleicht nachgebessert werden müssen.
1: Danke, José. Und jetzt weitere Meldungen im Überblick. Familienministerin Prien will eine gesetzliche Altersgrenze von 13 Jahren für soziale Medien wie TikTok, Instagram oder Snapchat. Das hat sie am Mittag in Berlin mitgeteilt. Die zuständige Expertenkommission empfiehlt außerdem ein Handyverbot in Schulen bis Klasse 7. In Frankreich gibt es den ersten Ebola-Fall. Das Virus wurde bei einem Arzt, der aus der Demokratischen Republik Kongo zurückkam, nachgewiesen. Das hat das französische Gesundheitsministerium mitgeteilt. Der Mann sei isoliert worden, mögliche Kontakte

0: die Bundesnetzagentur wollen jetzt wissen, wo diese Funklöcher alle sind. Sie starten eine einwöchige Mitmachaktion unter dem Hashtag Check dein Netz. Jeder, der ein Smartphone hat, kann über die App Mobilfunkcheck Funklöcher melden. Mit diesen Daten sollen die Netzbetreiber dann ihre Netze verbessern. Das hat Bundesdigitalminister Wildberger angekündigt. Nach Angaben der Bundesnetzagentur gibt es in Deutschland nur noch auf einer Fläche von 0,22% reine Funklöcher. Das heißt, dort ist keins der drei etablierten Handynetze von Telekom, Vodafone und O2 erreichbar. Und das waren die Nachrichten mit Danny Hoppe.
1: Wir schauen auf das Wetter. Der Sommer liefert in dieser Woche auf jeden Fall zuverlässig ab. Der Nachmittag wird wieder richtig sonnig und heiß. Bis zu 33 Grad sind heute drin bei uns im Kreis. Und die nächsten Tage sehen ähnlich aus. Morgen 16 Stunden Sonne und 34 Grad. Freitag schaffen wir dann 36 Grad. Kurzer Blick auf die Straßen. Hier ist der schnellste Verkehrs- und Blitzerservice für die Region. Es wird geblitzt in Aalen auf der Kapellenstraße, in Everswinkel auf der L793, in Neubeckum wird auf der Fellerner Straße geblitzt, in Fellern auf der Dorfstraße und zwischen Warendorf und Everswinkel auf der K3. Falls ihr heute Nachmittag noch mehr seht, dann meldet euch gerne kostenlos bei uns unter der 0800 4x5 345.
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1: Wenn der Sommer schon so Gas gibt, dann kann man ja auch was draus machen. Konzerte, feste Aktionen. Wir haben euch die besten Tipps für diese Woche gesammelt. Hört ihr gleich nach drei Songs. Ich bin Leslie Runde und ab jetzt für euch hier im Studio.

0: Ja, hier sind wir nochmal, Regina Chaton und Simon Panocke aus der Radio WAF Morning Show.
1: Und wir haben euch ein paar schöne Termine mitgebracht.
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0: Wenn ihr Interesse an der großen Bundespolitik haben solltet, dann haben wir etwas ganz Besonderes für euch, eine ganz besondere Veranstaltung jetzt.
1: Beim Höcksberg-Gespräch ist heute die Journalistin und Politikpodcasterin Dagmar Rosenfeld zu Gast. Ihr Thema ist Verantwortung für Deutschland. Welche Weichen die Politik jetzt stellen muss?
0: Ja, ist bestimmt sehr, sehr spannend. Nicht nur in Bezug auf die neue Rentenreform. Ne?
1: Ja, um 17 Uhr geht's in der Aula des Berufskollegs in Beckum los.
0: Ansonsten dürften heute auch die Freibäder und Badeseen bei uns im Kreis Warendorf wieder richtig schön voll sein. So lieben wir den Sommer im schönsten Kreis der Welt.
1: Hört sich doch gut an. Dann haben wir auf Netflix auch noch was Neues für euch.
0: Tatsächlich, Avatar, der Herr der Elemente, ist was für die echten Fantasy-Fans unter euch. Morgen, da startet die zweite Staffel, in der ein Junge die vier Elemente Wasser, Erde, Luft und Feuer beherrschen muss, um eine Welt im Krieg zu retten.
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1: Ich bin Kerstin Menke-Möller. Schönen guten Tag. Die Probleme für Bahnreisende reißen nicht ab. Wer ab Münster fährt, muss sich auf Ausfälle einstellen. Denn heute Mittag ist bei Bauarbeiten am LVM Preußenstadion in Münster eine Weltkriegsbombe entdeckt worden. Die soll im Laufe des Nachmittags entschärft werden. Und dafür wird nicht nur die Hammerstraße gesperrt, sondern auch verschiedene Bahnstrecken, darunter auch die Strecke Münster-Hamm, die über Rinkerode und Rennsteinfurt führt. Die Züge Richtung Münster werden an Bahnhöfen zurückgehalten oder nach Möglichkeit umgeleitet. Die Evakuierung sei schon angelaufen, hieß es von der Feuerwehr. Viele Menschen bei uns suchen in diesen Tagen Abkühlung in den Freibädern. In Ostbevern ist das aktuell aber gar nicht möglich. Das Bad konnte heute wegen eines technischen Defekts nicht öffnen, teilt die Gemeinde mit. Die Infos hat Simone Rea aus der Redaktion.
2: Laut Gemeinde liegt es am Frischwasserventil. Das ist für die Frischwasserzufuhr und Filterspülungen notwendig und hat heute Morgen seinen Geist aufgegeben. Die Wasserhygiene könne aktuell nicht mehr sichergestellt werden, heißt es aus Ostbevern. Das Freibad musste deshalb geschlossen werden. Die Gemeinde arbeitet mit Hochdruck daran, das Problem zu lösen.
1: Von der Gemeinde heißt es, es sei schwierig, an Ersatzteile zu kommen, weil das Beverbad schon älter ist. Deshalb sucht die Verwaltung aktuell nach Alternativlösungen. Auf den Spielplätzen in Neubeckum können sich die Kinder über Neuheiten freuen. Der Spielplatz Gustav-Moll-Straße in Neubeckum hat einen Spielzug bekommen. Und auf dem Spielplatz im Südfelde wird im nächsten Monat eine Spielkombination für kleinere Kinder aufgebaut. Ganz neu gestaltet wird der Spielplatz Katharinenweg. Die Geräte sind laut Stadt schon bestellt. Es handelt sich um eine große Spielkombination. Dazu gibt es inklusive Elemente und für die kleinen Sandeimer eine Rutsche und eine Seilbrücke. Ende August soll dort alles aufgebaut werden. 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
3: Also wer gerade Urlaub zu Hause macht, hat diese Woche auf jeden Fall den perfekten Zeitpunkt erwischt. Wir schauen aufs Wetter, das spielt voll mit. Der Nachmittag bleibt sonnig und heiß bei uns im Kreis. Bis zu 33 Grad sind heute drin. Auch in den nächsten Tagen gibt die Sonne weiterhin Vollgas. Zum Wochenende hin wird es immer heißer. Morgen 34 Grad, Freitag 36, Samstag 37 Grad. Kurzer Blick auf die Straßen. Hier ist der schnellste Verkehrs- und Blitzerservice für die Region. Ihr meldet uns Blitzer in Aalen auf der Kapellenstraße. In Everswinkel wird auf der L793 geblitzt. Zwischen Warendorf und Everswinkel auf der K3. In Neubeckum auf der Fellener Straße und in Fellern auf der Dorfstraße. Wenn ihr noch mehr seht, dann meldet euch gerne kostenlos bei uns unter der 0800 4x5 345.
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3: Diese Woche gilt offenbar nur ein Motto: irgendwie cool bleiben. Die einen kleben am Ventilator und die anderen haben plötzlich erstaunlich viele Freunde mit Pool. Wir wollen wissen, wie kühlt ihr euch ab? Quatschen wir gleich drüber nach drei Songs. Ich bin Leslie Runde. Hi.

0: kommt gut durch diesen sommerlichen Mittwochnachmittag. Bei der Hitze draußen entwickelt hier ja jeder so seine eigene Taktik, um halbwegs durch den Tag zu kommen. Die einen kleben praktisch dauerhaft vom Ventilator wie festgetackert, bloß nicht bewegen, sonst kommt die Hitze wieder zurück. Andere machen gefühlt 5-mal am Tag einen Abstecher unter die kalte Dusche. Und dann gibt's noch die, die plötzlich sehr aktiv ihr soziales Netzwerk pflegen, also vor allem Leute mit Pool. Wie kühlt ihr euch denn in dieser Woche ab?
1: Mit der Klimaanlage im Büro.
2: Wir haben gerade diskutiert, ob wir fürs Büro eine Wasserpistole kaufen.
3: Ja, natürlich halte ich den Kontakt gut zu meinen Freunden mit einem Pool. Ansonsten hilft die kalte Dusche natürlich auch.
0: Ich muss sagen, die Idee mit der Wasserpistole im Büro finde ich sehr gut. Nur leider hat unser Chef diese Woche Urlaub, dann macht's nur halb so viel Spaß.

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1: Mit Nico Hartmann. Bei der deutschen Fußballnationalelf beginnt der Countdown für das letzte Gruppenspiel morgen Abend um 22 Uhr in New York gegen Ecuador. Am Abend unserer Zeit findet erst das Abschlusstraining im Quartier in North Carolina statt. Anschließend geht es per Flieger nach New Jersey. Die Partie gegen Ecuador wird das zweite Spiel der DFB-Geschichte bei einer WM in New York sein. Vor rund 30 Jahren verlor die deutsche Elf im WM-Viertelfinale an gleicher Stelle mit 1:2 gegen Bulgarien.
0: 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Es ist 15 Uhr. 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
2: Mit Danny Hoppe. Guten Tag. Deutschland schwitzt weiter. Auch heute gelten in fast allen Regionen amtliche Hitzewarnungen bei Temperaturen bis zu 39 Grad. Und es wird sogar noch heißer. Morgen und übermorgen werden vor allem im Westen und Südwesten des Landes bis zu 41 Grad erwartet. Damit könnte der bisherige Temperaturrekord für den Juni fallen. Malte Albrecht aus dem News-Team. Wissenschaftler gehen davon aus, dass solche extremen Hitzeperioden durch den Klimawandel in Zukunft noch häufiger auftreten und auch noch intensiver werden.
3: Ja, genau. Klimaforscher haben untersucht, welchen Anteil die Erderwärmung an der Rekordhitze hat. Das Wettermuster hinter dieser Hitzewelle sei erstmal gar nicht außergewöhnlich, sagen die Wissenschaftler. Außergewöhnlich sei, wie stark sich die Luft inzwischen aufheizt. Berechnungen des EU-finanzierten Projekts Klimameter haben ergeben, der menschengemachte Klimawandel macht die aktuelle Hitzewelle in Deutschland und weiteren Teilen Westeuropas etwa 2 bis 4 Grad heißer. In München zum Beispiel um rund 2,3 Grad, in Köln um etwa 1,6 Grad. Ähnliche Wetterlagen habe es schon früher gegeben, heißt es, damals aber mit deutlich niedrigeren Temperaturen.
2: Ja, die Experten warnen deshalb ja auch mit deutlichen Worten vor den Folgen dieser Entwicklung.
3: Ja, die Forscher betonen, dass sich Gesellschaften und Ökosysteme zunehmend an Grenzen der Anpassung bewegen. Eine weitere Studie des Europäischen Zentrums für mittelfristige Wettervorhersage zeigt außerdem, extreme Hitzebelastung tritt in Europa heute etwa 2,5-mal häufiger auf als früher. Besonders in Süd- und Südwesteuropa liegen die gefühlten Temperaturen an den heißesten Tagen inzwischen teils 4 bis 5 Grad höher als noch in den 1970er Jahren.
2: Danke, Malte. Und jetzt weitere Meldungen im Überblick. Bundesfamilienministerin Prien ist für eine Altersgrenze für soziale Medien wie TikTok, Instagram oder Snapchat. Sie schlägt ein Verbot für unter 13-Jährige vor. Sie hoffe, dass man sich auf europäischer Ebene einige, ansonsten werde sie eine eigene Regelung für Deutschland vorbereiten. Das sagte Prien am Mittag in Berlin. Ab sofort ist für alle Schülerinnen und Schüler in NRW hitzefrei möglich, auch für Ältere an Gymnasien, Gesamtschulen und Berufskollegs. Das Schulministerium in Düsseldorf hat die Regelungen dazu gelockert. Zum Beispiel können jetzt Unterrichtsstunden auf 30 Minuten verkürzt werden. In Deutschland nehmen immer mehr junge Menschen Drogen. Fast jeder fünfte 18- bis 25-Jährige hat schon einmal illegale Drogen konsumiert. Das zeigt eine Umfrage des Bundesinstituts für öffentliche Gesundheit. Vor allem bei Kokain gibt es demnach einen deutlichen Anstieg. Die wirtschaftliche Lage ist alles andere als gut. Dazu kommen viele globale Krisen. Trotzdem sind die Menschen in Deutschland weiter in Reiselaune. Das zeigt der

0: Temperaturen bei uns im Kreis. Bis zu 33 Grad sind heute drin. In den nächsten Tagen geht sommerlich weiter. Zum Wochenende hin wird es jetzt immer heißer. Morgen 34 Grad, Freitag 36, Samstag 37. Kurzer Blick auf die Straßen. Hier ist der schnellste Verkehrs- und Blitzerservice für die Region. Ihr meldet uns Blitzer, die stehen immer noch zwischen Warendorf und Everswinkel auf der K3, in Everswinkel auf der L793, in Fellern auf der Dorfstraße, in Neubeckum wird auf der Fellener Straße geblitzt und in Aalen auf der Kapellenstraße. Falls ihr noch was seht, dann meldet euch gerne kostenlos unter der 0800 4x5 345.
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0: Sommer im Kreis und wir schwitzen uns hier gemeinsam durch den Mittwochnachmittag. Ich bin Leslie Runde und für euch im Studio.

0: Habt ihr euren Sommerurlaub schon gebucht? Oder gehört ihr zu den Menschen, die jedes Mal beim Blick auf die Preise kurz Schnappatmung bekommen? Tatsächlich können sich viele Menschen Urlaub inzwischen gar nicht mehr leisten. Laut Statistischem Bundesamt lebt etwa jeder Fünfte in Deutschland in einem Haushalt, der sich keine einwöchige Urlaubsreise leisten kann. Kollegin Alisa Klinert.
1: Ja, und besonders betroffen sind Alleinerziehende. Da fehlt bei vielen schlicht das Geld für eine Woche Auszeit.
0: Und gleichzeitig scrollt man durch Instagram und hat das Gefühl, ganz Deutschland liegt gerade auf irgendeiner Sonnenliege am Mittelmeer. Mehr.
1: Ja, dabei sieht die Realität oft anders aus. Viele verzichten auf den Urlaub, machen zum Beispiel Tagesausflüge oder bleiben halt auch einfach zu Hause.
0: Wobei man fairerweise sagen muss, bei 33 Grad bei uns im Kreis fühlt sich der heimische Garten manchmal auch schon verdächtig nach Spanien an.
1: Ja, fehlt eigentlich nur noch das Meeresrauschen.
0: Ja, und jemand, der morgens um 7 schon ein Handtuch auf die Gartenliege legt. Und die passende Musik, die fehlt auch und die liefern wir euch.

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1: Ich bin Kerstin Menke-Möller. Schönen guten Tag. Die Deutsche Bahn führt den bundesweiten Ausfall des Zugverkehrs gestern Abend auf einen Techniktausch im Zugfunksystem zurück. Nach Angaben der Bahn-Tochtergesellschaft DB InfraGo werden die genauen Hintergründe weiter untersucht. Bundesfamilienministerin Prien ist für ein Mindestalter für soziale Medien. Sie will TikTok, Instagram und andere Dienste grundsätzlich erst ab 13 Jahren erlauben. Und jetzt die Nachrichten für den Kreis Warendorf. Bahnreisende, die ab Münster Hauptbahnhof fahren, müssen sich auf Zugausfälle einstellen. Einige Strecken mussten wegen einer Weltkriegsbombe gesperrt werden. Mehr Infos dazu hat Simone Reher aus der Redaktion.
2: Betroffen von den Sperrungen ist auch die Zugstrecke Münster-Hamm, die über Rinkerode und Rennsteinfurt führt. Richtung Dortmund, Essen und Coesfeld geht ebenfalls nichts mehr. Züge nach Münster werden an Bahnhöfen zurückgehalten oder nach Möglichkeit umgeleitet. Die 250 Kilo schwere Fliegerbombe war heute Mittag bei Bauarbeiten am LVM-Preußenstadion in Münster gefunden worden. Sie soll im Laufe des Nachmittags entschärft werden.
1: Nicht nur Bahnstrecken, auch die Hammerstraße in Münster wurde wegen des Bombenfunds komplett gesperrt. Auch auf der Zugstrecke zwischen Ostbevern und Westbevern gibt es aktuell Probleme. Hier ist eine Reparatur an einer Weiche schuld. Das Abkühlen in Ostbevern ist heute deutlich schwieriger geworden, denn das Beverbad hat zu. Heute Morgen hat sich herausgestellt, dass das Ventil für die Frischwasserzufuhr und die Filterspülungen kaputt gegangen ist. Und dieses Teil ist wichtig für die Wasserhygiene. Die Verantwortlichen arbeiten mit Hochdruck an einer Lösung, heißt es aus der Gemeinde. Allerdings ist es schwierig, an Ersatzteile zu kommen. Man suche auch nach alternativen Lösungen. Wann das Beverbad wieder öffnen kann, ist unklar. Was für Probleme haben Fußgänger auf Gehwegen und Straßen in Drenn-Steinfurt? Was wünschen sie sich? Das will die Stadt Drenn-Steinfurt mit einem Fußverkehrscheck herausfinden. Bei einem landesweiten Wettbewerb war sie im April vom NRW-Verkehrsministerium und dem Zukunftsnetz Mobilität NRW als Teilnehmerin ausgewählt worden. Und jetzt geht's in die Praxis mit einem Auftaktworkshop heute Abend. Die Stadt ruft die Bürgerinnen und Bürger dazu auf, daran teilzunehmen. Zum Start sollen erst einmal die Routenvorschläge der Stadt für Begehungen besprochen werden. Los geht's heute Abend um 18 Uhr in der Alten Post in Drenn-Steinfurt. 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
3: Wir schauen auf das Wetter. Der Sommer liefert in dieser Woche auf jeden Fall zuverlässig ab. Der Nachmittag wird wieder richtig sonnig und heiß. Bis zu 33 Grad sind heute drin bei uns im Kreis. Und die nächsten Tage sehen ähnlich aus. Morgen 16 Stunden Sonne und 34 Grad. Freitag schaffen wir dann 36 Grad. Kurzer Blick auf die Straßen. Hier ist der schnellste Verkehrs- und Blitzer-Service für die Region. Ihr meldet uns Blitzer in Everswinkel auf der L793. In Aalen wird immer noch auf der Kapellenstraße geblitzt. In Neubeckum auf der Fellener Straße. In Fellern auf der Dorfstraße. Und zwischen Warendorf und Everswinkel auf der K3. Blitzer, Staus und Störungen meldet ihr uns kostenlos unter der 0800 4x5 345.
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3: Ich sag mal so, der Sommer hat in dieser Woche auf jeden Fall gute Laune. Wir starten in einen sonnigen Feierabend. Ich bin Leslie Runde. Hi.

Ihr habt es wahrscheinlich mitbekommen, gestern Abend war bei der Bahn mal wieder so ein Moment, den man eigentlich nur mit Humor überlebt. Plötzlich ging nämlich bundesweit gar nichts mehr auf der Schiene wegen einer Funkstörung. Heißt, Züge standen, Fahrgäste standen. Und irgendwo stand wahrscheinlich auch jemand und hat einfach nur noch gelacht, weil alles andere macht ja eh keinen Sinn. Im Internet ging der Spaß dann auch richtig los und zwar mit ziemlich guten Bahnwitzen. Zum Beispiel dieser Klassiker, das Leben in vollen Zügen genießen. Oder auch schön optimistisch, wenn kein Zug fährt, dann kann zumindest auch keiner zu spät kommen. Sehr beliebt war auch, die Verspätungsrate sinkt auf 0%. Und fast schon poetisch, erste Stunde in der Geschichte der Deutschen Bahn ohne eine einzige Verspätung. Also das ist, glaube ich, mein Liebling. Die Bahn selbst hat das Problem inzwischen zum Glück wieder in den Griff bekommen. Der Verkehr rollt also wieder, auch wenn es noch ordentlich Nachwirkungen gibt. Oh.

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1: Mit Danny Hoppe. Guten Tag. Seit Monaten wird darüber bei uns schon gestritten, ab wann dürfen Kinder und Jugendliche bei Social Media aktiv sein? Und wie können sie besser vor Hass, Hetze, Pornografie oder Mobbing geschützt werden? Mit diesen Fragen hat sich zuletzt eine Expertengruppe beschäftigt. Dabei rausgekommen sind insgesamt 56 Empfehlungen. Und die wurden heute Bundesfamilienministerin Prien überreicht. Malte Albrecht aus dem News-Team, was ein Social-Media-Verbot angeht, legen sich die Experten aber nicht so richtig fest.
2: Nee, sie schlagen stattdessen zwei Varianten vor. Bei der einen gibt es eine gesetzliche Altersgrenze von 13 Jahren. Kinder unter 13 dürften dann nur noch nachweislich kindgerechte und risikoarme Angebote nutzen. Für Teenager zwischen 13 und 18 sollen dann abgestufte Schutzstandards gelten, also dass bestimmte Funktionen nur genutzt werden können, wenn die Kinder ein bestimmtes Alter erreicht haben. Diese Variante bevorzugt auch Familienministerin Prien. Die zweite Option ist so ähnlich. Einzelne Funktionen werden für bestimmte Altersgruppen gesperrt, aber dabei gäbe es dann keine einheitliche gesetzliche Altersgrenze. In beiden Varianten sollten nationale Alleingänge vermieden werden, sagt die Kommission, weil sie zu wenig Wirkungskraft hätten bei den großen Konzernen. Es braucht also EU-weite Lösungen bei dem Thema. Außerdem hat sich die Kommission mit der Smartphone-Nutzung an Schulen beschäftigt. Die Fachleute empfehlen ein bundesweites Verbot der privaten Handynutzung bis einschließlich Klasse 7. Smartphones würden im Unterricht zu stark ablenken, die Konzentration beeinträchtigen und auch das soziale Miteinander in den Pausen erschweren.
1: Danke, Malte. Und jetzt weitere Meldungen im Überblick. Die aktuelle Hitzewelle in Europa fällt nach Angaben des Weltklimarats heftiger aus als in einigen Prognosen vorhergesagt. Die Nachrichtenagentur AFP hat ausgerechnet, dass allein heute mindestens 94 Millionen Menschen in Europa Temperaturen von mehr als 35 Grad erleben. Die meisten davon in Spanien und Frankreich. Am Landgericht Zweibrücken hat der Prozess um die tödliche Prügelattacke auf einen Zugbegleiter in Rheinland-Pfalz begonnen. Der 26-jährige Angeklagte hat den Angriff gestanden, bestritt aber eine Tötungsabsicht. Der Fall hatte bundesweit eine Debatte über zu wenig Sicherheit im Bahnverkehr ausgelöst. Die Bundesanwaltschaft ermittelt wegen möglicher Sabotageversuche an der Gasversorgung in Deutschland. Im Fokus steht eine ehemalige Tochterfirma des staatlichen russischen Energiekonzerns Gazprom. Es gab Durchsuchungen in Berlin und Frankfurt, aber keine Festnahmen. Den nächsten Dienstag dürften sich viele Autofahrer schon dick im Kalender angestrichen haben, um den Tank noch einmal richtig voll zu machen. Dann endet nämlich der Tankrabatt der Bundesregierung. Und der ADAC geht davon aus, dass die Spritpreise dann ziemlich schnell wieder um 17 Cent raufgehen. Zuletzt lag der Liter Super E10 im bundesweiten Schnitt bei 1,81 Euro, der Liter Diesel bei 1,73 Euro. Damit sind wir in etwa wieder auf dem Niveau vor dem Iran-Krieg. Der ADAC sagt, das sei zwar erfreulich, aber immer noch zu hoch. Und das waren die Nachrichten mit Danny Hoppe.
3: Also wer gerade Urlaub zu Hause macht, hat diese Woche auf jeden Fall den perfekten Zeitpunkt erwischt. Wir schauen aufs Wetter. Das spielt voll mit. Der Nachmittag bleibt sonnig und heiß bei uns im Kreis. Bis zu 33 Grad sind heute drin. Auch in den nächsten Tagen gibt die Sonne weiterhin Vollgas. Zum Wochenende hin wird es immer heißer. Morgen 34 Grad, Freitag 36, Samstag 37 Grad. Kurzer Blick auf die Straßen. Hier ist der schnellste Verkehrs- und Blitzerservice für unsere Region. Ihr meldet uns Blitzer in Neubeckum auf der Fellaner Straße, in Fellern auf der Dorfstraße. Zwischen Warendorf und Everswinkel wird immer noch auf der K3 geblitzt, in Everswinkel auf der L793. Und bei euch in Aalen wird auf der Kapellenstraße geblitzt. Wenn ihr noch mehr seht, dann meldet euch gerne kostenlos bei uns unter der 0800 4x5 345.
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0: Wenn man gerade mit anderen über den Sommer spricht, kommt irgendwann fast immer dieselbe Frage. Und, fahrt ihr dieses Jahr weg? Für viele lautet die Antwort allerdings nein, Kollegin Anissa Klinert.
1: Ja, und nicht, weil sie keine Lust hätten, sondern weil es einfach zu teuer geworden ist. Neue Zahlen zeigen nämlich, rund jeder fünfte Mensch in Deutschland kann sich keine einwöchige Urlaubsreise leisten. Besonders betroffen sind Menschen mit geringem Einkommen, Alleinerziehende und Familien mit mehreren Kindern. Da wird aus einer Woche Urlaub schnell eine ziemlich teure Angelegenheit.
0: Kann ich nachvollziehen. Wenn man Unterkunft, Anreise, Essen und vielleicht noch ein bisschen Programm zusammenrechnet, kommt da schnell eine ordentliche Summe zusammen.
1: Deutschland steht mit dem Problem übrigens nicht alleine da. In mehreren europäischen Ländern ist der Anteil sogar noch höher.
0: Ja, und gleichzeitig sieht man natürlich überall Urlaubsfotos und hat schnell das Gefühl, alle anderen liegen gerade irgendwo am Strand.
1: Ja, dabei verbringen viele Menschen ihren Urlaub inzwischen zu Hause, machen Tagesausflüge zum Beispiel oder genießen einfach freie Tage in der eigenen Region.
0: Ja, wenn wir Ende der Woche wirklich an die 40 Grad kratzen, kommt das Urlaubsgefühl sowieso direkt zu uns. Vielleicht nicht mit Meerblick, aber mit

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1: Ich bin Kerstin Menke-Möller. Schönen guten Tag. Nach der bundesweiten Störung im Bahnverkehr wegen Problemen mit dem digitalen Funksystem fordert Bundesverkehrsminister Schnieder eine umfassende Aufklärung. Die Deutsche Bahn müsse ihre Systeme so aufstellen, dass sich das nicht wiederhole, sagte er. Bundeskanzler Merz hat die Bundestagsabgeordneten dazu aufgerufen, die geplante Rentenreform zu unterstützen. Er bezeichnete sie bei einer Fragestunde im Parlament als großen Schritt, der für eine dauerhafte Stabilisierung der Alterseinkommen sorgen werde. Und jetzt die Meldungen für den Kreis Warendorf. Die Polizei hat in Reda-Wiedenbrück zwei mutmaßliche Grabdiebe aus dem Kreis Warendorf geschnappt. Die beiden verdächtigen Männer wurden gestern Morgen kurz nach dem Diebstahl festgenommen. Mehr dazu von Melanie Faulhaber aus der Redaktion.
2: Zeugen beobachteten die beiden Männer, als sie Bronzestatuen und Kreuze in ihr Auto luden. Die alarmierte Polizei entdeckte den Wagen mit den beiden Männern kurz danach in Reda-Wiedenbrück, ganz in der Nähe. Bei den Dieben handelt es sich um einen 31-jährigen Mann aus Oelde und einen 36-jährigen aus Wadersloh. Die Polizei prüft jetzt, ob sie für weitere Diebstähle auf Friedhöfen auch im Kreis Warendorf verantwortlich sind.
1: Bei uns im Kreis gab es in letzter Zeit in Ennigerloh, in Oelde und in Wadersloh Diebstähle auf Friedhöfen. Man stehe hier in regem Austausch mit den Kollegen im Nachbarkreis, hieß es auf unsere Nachfrage von der Kreispolizeibehörde Warendorf. Nach dem Fund der Weltkriegsbombe in Münster entspannt sich die Lage wieder. Die Bombe wurde entschärft, die Sperrungen der Zugstrecken, darunter die von Münster über Drenn-Steinfurt nach Hamm, wurden aufgehoben. Vereinzelt kann es aber noch zu Verspätungen und Teilausfällen kommen. Die 250 Kilo schwere Fliegerbombe war heute Mittag bei Bauarbeiten am LVM-Preußenstadion in Münster entdeckt worden. Auch die Hammer Straße wurde danach gesperrt. Auf den Spielplätzen in Neubeckum tut sich etwas. Dort können sich die Kinder über Neuheiten freuen und der Spielplatz Katharinenweg wird komplett neu gestaltet. Simone Rea aus der Redaktion, was passiert denn da genau?
3: Also die Spielgeräte sind schon bestellt für den Spielplatz Katharinenweg, heißt es aus dem Beckumer Rathaus. Das Gelände ist auch schon dafür vorbereitet. Geliefert wird eine Kombination aus Spielgeräten. Eine Rutsche wird es unter anderem geben, eine Motorikwand, eine Wippe, eine Laufrolle und auch inklusive Elemente. Für die Kleinen außerdem auch Sandeimer und eine Seilbrücke. Ende August soll alles eingebaut werden.
1: Der Spielplatz Gustav-Moll-Straße in Neubeckum ist schon um eine Attraktion reich. Dort gibt es jetzt einen Spielzug. Und im Juli wird auf dem Spielplatz im Südfelde eine Spielkombination für kleinere Kinder aufgebaut. 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
4: Wir schauen zusammen aufs Wetter. Der Wetterbericht klingt mittlerweile fast wie eine Wiederholung, aber eine ziemlich angenehme. Auch heute wieder viel Sonne und warme Temperaturen bei uns im Kreis. Bis zu 33 Grad sind heute drin. In den nächsten Tagen geht es sommerlich weiter. Zum Wochenende hin wird es jetzt immer heißer. Morgen 34 Grad, Freitag 36, Samstag 37. Kurzer Blick auf die Straßen. Hier ist der schnellste Verkehrs- und Blitzerservice für die Region. Es wird geblitzt immer noch bei euch in Aalen auf der Kapellenstraße, in Neubeckum auf der Fellener Straße und zwischen Warendorf und Everswinkel auf der K3. Wenn ihr noch mehr seht, dann dürft ihr euch gerne bei uns melden. Nummer ist die 0800 4x5345.
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4: Mit Leslie Runde hier im Studio. Kommt gut durch den Mittwochnachmittag. Wir senden heute aus der offiziellen Kreissauna. Eintritt frei, Ausgang schwierig.

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1: Wir sprechen heute mit Stefan Fennemann von der Sparkasse Münsterland-Ost. Von der 25.000-Punkte-Marke hat sich der DAX ja gestern wieder nach unten entfernt. Kann er sich heute wieder annähern?
2: Nein, da ist heute leider nichts mit Annäherung, sondern im Gegenteil, wir geben wieder ab. 1%, 24.600 Punkte aktuell der DAX. Ja, ist einfach, die Anleger sind beunruhigt. Keiner weiß so richtig, wo geht die Zinsentwicklung hin. Höhere Zinsen sind ja immer schlecht für den Aktienmarkt. Und dann sehen wir auch aktuell, gerade in Amerika, an der Nasdaq, sehen wir einen Ausverkauf bei den Technologieaktien. Trägt alles zur Verunsicherung bei. Und ja, viele Anleger sitzen halt auch noch auf hohen Gewinnen. Und die werden jetzt einfach mal mitgenommen in so unsicheren Zeiten. Von daher alles nachvollziehbar aktuell.
1: Wahnsinnskursentwicklung heute bei der Aktie von Rheinmetall. Was ist da los?
2: Ja, also da hat es einen richtigen Rums gegeben, aber nicht nach oben, sondern einen hohen Kursverlust hat die Rheinmetall seit 25 Jahren nicht mehr gesehen. Die Aktie verliert knapp 20%. Wir sind unter 1.000 Euro gerutscht. Das ist schon Wahnsinn, weil wir waren jetzt im Laufe des Jahres oder im Laufe des letzten Jahres standen wir schon bei 2.000. Da hat sich die Rheinmetall sogar jetzt nicht nur fast, sondern sie hat sich halbiert. Ja, heute war der ausschlaggebende Faktor, dass Pistorius letztendlich die Fregattenpläne versenkt hat. Und das haut natürlich voll rein bei Rheinmetall. Der war eigentlich der Rheinmetall zugedacht, dieser Auftrag. Und dementsprechend sehen die natürlich ihre Fälle so ein bisschen davon schwimmen. Und da werden jetzt Aktien richtig auf den Markt geworfen heute.
1: Dagegen sieht es heute beim Triebwerkhersteller MTU deutlich besser aus. Was sind hier die Gründe?
2: Ja genau, die Aktie liegt also heute vorne. Da sehen wir auch ein schönes Kursplus von knapp 5%. Eine richtige Meldung gibt es da eigentlich gar nicht. Das ist immer noch so die Beruhigung. Iran, USA, der Triebwerkhersteller, also insgesamt auch die verschiedenen Flugzeuglinien, die profitieren natürlich davon, dass es da jetzt erstmal so zum Frieden kommt und der Ölpreis runtergeht. Da werden jetzt doch, so ist die Hoffnung der Anleger, wieder Triebwerke gebaut. Und wenn ich mir jetzt so mal den Kursverlauf anschaue, das sieht auch wirklich gut aus bei MTU. Da sehen wir eine schöne Bodenbildung. Spannend wird es jetzt. Wir laufen jetzt auf die 200-Tage-Linie zu. Das ist so von der Charttechnik her auch immer ein wichtiger Widerstand in dem Fall. Und da müssen wir mal gucken, ob sie den durchschlägt oder nicht. Klappt das, dann werden wir da sicherlich noch mehr Kurspotenzial sehen.
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1: Mit Danny Hoppe, guten Tag. 34, 37, 38 oder sogar 40 Grad. Die Temperaturen in NRW kennen zurzeit nur eine Richtung nach oben. Und die aktuelle Hitzewelle steuert auf Rekordwerte für den Juni zu. Das sorgt auch an den Schulen für Probleme. Unterricht bei solchen Temperaturen ist oft nur schwer möglich. Deshalb hat das NRW-Schulministerium jetzt die Hitzefreiregeln ausgeweitet und gelockert. Malte Albrecht aus dem News-Team, auch für die Schülerinnen und Schüler der Oberstufe soll es jetzt verkürzten Unterricht und Hitze freigeben.
2: Genau, bisher galt das vor allem für die Jahrgänge darunter, aber jetzt können auch an Gymnasien, Gesamtschulen und Berufskollegs die Schulstunden zum Beispiel auf 30 Minuten verkürzt werden, damit dann am Nachmittag alle hitzefrei bekommen. Das kann jede Schule für sich selbst entscheiden. Die Regelung gilt erstmal bis zum Schuljahresende, Ende Juli. Die Gewerkschaft Erziehung und Wissenschaft findet das schon mal nicht schlecht, sie sieht darin aber nur einen ersten Schritt. Die Schulen müssten besser auf die Folgen des Klimawandels vorbereitet werden, heißt es. Dazu gehörten verbindliche Hitzeschutzkonzepte und Investitionen in die Schulgebäude.
1: Ja, nicht nur bei uns ist es so heiß. In einigen anderen Ländern in Westeuropa sind die Temperaturen sogar noch höher.
2: Ja, der Weltklimarat sagt, dass die aktuelle Hitzewelle teilweise heftiger ausfällt als von Wissenschaftlern vorhergesagt. Europa müsse sich wegen der Erderwärmung auf weitere Extremsituationen einstellen. Nach Berechnungen der AFP erleben heute mindestens 94 Millionen Menschen in Europa Temperaturen von mehr als 35 Grad, die meisten von ihnen in Spanien und Frankreich. In der französischen Bretagne fiel heute Morgen wegen eines überhitzten Transformators sogar in zehntausenden Haushalten der Strom aus. Die Weltgesundheitsorganisation fordert die Regierungen angesichts der zunehmenden Hitzewellen dringend auf, mehr in den Hitzeschutz zu investieren und den Klimaschutz voranzutreiben.
1: Danke, Malte. Und jetzt weitere Meldungen im Überblick. Familienministerin Prien will eine gesetzliche Altersgrenze von 13 Jahren für soziale Medien wie TikTok, Instagram oder Snapchat. Das hat sie am Mittag in Berlin mitgeteilt. Die zuständige Expertenkommission wollte sich dagegen nicht auf ein Verbot festlegen. Sie empfiehlt außerdem ein Handyverbot in Schulen bis zur 7. Klasse. Bis zum Ende des Jahres sollen die Pläne zur Rentenreform umgesetzt werden. Das hat Bundeskanzler Merz im Bundestag bei einer Regierungsbefragung angekündigt. Er verteidigte die geplante Anhebung des Renteneintrittsalters. Wenn die Menschen länger lebten, müssten sie wenigstens einen Teil davon auch länger arbeiten, sagte er. Nach dem Fund eines toten Babys im baden-württembergischen Renningen wird jetzt gegen die Mutter ermittelt. Es gebe keine Hinweise auf eine Entführung des Säuglings, teilte die Polizei mit. Die 32-jährige Mutter soll das tote Kind mutmaßlich selbst am Ortsrand abgelegt haben. Die meisten von uns kennen es wahrscheinlich. Man ist unterwegs und telefoniert und plötzlich ist mal wieder das Netz weg, weil man im Funkloch gelandet ist. Das Bundesdigitalministerium und die Bundesnetzagentur wollen jetzt wissen, wo diese Funklöcher alle sind. Sie starten eine einwöchige Mitmachaktion unter dem Hashtag Check dein Netz. Jeder, der ein Smartphone hat, kann über die App Mobilfunkcheck Funklöcher melden. Mit den Daten sollen die Netzbetreiber dann ihre Netze verbessern. Und das waren die Nachrichten mit Danny Hoppe.
3: Wir schauen aufs Wetter und da gibt's heute auf jeden Fall wieder die volle Portion Sommer. Wir starten mit viel Sonne und 32 Grad in den Feierabend. Auch in den nächsten Tagen bleiben die Temperaturen über der 30-Grad-Marke. Morgen 16 Stunden Sonne und 34 Grad. Freitag 36, Samstag 37 Grad. Kurzer Blick auf die Straßen. Hier ist der schnellste Verkehrs- und Blitzerservice für die Region. Es wird geblitzt in Aalen auf der Kapellenstraße und zwischen Warendorf und Everswinkel auf der K3. Blitzerstaus und Störungen meldet ihr uns kostenlos. Nummer ist die 0800 4x die 5345.
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0: Es ist heiß im Kreis und bei diesen Temperaturen gibt es eigentlich zwei Dinge, die gerade Pflicht sind. Viel trinken und viel Obst essen. Bei vielen gehören Erdbeeren ja im Sommer eigentlich jeden Tag dazu. Die gute Nachricht, Erdbeeren gibt's noch. Die schlechte Nachricht, das Wetter macht den Bauern gerade ordentlich zu schaffen. Erst Regen, jetzt Hitze. Wir haben bei Guido Hennenberg nachgefragt. Er ist Erdbeerbauer in Sendenhorst. Wie läuft's denn gerade auf den Feldern?
1: Die Hitze im Moment können die vertragen. Wir haben, Sie sehen hier, relativ viel Laub auf den Erdbeeren, das schützt die Früchte. Und natürlich pflücken wir früh morgens, also wir fangen um 5 Uhr an zu pflücken, hören so um 12, 1 Uhr auf. Und ein Großteil der Selbstpflücker, wenn es so warm ist, merkt man, kommt morgens in die Felder und nachmittags machen wir Siesta und gegen Abend geht es dann weiter mit den Selbstpflückern.
0: Für die Erdbeeren ist die Sonne übrigens auch nicht unbedingt gut. Die können sich nämlich, genau wie wir Menschen, einen ordentlichen Sonnenbrand einfangen.
1: Also wenn wenig Laub drauf ist, die Erdbeere in der prallen Sonne ist, gibt es Sonnenbrand bei Erdbeeren. Also eine Erdbeere kann Sonnenbrand kriegen, aber zum Glück haben unsere Sorten jetzt im mittleren Erntefenster sehr, sehr viel Blätter, schützen die Früchte und dann ist alles gut.
0: Sagt Guido Hennenberg, Erdbeerbauer aus Sendenhorst. Da sind die Selbstpflückerfelder noch bis Sonntag geöffnet. Die Saison läuft aber noch weiter bis etwa zum 10. Juli, je nachdem, wie das Wetter mitspielt.

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1: Ich bin Kerstin Menkemöller. Schönen guten Tag. Mit Blick auf die anhaltende Hitze haben Ärzteschaft und Gesundheitsverbände vor gesundheitlichen Gefahren gewarnt. Die aktuelle Lage sei riskant, hieß es. Deshalb sei gegenseitige Hilfe nötig. Bauernpräsident Rugwied hat davor gewarnt, Minijobs in der deutschen Wirtschaft abzuschaffen. Diese Möglichkeit streichen zu wollen, sei wirtschaftlicher Unsinn, sagte er beim Deutschen Bauerntag in Freiburg. Das treffe auch die Landwirtschaft. Und jetzt die Nachrichten für den Kreis Warendorf. Der ganze Kreis schwitzt und ein Ende ist erst einmal nicht in Sicht. Das NRW-Schulministerium hat jetzt aber gute Nachrichten für alle Oberstufenschülerinnen und Schüler. Mehr Infos dazu hat Simone Rehe aus der Redaktion.
2: Ja, auch sie können unter bestimmten Voraussetzungen hitzefrei bekommen und eher nach Hause geschickt werden. Das sieht jetzt eine Entscheidung des Schulministeriums in Düsseldorf vor. Die Schulen dürfen die Schulstunden in der Sekundarstufe 2 auf 30 Minuten verkürzen. Es gilt auch hier die Regel, wenn die Kursräume über 27 Grad warm sind. Bisher waren die Oberschüler von der Hitzefreiregelung ausgenommen.
1: Der neue Erlass gilt bis Ende Juli, also bis zum Ende des Schuljahres. Nach den Ferien soll der Erlass zum Hitzefrei noch einmal grundsätzlich überprüft werden. Bislang galten die Regeln nur für die Klassen 1 bis 10. Die Polizei hat in Reda-Wiedenbrück zwei mutmaßliche Grabdiebe aus dem Kreis Warendorf geschnappt. Die beiden verdächtigen Männer aus Oelde und Wadersloh wurden gestern Morgen festgenommen. Zeugen hatten beobachtet, wie sie Bronzestatuen und Kreuze in ihr Auto luden und alarmierten die Polizei. Die entdeckte den Wagen kurze Zeit später und prüft jetzt, ob noch weitere Diebstähle auf Friedhöfen auf das Konto der Männer gehen, auch bei uns im Kreis Warendorf. Bei uns gab es in letzter Zeit in Ennigerloh, in Oelde und Wadersloh Diebstähle auf Friedhöfen. Das Abkühlen in Ostbevern ist deutlich schwieriger geworden, denn das Beverbad bleibt erst einmal geschlossen, wegen eines technischen Defekts. Alex Jakob aus der Redaktion, was gibt's für ein Problem?
3: Ja, heute Morgen hat sich herausgestellt, dass das Ventil für die Frischwasserzufuhr und die Filterspülungen kaputt gegangen ist. Und dieses Teil ist wichtig, um die Wasserhygiene sicherzustellen. Die Verantwortlichen arbeiten mit Hochdruck an einer Lösung, heißt es von der Gemeinde. Allerdings braucht es wohl ein Ersatzteil, das sei aber schwer zu bekommen. Man suche auch nach alternativen Lösungen. Wann das Beverbad wieder öffnen kann, ist unklar.
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4: Wir schauen zusammen auf das Wetter. Das bleibt auf Sommerkurs. Der Mittwochabend bleibt sonnig und heiß bei uns im Kreis. Wir starten mit 33 Grad in den Feierabend. Heute Nacht kühlt es sich auch nicht wirklich ab. Es geht runter auf 20 Grad. Und auch die nächsten Tage sehen sehr sommerlich aus. Morgen strahlender Sonnenschein und 34 Grad. Am Freitag kommen wir dann auf 36 Grad. Kurzer Blick auf die Straßen. Hier ist der schnellste Verkehrs- und Blitzerservice für unsere Region. Ihr meldet uns Blitzer in Aalen auf der Kapellenstraße und auf dem Lütkeweg. Und zwischen Warendorf und Everswinkel wird auf der Karterei geblitzt. Wenn ihr noch mehr seht, dann meldet euch gerne kostenlos bei uns unter der 0800 4x5345.
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4: Mit Leslie Runde hier im Studio. Wir starten in den Feierabend.

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0: Nicht nur wir schwitzen diese Woche vor uns hin. Auch Tiere haben mit der Hitze gerade ordentlich zu kämpfen. Der Unterschied, wir können uns ein Eis holen oder in den Pool springen oder den Ventilator anschalten. Der Hund zum Beispiel trägt dagegen weiterhin seinen Pelzmantel spazieren. Tierärztin Tanja Pollmüller, besser bekannt als Doc Polly.
1: Die Hitze ist noch viel gefährlicher für die Tiere als für uns Menschen, weil wir Menschen über die ganze Haut schwitzen können. Und das können die Tiere nicht. Also die Hunde können zum Beispiel an den Pfoten ein bisschen schwitzen und können Wärme über das Hecheln regulieren. Aber der ganze Körper ist behaart. Da funktioniert sonst nichts mit dem Schwitzen. Und deswegen ganz, ganz wichtig, immer Abkühlmöglichkeiten für unsere Haustiere zu Hause schaffen.
0: Genau, und wie die aussehen, wie ihr eure Tiere abkühlen könnt, darüber quatschen wir morgen früh in der Morningshow mit Regina Chaton und Simon Panuk ab 6. Ich bin Leslie Runde und verabschiede mich jetzt in den Feierabend. Idealerweise irgendwo zwischen Schatten, kaltem Getränk und möglichst wenig Bewegung.

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3: Mit Nico Hartmann. Am Abend beginnt bei der Fußball-WM der letzte Vorrundenspieltag, an dem alle Partien zeitgleich ausgetragen werden. Um 21 Uhr trifft die Schweiz auf Gastgeber Kanada. Parallel spielen Bosnien und Katar gegeneinander. Während in der Gruppe B noch alle Teams weiterkommen können, ist Haiti in der Gruppe C bereits ausgeschieden und um 0 Uhr gegen Marokko klarer Außenseiter. Parallel hofft Brasilien gegen Schottland auf den zweiten WM-Sieg. In der Gruppe A spielen dann um 3 Uhr unserer Zeit Tschechien gegen Gastgeber Mexiko und Südafrika gegen Südkorea.
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4: Mit Danny Hoppe, guten Abend. TikTok, Instagram und Snapchat gehören für viele Kinder und Jugendliche fest zum Alltag dazu, vielleicht aber nicht mehr lange, denn Bundesfamilienministerin Prien will eine gesetzliche Altersgrenze. Das hat sie heute in Berlin angekündigt. Vorher hatte eine Expertengruppe Vorschläge zum Thema Social Media gemacht. Malte Albrecht aus dem News-Team, für wen soll das Verbot gelten?
5: Also Prien spricht sich dafür aus, dass Kinder und Jugendliche soziale Netzwerke erst ab 13 Jahren eigenständig nutzen dürfen, es sei denn, es handelt sich um nachweislich kindgerechte und risikoarme Angebote. Das Ganze soll mit einer wirksamen Alterskontrolle verbunden werden. Für Jugendliche bis 18 soll es abgestufte Schutzmaßnahmen geben. Prien hätte es am liebsten, dass die Regelung europaweit gilt. Falls das nicht zustande kommt, würde sie nationale Regelungen vorbereiten. Hintergrund sind Sorgen über problematische Inhalte, Mobbing und überlange Nutzungszeiten. Nach Einschätzung von Experten zeigen rund 300.000 Jugendliche schon Anzeichen von Suchtverhalten.
4: Ja, ein Verbot ist unter den Fachleuten aber umstritten.
5: Genau, die von der Ministerin eingesetzte Expertenkommission hat zwar 56 Empfehlungen vorgelegt, sie konnte sich bei der Frage einer festen Altersgrenze aber nicht einigen. Eine Alternative wäre, je nach Risiko einzelner Plattformen oder Funktionen unterschiedliche Altersbeschränkungen festzulegen. Einig sind sich die Fachleute dagegen darin, dass vor allem die Plattformbetreiber stärker in die Pflicht genommen werden müssen, etwa durch sichere Voreinstellungen und den Verzicht auf besonders suchtfördernde Funktionen.
4: Danke, Malte. Und jetzt weitere Meldungen im Überblick. In Frankreich gibt es den ersten Ebola-Fall. Das Virus wurde bei einem Arzt, der aus der Demokratischen Republik Kongo zurückkam, nachgewiesen. Er sei isoliert worden, teilte das französische Gesundheitsministerium mit. Die Weltgesundheitsorganisation warnt vor Panik. Das Risiko für den Rest der Welt bleibe niedrig, heißt es. In Deutschland nehmen immer mehr junge Menschen Kokain. Das zeigt eine neue Studie des Bundesinstituts für öffentliche Gesundheit. Demnach hat außerdem fast jeder fünfte 18- bis 25-Jährige schon einmal mindestens eine illegale Droge konsumiert. Vor dem letzten deutschen WM-Gruppenspiel deutet sich an, dass Außenverteidiger Nathaniel Brown gegen Ecuador nicht spielen wird. Er hat wegen leichter Adduktorenbeschwerden nicht am Abschlusstraining teilgenommen. Für ihn dürfte morgen wohl der Leipziger David Raum spielen. In Europa werden diese Woche fast täglich neue Hitzerekorde gemessen, jetzt auch in Spanien. Dort wurden die heißesten Junitage seit mehr als 70 Jahren gemessen. Im Norden des Landes, in der kleinen Ortschaft Tama, kletterte das Thermometer auf fast 44 Grad. Das hat die nationale Wetterbehörde mitgeteilt. Auch in Frankreich wurden an der Atlantikküste ähnlich hohe Temperaturen erreicht. Die französische Bahn stellt wegen der extremen Hitze dort deshalb tagsüber zum Teil den Verkehr ein. In einigen Regionen fahren keine Regionalzüge mehr. Zum einen sollen Eisenbahnanlagen geschont werden. Zum anderen gibt es die Sorge, dass die Klimaanlagen in älteren Zügen den hohen Temperaturen nicht gewachsen sind. In der Bretagne waren außerdem fast 70.000 Haushalte ohne Strom. Der Grund war ein überhitzter Generator. Und das waren die Nachrichten mit Danny Hoppe.
6: Der Sommer hat keine Bremse. Morgen wird's wie heute mit rund 33 Grad auch wieder richtig heiß. Da geht aber tatsächlich noch mehr. Freitag dann 36, 37 Grad. Und auch am Wochenende Schatten suchen und genug trinken. Es wird noch heißer. Radio WAF läuft bei euch mit dem schnellsten Verkehrs- und Blitzerservice. Da habe ich nur noch unsere zwei Gulaschkanonen, die weiterhin an der Kapellenstraße in Aalen blitzen und an der K3 zwischen Warendorf und Everswinkel. Kommt gut durch diesen Mittwochabend.
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6: Es ist ein Rätsel, wie es Menschen geben kann, die selbst bei solchen Temperaturen nach einem harten Arbeitstag nach Hause kommen und so aussehen, als ob sie gerade geduscht hätten, top gestylt und überhaupt nicht verschwitzt. Falls ihr nicht zu dieser Sorte Mensch gehört, dann herzlich willkommen im Club, ich auch nicht. Und es ist auch ein Rätsel, was Nick Kershaw mit diesem Songtext hier eigentlich rüberbringen wollte. Die Antwort ist, er wollte gar nichts rüberbringen, wirklich. Deswegen hat er das Ding auch genau so genannt. The Riddle, das Rätsel hier zum Start in diese Spätschicht. Schön, dass ihr da seid.

0: Neuer Sound von Michael Schulte für euch. Lovesick heißt die Nummer, die wir gerade gehört haben. Um gleich 17:45.
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0: Guck mal, gestern Abend habe ich hier noch rumgeheult. Ich habe gar keine Ahnung von Fußball. Ich mache trotzdem bei einem WM-Tippspiel mit. Woher soll ich denn wissen, wie die ganzen Mannschaften spielen? Ich weiß es doch nicht. Ja, guck mal einer an. Gestern Nacht, Kolumbien, Kongo. Hat Kolumbien 1-0 gewonnen, ratet mal, wer auch 1-0 getippt hat. Und das andere Spiel gestern Nacht, Panama gegen Kroatien, haben 0-1 gespielt, Kroatien hat gewonnen, ratet mal, wer auch 0-1 getippt hat. Ja, und fast hätte ich auch England-Ghana richtig getippt, wenn England noch ein Tor geschossen hätte, ganz zum Schluss, hatte ich 1-0 getippt. Ja, und auf Portugal habe ich halt auch getippt, ne? So wie 95% aller wahrscheinlich auch. So, heute die Phase an des dritten Gruppenspiels, das heißt, die Spiele sind gleichzeitig. Da haben wir heute Abend Schweiz gegen Kanada, 21 Uhr und dann parallel Bosnien-Herzegowina gegen Katar, auch 21 Uhr und dann um 0 Uhr Marokko gegen Haiti und gleichzeitig Schottland gegen Brasilien. Ja, überlege ich mir wieder, was ich da tippe, ne?

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1: Ich bin Kerstin Menke-Möller. Schönen guten Abend. Oberstufenschülerinnen und Schüler im Kreis Warendorf können sich freuen. Sie bekommen unter bestimmten Voraussetzungen hitzefrei. Bislang waren sie davon ausgenommen. So hat es das NRW-Schulministerium mit Blick auf die Hitzewelle entschieden, um den Schulleitungen mehr Handlungsspielraum zu geben. Die Schulstunden können zum Beispiel auf 30 Minuten verkürzt werden. Außerdem ist es erlaubt, den Schülern der Sekundarstufe 2 hitzefrei am Nachmittag zu geben. Besonders dann, wenn sich das Unterrichtsende durch die verkürzten Stunden nach vorne verschiebt. Bei einem Verkehrsunfall in Ahlen ist ein Motorradfahrer schwer verletzt worden. Der 45-jährige Ahlener hatte auf der Linksabbiegerspur auf der Kreuzung Kapellenstraße-Konrad-Adenauer-Ring an einer Ampel gewartet. Hinter ihm stand ein Lastwagen und als die Ampel grün wurde, fuhr der LKW auf sein Motorrad auf. Der Ahlener stürzte auf die Straße und wurde unter seinem Motorrad eingeklemmt. An seinem Fahrzeug entstand Totalschaden, sagt die Polizei. Rettungskräfte brachten den Schwerverletzten ins Krankenhaus. Die Polizei hat in Reda-Wiedenbrück zwei mutmaßliche Grabdiebe aus dem Kreis Warendorf geschnappt. Die beiden verdächtigen Männer aus Oelde und Wadersloh wurden gestern Morgen festgenommen. Zeugen hatten beobachtet, wie sie Bronzestatuen und Kreuze in ihr Auto luden und alarmierten die Polizei. Die entdeckte den Wagen kurze Zeit später und prüft jetzt, ob noch weitere Diebstähle auf Friedhöfen auf das Konto der Männer gehen. Auch bei uns im Kreis Warendorf. Wegen der Hitze werden bei uns im Kreis immer mehr Veranstaltungen abgesagt. Jetzt fällt auch der Handwerkstag am Museum Abtei Liesborn am Samstag aus. Der Kreis hat so entschieden, um die Gesundheit der Besucher, der Aussteller und auch der Mitarbeiter zu schützen. Denn rund um das Museum stehen keine ausreichenden Schattenplätze bzw. kühle Räumlichkeiten zur Verfügung. Der Handwerkstag soll im Spätsommer nachgeholt werden. Das Zukunftsfest der Volkshochschule in Warendorf am Samstag findet dagegen statt. Hier liegt das Gelände rund um die Marienkirche fast komplett im Schatten und außerdem bietet die kühle Kirche Schutz vor der Hitze. 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
2: Das Wetter gibt weiter Vollgas. Morgen nochmal in der Spitze so 33 Grad, bevor der Freitag dann mit bis zu 36, 37 Grad noch heißer wird. Und am Wochenende könnte das Thermometer tatsächlich sogar noch ein Stück weiter nach oben klettern und Hitzerekorde brechen. Wahnsinn. Radio WRF läuft bei euch mit dem schnellsten Verkehrs- und Blitzerservice. Da habe ich nur noch unsere zwei Gulaschkanonen, die weiterhin an der Kapellenstraße in Ahlen blitzen und an der K3 zwischen Warendorf und Everswinkel. Kommt gut durch diesen Mittwochabend.
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3: Eure kostenlose Radio WRF Verkehrshotline. 0800 4 mal die 5 345.
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2: Eine ganz entspannte Kiste machen wir hier heute Abend. Wenn das Wetter schon so aufdreht, dann müssen wir das ja nicht auch noch tun. Ne? Ganz locker, flockig und ohne uns stressen zu lassen. Holy Humberstone für euch im besten Mix. To love somebody. Schön, dass ihr dabei seid.

0: In the Dark hier für euch gespielt am Mittwochabend im besten Mix. Sophie and the Giants zusammen mit Purple Disco Machine.
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0: Ich habe jetzt ganz neue Musik dabei von Olivia Dean für euch. So easy to fall in love heißt die Nummer. Übersetzt, so einfach sich zu verlieben. Ja, es erinnert mich an ein Reel, was ich letztens bei Instagram gesehen habe. Da stand sinngemäß, gesundes Verlieben ist nicht anstrengend und stressig. Nein, das fühlt sich leicht und mühelos an. Ja, wenn Vertrauen einfach grundsätzlich da ist, auch Verletzlichkeit durchaus eine Rolle spielen darf, ne? Ohne direkt irgendwie Angst zu haben, verurteilt zu werden, gehört halt einfach eben auch mit dazu. Genau der perfekte Mix aus Leidenschaft und Spannung und auf der anderen Seite irgendwie aber klar auch Sicherheit, Beständigkeit in einer Partnerschaft. Ja, so soll es doch sein, ne? Also können wir uns eine Scheibe abschneiden von Olivia Dean, die genau dieses Gefühl besingt in dieser unfassbar tollen Nummer. Ich mag sie sehr gerne jetzt hier für euch.
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1: Mit Danny Hoppe, guten Abend. Der Gruppensieg ist schon sicher, trotzdem will die deutsche Fußballnationalmannschaft morgen den dritten Sieg im dritten Vorrundenspiel einfahren. Gegner New York ist dann Ecuador. Einer der deutschen Shootingstars wird aber wohl nicht dabei sein, nämlich Nathaniel Brown. Er hat am letzten Teamtraining heute nicht teilnehmen können, wegen leichter Adduktorenbeschwerden. Nico Hartmann im WM-Studio, ansonsten waren alle Spieler dabei und obwohl es morgen nicht mehr um viel geht, nimmt man das Spiel nicht auf die leichte Schulter.
2: Nein, Julian Nagelsmann will alles dafür tun, dass seine Spieler nicht weniger als 100% geben morgen. Er hat im Abschlusstraining am späten Nachmittag unserer Zeit auch nochmal detailliert an der Gegnervorbereitung gefeilt. Man erwartet trotz der schwachen Ergebnisse der Ecuadorianer mit 0:1 gegen die Elfenbeinküste und vor allem dem 0:0 gegen Curaçao eine spiel- und kampfstarke Mannschaft, die in der Südamerika-Qualifikation nur 5 Gegentore und 2 Niederlagen kassiert hat. Und natürlich um die letzte Chance fürs Weiterkommen spielen wird. Später reist die DFB-Elf nach New Jersey in die Nähe des Spielorts New York. Und in der Nacht unserer Zeit wird Bundestrainer Julian Nagelsmann gemeinsam mit Torjäger Dennis Undaff den Medien Rede und Antwort stehen. Im Fokus dabei sicherlich die mögliche Rotation. Wird Nagelsmann einigen Akteuren nun Spielpraxis geben, jetzt wo der Gruppensieg sicher ist? Und wer wird es sein? Oliver Baumann im Tor, Nick Woltemade im Sturm, Amiri im Mittelfeld. Es verdichten sich auf jeden Fall die Anzeichen, dass der dreifache Torschütze Dennis Undaff ein Startelf-Mandat erhalten wird. Abwarten, ob Nagelsmann dazu Stellung beziehen wird.
1: Danke, Nico. Und jetzt weitere Meldungen im Überblick. Bundesfamilienministerin Prien ist für eine Altersgrenze für soziale Medien wie TikTok, Instagram oder Snapchat. Sie schlägt ein Verbot für unter 13-Jährige vor. Sie hoffe, dass man sich auf europäischer Ebene einige. Ansonsten werde sie eine eigene Regelung für Deutschland vorbereiten. Das sagte Prien am Mittag in Berlin. Ab sofort ist für alle Schülerinnen und Schüler in NRW hitzefrei möglich, auch für Ältere an Gymnasien, Gesamtschulen und Berufskollegs. Das Schulministerium in Düsseldorf hat die Regelungen dazu gelockert. Zum Beispiel können jetzt Unterrichtsstunden auf 30 Minuten verkürzt werden. Wer morgen bei Kaufland einkaufen möchte, muss womöglich mit Einschränkungen rechnen. Die Gewerkschaft Verdi hat die Beschäftigten von mehr als 100 Filialen zum Warnstreik aufgerufen. Trotz des Streikaufrufs sollen nach Angaben von Kaufland alle Filialen regulär geöffnet haben. Die wirtschaftliche Lage ist alles andere als gut. Dazu kommen viele globale Krisen. Trotzdem sind die Menschen in Deutschland weiter in Reiselaune. Das zeigt der neue Urlaubsplanungsindex, den der Deutsche Tourismusverband heute in Berlin vorgestellt hat. Demnach planen 62% der Menschen in den nächsten 3 Monaten mindestens eine Reise. Gerade auch Ziele innerhalb Deutschland seien weiterhin hoch im Kurs, sagt der Verband. Die hohen Kerosin- und Spritpreise haben dagegen kaum Auswirkungen auf die Urlaubsplanung. Für 87% der Befragten spiele das bei ihrer Reise überhaupt keine Rolle, heißt es. Und das waren die Nachrichten mit Danny Hoppe.
3: Zum Wetter brauche ich gar nicht so viel zu sagen, außer es bleibt wirklich, wirklich heiß. Auch morgen bis 33 Grad, dann Freitag sogar 36, 37 Grad in der Spitze. Und auch am Wochenende sieht das überhaupt nicht nach Abkühlung aus. Ganz im Gegenteil, es könnte sogar noch heißer werden.
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3: Radio WAF läuft bei euch mit dem schnellsten Verkehrs- und Blitzerservice. Da habe ich nur noch unsere 2 Gulaschkanonen, die weiterhin an der Kapellenstraße in Aalen blitzen und an der K3 zwischen Warendorf und Everswinkel. Kommt gut durch diesen Mittwochabend.
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3: Ich möchte gerne bei dieser Nummer jetzt jemanden neben mir im Arm haben und nach rechts und links schunkeln. Wobei auf der anderen Seite bei den Temperaturen irgendwie auch nicht. Lady Gaga und Bruno Mars für euch. Die with a smile. Wir machen das einfach gedanklich. Gedanklich schunkeln wir hier zusammen.

0: Bon Jovi für euch am Mittwochabend um gleich 7:15.
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0: Ich habe von euch Tipps gesammelt, was ihr macht, um eure Schweißdrüsen bei diesem Wetter ein bisschen zu beruhigen. Lifehacks gegen das Schwitzen. Sandra hat dazu geschrieben, dass sie an solchen Tagen lauwarmen Tee trinkt und das ihren Körper beruhigt. Viel mehr, als wenn sie sich was Kaltes reinkippt. Habe ich tatsächlich schon häufiger gehört, werde ich auf jeden Fall mal ausprobieren. Interessant fand ich auch, was Charlotte Holtkamp hier aus der Redaktion erzählt hat. Sie nutzt Männerdeo, weil sie das Gefühl hat, dass das den Schweiß irgendwie mehr unterdrückt und weil es abgesehen davon noch ganz gut riecht. Und dann habe ich noch mit Julian telefoniert.
3: Ja, was mir tatsächlich in den vergangenen Tagen geholfen hat, das war kühles Wasser an die Unterarme. Das hat tatsächlich geholfen und ich hatte das Gefühl, dass ja, der Körper generell ein bisschen abgekühlt ist und eben nicht nur der Bereich. Deswegen,
0: ist das eher so versehentlich passiert, so im Büro, so beim Händewaschen, so versehentlich den Unterarm so komplett nass gemacht und dann, oh, ist ja cool. Jetzt aber mal geht's. Ja. Oder wie ist es passiert?
3: Nee, das war tatsächlich zu Hause gerade abends und so. Wenn man dann nach Hause kommt, hatte ich schon das Gefühl, dass ich so ganz gut abkühlen konnte.
0: Das wird später direkt ausprobiert. Bevor ich hier aus dem Sender gehe, werde ich erstmal meine Unterarme kalt abspülen. Sehr cool. Genießt die heißen Tage, hoffentlich so schweißfrei es geht.
3: Ja, vielen Dank.
0: Bis dann, ciao.
3: Ciao.
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1: Ich bin Kerstin Menke-Möller. Schönen guten Abend. Oberstufenschülerinnen und Schüler im Kreis Warendorf können sich freuen. Sie bekommen unter bestimmten Voraussetzungen hitzefrei. Bislang waren sie davon ausgenommen. So hat es das NRW-Schulministerium mit Blick auf die Hitzewelle entschieden, um den Schulleitungen mehr Handlungsspielraum zu geben. Die Schulstunden können zum Beispiel auf 30 Minuten verkürzt werden. Außerdem ist es erlaubt, den Schülern der Sekundarstufe 2 hitzefrei am Nachmittag zu geben. Besonders dann, wenn sich das Unterrichtsende durch die verkürzten Stunden nach vorne verschiebt. Bei einem Verkehrsunfall in Ahlen ist ein Motorradfahrer schwer verletzt worden. Der 45-jährige Ahlener hatte auf der Linksabbiegerspur auf der Kreuzung Kapellenstraße-Konrad-Adenauer-Ring an einer Ampel gewartet. Hinter ihm stand ein Lastwagen und als die Ampel grün wurde, fuhr der LKW auf sein Motorrad auf. Der Ahlener stürzte auf die Straße und wurde unter seinem Motorrad eingeklemmt. An seinem Fahrzeug entstand Totalschaden, sagt die Polizei. Rettungskräfte brachten den Schwerverletzten ins Krankenhaus. Die Polizei hat in Reda-Wiedenbrück zwei mutmaßliche Grabdiebe aus dem Kreis Warendorf geschnappt. Die beiden verdächtigen Männer aus Oelde und Wadersloh wurden gestern Morgen festgenommen. Zeugen hatten beobachtet, wie sie Bronzestatuen und Kreuze in ihr Auto luden und alarmierten die Polizei. Die entdeckte den Wagen kurze Zeit später und prüft jetzt, ob noch weitere Diebstähle auf Friedhöfen auf das Konto der Männer gehen. Auch bei uns im Kreis Warendorf. Wegen der Hitze werden bei uns im Kreis immer mehr Veranstaltungen abgesagt. Jetzt fällt auch der Handwerkstag am Museum Abtei Liesborn am Samstag aus. Der Kreis hat so entschieden, um die Gesundheit der Besucher, der Aussteller und auch der Mitarbeiter zu schützen. Denn rund um das Museum stehen keine ausreichenden Schattenplätze bzw. kühle Räumlichkeiten zur Verfügung. Der Handwerkstag soll im Spätsommer nachgeholt werden. Das Zukunftsfest der Volkshochschule in Warendorf am Samstag findet dagegen statt. Hier liegt das Gelände rund um die Marienkirche fast komplett im Schatten und außerdem bietet die kühle Kirche Schutz vor der Hitze. 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
2: Der Sommer hat keine Bremse. Morgen wird's wie heute mit rund 33 Grad auch wieder richtig heiß. Da geht aber tatsächlich noch mehr. Freitag dann 36, 37 Grad und auch am Wochenende Schatten suchen und genug trinken. Es wird noch heißer. Radio WRF läuft bei euch mit dem schnellsten Verkehrs- und Blitzerservice. Da habe ich nur noch unsere zwei Gulaschkanonen, die weiterhin an der Kapellenstraße in Ahlen blitzen und an der K3 zwischen Warendorf und Everswinkel. Kommt gut durch diesen Mittwochabend.
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2: Drive safe. Fahrt vorsichtig, das sag ich euch, weil ich möchte, dass ihr gut ankommt, wenn ihr gerade vielleicht unterwegs seid. Und Miles Smith und Niall Horan, die machen aber ein größeres Ding raus. Die beziehen das direkt aufs ganze Leben und sagen, ey, das Leben ist doch auch eine Fahrt, eine wilde manchmal. Und ich möchte, dass du da gut ankommst irgendwann, irgendwo mal, wo du dir das eben wünschst. Die Nummer hab ich gleich, Dry Safe spiele ich direkt nach diesem Klassiker hier aus den 80ern. Madonna kommt da für euch eingeflogen mit Material Girl hier in der Spätschicht eurer Show am Abend. Schön, dass ihr da seid.

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Herzlich willkommen zur Spätschicht, eurer Show am Abend mit mir, Jonas Rieck. Schön, dass ihr dabei seid. Ja, Fußball ist ja auch noch nicht, ne? Falls ihr euch gerade eben routiniert vor den Fernseher geflitzt habt, weil eigentlich wäre jetzt Zeit, ne? Müsst ihr ein Spiel laufen, aber da war nix. Ja, wir sind im dritten Gruppenspiel angekommen und die laufen ja immer gleichzeitig, damit da keine Mannschaft strategisch spielt, weil es geht da ja richtig um was im letzten Spiel der Gruppenphase. Deswegen geht es erst um 21 Uhr gleich weiter. Und das direkt mit zwei Spielen parallel. Und bis dahin verbringen wir einfach nur eine gute Zeit hier zusammen, um wenigstens gleich ein bisschen Fußballstimmung hier aufkommen zu lassen. Habe ich aber den offiziellen WM-Song mitgebracht. Shakira und Burna Boy mit Die Die spiele ich uns direkt nach No Doubt mit It's My Life. Und davor noch Guns N' Roses für euch mit Knockin' on Heaven's Door.

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1: Ich bin Thomas Bleskin. Familienministerin Prien plädiert für eine gesetzliche Altersgrenze von 13 Jahren für die eigenständige Nutzung sozialer Medien wie TikTok, Instagram oder Snapchat. Prien bezog sich dabei auf eine Empfehlung der Expertenkommission Kinder- und Jugendschutz in der digitalen Welt.
2: Die gesetzliche Altersgrenze von 13 Jahren ist allerdings nur ein Vorschlag der Expertenkommission. Alternativ wurde darüber diskutiert, über den EU Digital Services Act bestimmte Dienste oder einzelne Funktionen für bestimmte Altersgruppen zu beschränken. Worin sich die Kommission aber einig ist, das Thema muss auf europäischer Ebene geregelt werden. Und am Ende müssten besonders auch die Plattformbetreiber in die Pflicht genommen werden. Kinder und Jugendliche einfach aus der digitalen Welt auszusperren, sei kein Schutz. Fiona Reinhardt, Nachrichtenredaktion.
1: Deutschlands Handynetze sind besser geworden, aber mancherorts ist die Verbindung immer noch ziemlich schlecht. Über eine App sollen Nutzer jetzt genau diese Funklöcher melden. Unter dem Hashtag Check dein Netz starten das Bundesdigitalministerium und die Bundesnetzagentur eine einwöchige Mitmachaktion.
3: Bundesdigitalminister Wildberger spricht vom großen Netztest. Und da ist jeder Handynutzer aufgerufen, mitzumachen. Denn aktuell gibt es immer noch Orte in Deutschland, an denen keines der großen Handynetze von Telekom, Vodafone und O2 standardmäßig funktioniert. Das sind immer noch gut 786 Quadratkilometer. Über die App Mobilfunkcheck sollen wir diese Woche melden, wo die Funklöcher sind. Das hilft den Anbietern und der Bundesnetzagentur einzustufen, wie die Situation vor Ort ist. Und sorgt am Ende dafür, dass die Netzabdeckung in Summe besser wird. Tanja Wagner, Nachrichtenredaktion.
1: Bundeskanzler Merz dringt auf eine Verabschiedung der geplanten Rentenreform noch in diesem Jahr. Im Bundestag warb er für eine zügige Umsetzung der Vorschläge einer Expertenkommission, die unter anderem eine schrittweise Anhebung des Renteneintrittsalters vorsehen. Merz verteidigte die Pläne erneut und wies Vorwürfe einer Rentenkürzung zurück. Nach dem Fund eines toten Säuglings in Renningen bei Stuttgart richtet sich der Verdacht nun gegen die Mutter des Kindes. Nach Angaben von Polizei und Staatsanwaltschaft gibt es bislang keine Hinweise auf die zunächst gemeldete Entführung. Stattdessen wird gegen die 32-Jährige wegen des Verdachts des Vortäuschens einer Straftat ermittelt. Und das waren die Nachrichten mit Thomas Bleskin.
4: Das Wetter gibt weiter Vollgas, morgen nochmal in der Spitze so 33 Grad, bevor der Freitag dann mit bis zu 36, 37 Grad noch heißer wird. Und am Wochenende könnte das Thermometer tatsächlich sogar noch ein Stück weiter nach oben klettern und Hitzerekorde brechen. Wahnsinn.
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4: Radio WAF läuft bei euch mit dem schnellsten Verkehrs- und Blitzerservice. Da habe ich nur noch unsere zwei Gulaschkanonen, die weiterhin an der Kapellenstraße in Aalen blitzen und an der K3 zwischen Warendorf und Everswinkel. Kommt gut durch diesen Mittwochabend.
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4: Das brauche ich jetzt für diesen Mittwochabend. So einen richtig schönen Dermot Kennedy habe ich uns hier mitgebracht mit Giants. We used to be

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Hallo, hallo, Viertel nach acht haben wir es gleich an diesem Mittwochabend, wo sich viele von euch vielleicht, genauso wie ich, ziemlich durchgenudelt fühlen dürften, hä? Bei der Hitze. Da fühlt man sich alles andere als cool und fresh. Deswegen bringe ich hier in der Spätschicht eurer Show am Abend das Kontrastprogramm. Spiel uns Cool and the Gang mit Fresh. Ja, freuen wir uns gemeinschaftlich auf die Dusche gleich, ne? Hey, schön, dass ihr dabei seid.

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1: Ich bin Kerstin Menke-Möller. Schönen guten Abend. Oberstufenschülerinnen und Schüler im Kreis Warendorf können sich freuen. Sie bekommen unter bestimmten Voraussetzungen hitzefrei. Bislang waren sie davon ausgenommen. So hat es das NRW-Schulministerium mit Blick auf die Hitzewelle entschieden, um den Schulleitungen mehr Handlungsspielraum zu geben. Die Schulstunden können zum Beispiel auf 30 Minuten verkürzt werden. Außerdem ist es erlaubt, den Schülern der Sekundarstufe 2 hitzefrei am Nachmittag zu geben. Besonders dann, wenn sich das Unterrichtsende durch die verkürzten Stunden nach vorne verschiebt. Bei einem Verkehrsunfall in Ahlen ist ein Motorradfahrer schwer verletzt worden. Der 45-jährige Ahlener hatte auf der Linksabbiegerspur auf der Kreuzung Kapellenstraße-Konrad-Adenauer-Ring an einer Ampel gewartet. Hinter ihm stand ein Lastwagen und als die Ampel grün wurde, fuhr der LKW auf sein Motorrad auf. Der Ahlener stürzte auf die Straße und wurde unter seinem Motorrad eingeklemmt. An seinem Fahrzeug entstand Totalschaden, sagt die Polizei. Rettungskräfte brachten den Schwerverletzten ins Krankenhaus. Die Polizei hat in Reda-Wiedenbrück zwei mutmaßliche Grabdiebe aus dem Kreis Warendorf geschnappt. Die beiden verdächtigen Männer aus Oelde und Wadersloh wurden gestern Morgen festgenommen. Zeugen hatten beobachtet, wie sie Bronzestatuen und Kreuze in ihr Auto luden und alarmierten die Polizei. Die entdeckte den Wagen kurze Zeit später und prüft jetzt, ob noch weitere Diebstähle auf Friedhöfen auf das Konto der Männer gehen. Auch bei uns im Kreis Warendorf. Wegen der Hitze werden bei uns im Kreis immer mehr Veranstaltungen abgesagt. Jetzt fällt auch der Handwerkstag am Museum Abtei Liesborn am Samstag aus. Der Kreis hat so entschieden, um die Gesundheit der Besucher, der Aussteller und auch der Mitarbeiter zu schützen. Denn rund um das Museum stehen keine ausreichenden Schattenplätze bzw. kühle Räumlichkeiten zur Verfügung. Der Handwerkstag soll im Spätsommer nachgeholt werden. Das Zukunftsfest der Volkshochschule in Warendorf am Samstag findet dagegen statt. Hier liegt das Gelände rund um die Marienkirche fast komplett im Schatten und außerdem bietet die kühle Kirche Schutz vor der Hitze. 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
2: Zum Wetter brauche ich gar nicht so viel zu sagen, außer es bleibt wirklich, wirklich heiß. Auch morgen bis 33 Grad, dann Freitag sogar 36, 37 Grad in der Spitze. Und auch am Wochenende sieht das überhaupt nicht nach Abkühlung aus. Ganz im Gegenteil, es könnte sogar noch heißer werden. Radio WRF läuft bei euch mit dem schnellsten Verkehrs- und Blitzerservice. Da habe ich nur noch unsere zwei Gulaschkanonen, die weiterhin an der Kapellenstraße in Ahlen blitzen und an der K3 zwischen Warendorf und Everswinkel. Kommt gut durch diesen Mittwochabend.
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2: Umarmungen bei diesen Temperaturen sind ja so eine Sache, ne? Schwieriges Thema, so verschwitzt. Nee, danke schön. Lieber nicht umarmen und dafür vielleicht sich so ein bisschen Selbstliebe schenken. Sich selbst umarmen, ne? Kamerad, habe ich uns hier mitgebracht in der Spätschicht. Hug yourself für euch. Umarmt euch selbst.

0: Schönen Mittwochabend, ihr Lieben. Gleich habe ich für euch Sabrina Carpenter mit Espresso hier im besten Mix dabei.
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0: Heute war heiß, morgen wird heiß und ab Freitag wird's noch heißer. Wir sprechen über Hitze und wie wir damit am besten umgehen, sammeln Tipps und Lifehacks gegen Schwitzen. Wie kühlen wir uns ab? Ey, erzählt mir mal, wie macht ihr es?
3: Einen Ventilator an die Füße stellen, denn wenn die Füße kalt sind, fühlt man sich auch rundum wohl.
4: Mein Abkühlungstipp Nummer 1, ins Kino, da ist immer die Klimaanlage an.
5: Viel trinken.
6: Ich esse total gerne Wassermelonen momentan, das ist eine tolle Abkühlung und ein Fußbad mit kaltem Wasser.
7: Nicht rumstöhnen, einfach hinnehmen, wie es ist.
0: Ja, könnt's ja auch sowieso nicht ändern, ne? Müssen wir auch irgendwie so hinnehmen. Wobei ich das mit den Füßen interessant fand, ne? Habe ich schon ein paar Mal gehört, kalte Füße sollen helfen, ne? Das probiere ich mal aus. Nein.

0: Wenn ihr mögt, dann macht ihr euch gleich ab 9 ganz entspannten Mittwochabend hier zusammen mit Markus Steinacker, der übernimmt hier das Ruder. Und wenn ihr auch mögt, dann hören wir uns morgen wieder. Ich bin Jonas Rieck, bis dahin eine gute Zeit. Tschüss.
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0: ja nix.
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2: Ich bin Thomas Bleskin. Bundesfamilienministerin Prien will in Deutschland ein Social-Media-Verbot für Kinder einführen, allerdings nur bis zum Alter von 13 Jahren und mit Ausnahmen, etwa für Messenger-Dienste. Prien bezieht sich hierbei auf die Empfehlung einer Expertenkommission.
3: Kinder stoßen im Netz auf viele Gefahren, heißt es von der Expertenkommission, darunter Pornos, Mobbing oder Cybergrooming. Hinzu kommen die besorgniserregenden Nutzungszeiten. Etwa 1 Million Jugendliche würden digitale Medien auf problematische Weise nutzen. Um sie besser zu schützen, schlägt die Kommission härtere Regeln für Plattformen vor, sowie Handyverbote an Schulen und eine gesetzliche Altersgrenze. Die wird gerade auch in vielen anderen EU-Ländern diskutiert, teilweise mit noch strengeren Ansätzen. Auf EU-Ebene gibt es eine eigene Expertengruppe, die im Juli ihre Vorschläge vorlegen soll. Fiona Reinhardt, Nachrichtenredaktion.
2: Das Bundesamt für Sicherheit in der Informationstechnik warnt vor einer wachsenden Bedrohung durch KI-gestützte Cyberangriffe. BSI-Präsidentin Plattner sprach von einer neuen Phase der Cybersicherheit und erwartet in den kommenden Jahren eine deutlich angespanntere Lage. Sicherheitsbehörden sehen digitale Attacken bereits heute als Ausdruck geopolitischer Spannungen. In Frankreich ist eine erste Erkrankung im Zusammenhang mit dem Ebola-Ausbruch in der Demokratischen Republik Kongo nachgewiesen worden. Ein Arzt, der aus dem afrikanischen Land zurückkehrte, sei positiv getestet worden, hieß es vom französischen Gesundheitsministerium.
4: Schon mehr als 1000 Menschen haben sich in der Demokratischen Republik Kongo mit Ebola infiziert und jetzt gibt es auch einen Fall in Frankreich. Allerdings war der Mann vorher für die Arbeit im Kongo und zwar genau dort, wo die Krankheit rumgeht. Sein Zustand ist stabil und auch wenn es für den Mann direkt ins Krankenhaus ging, schauen die Behörden in Frankreich jetzt, ob es Kontaktpersonen gibt, die dann 3 Wochen zu Hause in Quarantäne müssen. Ebola-Fieber kann lebensbedrohlich sein und wird durch Körperkontakt und auch Kontakt mit Körperflüssigkeiten übertragen. In Europa schätzen die Behörden das Ansteckungsrisiko aber als gering ein. Aus Paris, Rachel Sommer.
2: Bundeskanzler Merz dringt auf eine Verabschiedung der geplanten Rentenreform noch in diesem Jahr. Im Bundestag warb er für eine zügige Umsetzung der Vorschläge einer Expertenkommission, die unter anderem eine schrittweise Anhebung des Renteneintrittsalters vorsehen. Merz verteidigte die Pläne erneut und wies Vorwürfe einer Rentenkürzung zurück. Das waren die Nachrichten mit Thomas Bleskin.
5: Das Wetter. Das Hochsommerwetter hält sich noch. Auch morgen gibt's wieder Sonne satt und bis zu 38 Grad. Dazu bleibt's auch noch trocken. Am Freitag bilden sich dicke Wolken und Gewitter. Dazu wird's sogar noch drückender, bis 40 Grad. Diese Nacht kühlt's kaum unter 20 Grad. Die Tiefstwerte liegen zwischen 24 und 18 Grad.
1: NRW Verkehr.
5: Und es staut sich noch auf der A1 Osnabrück Richtung Münster. Zwischen Lattbergen und Greven 2 Kilometer, 3 Minuten plus. Auf der A2 Dortmund Richtung Hannover. Zwischen Bad Eilsen und Rehrem 2 Kilometer, 10 Minuten extra. Die A3 Oberhausen Richtung Köln. Zwischen Kreuzbreitscheid und Kreuzratingen Ost 1 Kilometer Stau, 8 Minuten plus. Die A43 Wuppertal Richtung Recklinghausen. Zwischen Kreuz Wuppertal Nord und Sprockhövel bisschen dichter Verkehr, 1 Minute plus. Und dasselbe gilt für die A46 Düsseldorf Richtung Heinsberg. Zwischen Kapellen und Grevenbruch auch gerade stockender Verkehr und 1 Minute plus. Gute Fahrt!

mit Markus Steinacker. Schönen Abend euch. Und Spargelfans müssen jetzt erstmal stark sein. Die Spargelsaison ist offiziell beendet. Mit dem heutigen Johannistag geht traditionell die deutsche Spargelsaison zu Ende. Aber, und jetzt kommt die schöne Wendung, weil das Angebot an Spargel noch groß ist, sinken die Preise für Spargel jetzt kräftig. Und alle Spargelfans so Himmel auf Erden.

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0: Ja, und es ist ja nicht nur ein Musikfest, es ist auch ein Zeichen für Vielfalt, für Lebensfreude. Und ein deutscher DJ darf da natürlich nicht fehlen. Kollege Jonas Mikulajczak, stellt ihn euch vor.
3: Schmeiß gute Laune, Top-Beats, Lebensfreude und ganz viel Stolz in einen Topf und du erhältst Felix Jähn. Die deutsche DJ-Szene ohne Felix Jähn? Unvorstellbar. Egal ob im Radio oder auf der Bühne. Seine Songs sind absolute Stimmungsmacher. Kein Wunder, dass er und Europop-Legende Cascada mit ihrem aktuellen Hit einen der Sommerhits des Jahres geliefert haben. Und nicht nur musikalisch passt Felix Jähn perfekt zum Rainbow Festival. 2018 erst das Outing als bisexuell und seit 2024 präsentiert sich Felix Jähn aktiv als nicht-binäre Person. Seitdem ist er ein Leuchtfeuer für die queere Kultur in Deutschland. Das Rainbow Festival ist für Felix Jähn nicht nur ein Auftritt, sondern auch ein Statement.
4: Weil ich weiß, wie schwer es sein kann und wie schwer es auch teilweise für mich war, in unserer Gesellschaft offen ein LGBTQIA+-Member zu sein. Von daher finde ich es immer schön, wenn man in so einem Kontext zusammenkommen kann und beieinander ist und sieht, dass man nicht alleine ist und friedlich miteinander feiern kann.
3: Das Rainbow Festival quasi in Person. Deswegen freuen wir uns drauf, Felix Jähn am 27. Juni am Fühlinger See in Köln begrüßen zu dürfen.
0: Absolut. Und hier kommen sie natürlich für euch. Felix Jähn und Cascada, Boy.

Ja, es ist wahr. Heute ist der 24. Juni. Das heißt, noch genau ein halbes Jahr bis Weihnachten. Und da kann man wirklich mal sagen, KI ist doch für was gut. Weihnachtliche Songs auf Sommer getrimmt aus der Redaktion für euch. Gleich hier.

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Eieiei, habt ihr in den Kalender geguckt? Heute ist der 24.06. Bedeutet, heute in 6 Monaten ist schon wieder Weihnachten. Höchste Zeit für Weihnachtslieder, aber auf unsere Art sommerlich.

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1: Ich bin Dirk Zeitler. Bundesfamilienministerin Prien will auch in Deutschland ein Social-Media-Verbot für Kinder einführen. Allerdings nur bis zum Alter von 13 Jahren und mit Ausnahmen etwa für Messenger-Dienste. Für Jugendliche zwischen 13 und 18 Jahren möchte die CDU-Politikerin abgestufte Schutzkonzepte bei der Nutzung von TikTok, Instagram und Co. Prien bezieht sich hierbei auf die Empfehlung einer Expertenkommission.
2: Kinder stoßen im Netz auf viele Gefahren, heißt es von der Expertenkommission, darunter Pornos, Mobbing oder Cybergrooming. Hinzu kommen die besorgniserregenden Nutzungszeiten. Etwa 1 Million Jugendliche würden digitale Medien auf problematische Weise nutzen. Um sie besser zu schützen, schlägt die Kommission härtere Regeln für Plattformen vor, sowie Handyverbote an Schulen und eine gesetzliche Altersgrenze. Die wird gerade auch in vielen anderen EU-Ländern diskutiert, teilweise mit noch strengeren Ansätzen. Fiona Reinhardt, Nachrichtenredaktion.
1: 2 Wochen vor dem NATO-Gipfel in Ankara haben die größeren europäischen Partner den Willen zur Stärkung des Bündnisses bekräftigt. Wir stehen gemeinsam für eine NATO, die stark und einig die Sicherheit im euroatlantischen Raum wahrt. Im Interesse aller Alliierten. Zweitens, wir wollen die Allianz erneuern. Wir stärken ihren europäischen Pfeiler, sagte Bundeskanzler Merz in Berlin beim Spitzentreffen der sogenannten E5 der größeren europäischen Mitgliedstaaten. Die Bundesanwaltschaft ermittelt gegen einen Russen wegen möglicher Sabotageversuche an der Gasversorgung in Deutschland. Einsatzkräfte durchsuchten in Berlin und Frankfurt am Main Räumlichkeiten. Im Fokus der Ermittlungen steht eine ehemalige Tochterfirma des staatlichen russischen Energiekonzerns Gazprom.
3: Es geht um einen Zeitraum zu Beginn des Ukraine-Kriegs. Damals wollte ein angeblich neuer Eigentümer die Gazprom Germania aus dem Nichts heraus liquidieren, hieß es von der Bundesanwaltschaft. Das hätte die Gasversorgung in Deutschland in einer ohnehin kritischen Phase weiter erschweren können. Denn Gazprom Germania verfügte zu dem Zeitpunkt über mindestens 1/4 der deutschen Speicherkapazitäten für Erdgas. Das Bundeswirtschaftsministerium bekam Wind von der geplanten Aktion und verhinderte sie. Tanja Wagner, Nachricht. Redaktion.
1: Die Trikots der deutschen Fußballnationalmannschaft verkaufen sich zur laufenden Weltmeisterschaft so gut wie nie zuvor. Nach Angaben von Adidas werden voraussichtlich mehr als 3 Millionen Deutschland-Jerseys abgesetzt. Das seien dreimal so viele wie bei der WM in Katar vor 4 Jahren.
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4: Wäre ja schon schön, wenn man in diesen Tagen nicht nur stöhnen und ächzen muss unter den Temperaturen, sondern wenn es einen auch mal schüttelt oder man eine Gänsehaut kriegt. Gut, mit den Temperaturen, das kriegen wir nicht so hin, aber mit unserem aktuellen Serientipp. Es geht um den Thriller Prisoner auf der Flucht. Wir hören gleich mal drüber. Ich bin Markus Steiner. Keinen entspannten Abend.

0: bei den Temperaturen. Dunkelst du am besten alles ab, legst dich mit einem kühlen Handtuch auf der Stirn auf die Couch und guckst eine Serie. Die hier zum Beispiel. Prisoner auf der Flucht. Startet heute Abend im ersten. Alternativ stehen auch alle 6 Folgen schon in der ARD-Mediathek zur Verfügung. Kollege Jörg Albrecht macht den Seriencheck.
1: Hey, hey, hey, da ist sie ja. Macht mal ein bisschen Stimmung. Begrüßen wir Amber zurück an Bord.
2: Amber ist zurück aus dem Mutterschaftsurlaub. Zurück in ihrem Job als Justizbeamtin, in dem sie Gefangene quer durch Großbritannien transportiert. Nach reiner Routine sieht anfangs auch Ambers erste Arbeitstag nach der Babypause aus, bis sie und ihr Kollege einen zusätzlichen Auftrag übernehmen müssen.
3: Wir sollen noch jemanden abholen.
1: Ihr werdet einen Häftling in der Nähe von St. David's abholen und der Polizei in London übergeben. Und ihr kriegt Polizeischutz.
2: Nicht ohne Grund. Der Gefangene ist Kronzeuge in einem spektakulären Prozess. Tibor Stone, bislang gut versteckt in einem Safehouse, soll in einem Prozess gegen den Chef eines Verbrechersyndikats aussagen, was der verhindern will. Er hat Leute darauf angesetzt, Stone zu liquidieren.
4: Wann haben die euch gesagt, dass man mich verlegt? Ihr seid hierfür nicht ausgebildet. Ihr seid dem Ganzen doch überhaupt nicht gewachsen.
2: Naja, dann besteht ja immer noch die Möglichkeit, über sich hinauszuwachsen. Genau das wird Amber auch tun, als der Transfer in einen Hinterhalt gerät.
5: Sichern Sie Stone!
6: Fahrzeug 1, hören Sie mich!
2: In letzter Sekunde gelingt es ihr, sich zu retten und Stone aus dem Transporter zu befreien.
5: Wir müssen hier weg!
6: Was soll denn das?
5: Damit sie nicht weglaufen.
2: Aneinander gekettet fliehen sie vor einer Killerin, die ihnen auf den Fersen ist.
7: Wie ist die Lage? Läuft alles rund?
5: Ich hab ihn noch nicht.
2: Leonie Behner spielt die gnadenlose Jägerin in einer temporeichen, aber auch etwas formelhaften Serie. Am Ende kann die mehr mit ordentlich inszenierter Action glänzen, als mit Logik. Spannender jedenfalls, als das eine oder andere Gekicke in diesen Tagen, ist Prisoner auf der Flucht allemal.
0: Prisoner auf der Flucht, heute Abend im 1. ab 11:30 oder in der ARD-Mediathek.
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1: Mit Markus Steinacker und vergesst Energy Drinks oder Supplements. Wenn ihr erfolgreich im Sport sein wollt, esst Suppe. Das hat einem südkoreanischen Fußballspieler bei der WM jetzt wirklich geholfen. Eine neue Geschichte aus dem Abseits. Gleich hier bei mir.

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0: Profisportler geben Millionen für ihre Körper aus. Wobei einer von ihnen ist ganz einfach Suppe.
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0: Südkorea spielt jetzt diese Nacht das letzte Gruppenspiel und kann sogar noch ins 16. Finale. Das alles dank eines Sieges im ersten Spiel 2:1 gegen Tschechien nach Rückstand. Getroffen hat da ein ganz besonderer Stürmer, weil er immer schön artig seinen Teller aufgegessen hat. Kollege Stefan Rey erklärt uns auf.
2: Naja, streng genommen hat der Fußballer Hyun Jo Oh den Suppenteller aufgegessen bzw. ausgetrunken. Aber erstmal von Anfang an. Der südkoreanische Stürmer musste schon früh in seiner Karriere heftige Rückschläge erleiden. Klassischer Pechvogel eben. Gebrochener Oberarm, Wadenverletzung, Kreuzbandriss und so weiter und so fort. Aber in den letzten Jahren hat sich Hyun Jo Oh zurückgekämpft und das mit der wirklich rührenden Unterstützung seines Vaters. Der hat nämlich extra für die Genesung seines Sohnes ein Restaurant eröffnet, in dem er Shotang verkauft. Das ist eine besonders kräftige und nährstoffreiche Fischsuppe, die in der südkoreanischen Kultur als Heilmittel gilt. Ja, und von dieser Asterix-Zaubertranksuppe sollte Hyun Jo Oh so viel wie nur möglich schlürfen. Ja, immer rein mit dem guten Zeug.
3: Oh, das wär's. Jetzt braucht er nur noch heiß serviert.
4: Her damit!
2: Und, was soll ich sagen, hat anscheinend geholfen. Mit einem späten 2:1 hat er bei seinem WM-Debüt erstmal ganz entspannt das Spiel gedreht. Und ich sag mal, wenn die Südkoreaner den Vater jetzt nicht als Mannschaftskoch einstellen, dann weiß ich auch nicht.
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1: Ich bin Dirk Zeitler. Nach dem bundesweiten Ausfall des Zugverkehrs in der Nacht hat die Deutsche Bahn erste Details zur Ursache genannt. Demnach war der planmäßige Tausch einer technischen Komponente beim digitalen Bahnfunksystem Auslöser für die Probleme. Eine deutschlandweite Störung des Systems hatte gestern am späten Abend für rund 2 Stunden Stillstand bei der Bahn gesorgt.
2: Das Verständnis für die Probleme mit der technischen Komponente hält sich in Grenzen. Wenn es an Hardware oder einem Update-Problem eines Servers gelegen habe, müsse die Bahn dafür sorgen, dass sich sowas nicht wiederholt, so die klare Erwartung von Bundesverkehrsminister Schnieder. Die Probleme zeigen, dass die Systeme der Bahn dringend modernisiert werden müssen, sagt der Vorsitzende des Verkehrsausschusses im Bundestag, Al-Wazir. Viele Reisende hatten durch den Unfall in der Nacht festgesessen. Vor den Bahnhofsinformationen hatten sich extrem lange Warteschlangen gebildet. Thomas Thonfeld, Nachrichtenredaktion.
1: Die Gespräche zwischen den USA und dem Iran dürften nach den Worten von US-Außenminister Rubio in der kommenden Woche weitergehen. Nach seinem Kenntnisstand würden die technischen Gespräche am Montag oder Donnerstag fortgeführt. Rubio geht davon aus, dass erneut in der Schweiz verhandelt wird. Bundesfamilienministerin Priem will auch in Deutschland ein Social-Media-Verbot für Kinder einführen, allerdings nur bis zum Alter von 13 Jahren und mit Ausnahmen etwa für Messenger-Dienste. Für Jugendliche zwischen 13 und 18 Jahren möchte die CDU-Politikerin abgestufte Schutzkonzepte bei der Nutzung von TikTok, Instagram und Co. Priem bezieht sich hierbei auf die Empfehlung einer Expertenkommission.
3: Kinder stoßen im Netz auf viele Gefahren, heißt es von der Expertenkommission, darunter Pornos, Mobbing oder Cybergrooming. Hinzu kommen die besorgniserregenden Nutzungszeiten. Etwa 1 Million Jugendliche würden digitale Medien auf problematische Weise nutzen. Um sie besser zu schützen, schlägt die Kommission härtere Regeln für Plattformen vor, sowie Handyverbote an Schulen und eine gesetzliche Altersgrenze. Die wird gerade auch in vielen anderen EU-Ländern diskutiert, teilweise mit noch strengeren Ansätzen. Fiona Reinhardt, Nachrichtenredaktion.
1: Die Trikots der deutschen Fußballnationalmannschaft verkaufen sich zur laufenden Weltmeisterschaft so gut wie nie zuvor. Nach Angaben von Adidas werden voraussichtlich mehr als 3 Millionen Deutschland-Jerseys abgesetzt. Das seien 3-mal so viele wie bei der WM in Katar vor 4 Jahren.
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4: Mit Markus Steinacker und mit Ray Dalton und Alvaro Soler jetzt im besten Mix. Manila, da wäre ich jetzt auch gerne. Wobei, ich glaube, von den Temperaturen her macht auch keinen großen Unterschied.

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4: Habt ihr es gelesen? Sarah Kern startet bei Erotikplattform OnlyFans einen Neuanfang. Sie sagt ja, auch mit 57 ist mein Körper noch ein Ferrari. Das nenne ich mal selbstbewusst, oder? Okay, dann würde ich aber vielleicht das auch erstmal bei mobile.de versuchen und nicht bei OnlyFans. So nach dem Motto, guter Gebrauchter mit wenig Laufleistung. Nicht ganz günstig im Unterhalt, Werkstatt gepflegt, keine Unfallschäden, keine versteckte Mängel. Ein echter Klassiker für Liebhaber. OnlyFans, ja nee, ist klar. Das machst du, wenn du schon alles andere durch hast. Ne? RTL-Dschungel, zweimal Playboy, Sommerhaus der Stars, QVC. Dann ist OnlyFans die letzte Station vor richtiger Arbeit. Aber komm, wenn man es kann, so optisch, hä? Warum nicht? Ich verdiene da ja auch im Monat fünfstellig. Einfach so nebenbei. Warum? Weil ich auch nackt höllisch gut aussehe. Und der Sarah traue ich das auch zu. Also, wenn sie bei mir ein Abo abschließt, dann schließe ich auch bei ihr eins ab. Quasi Follow für Follow. Oder wie du dir, so ich mir.
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Ach, es ist herrlich, dieser Tage hier bei uns in der Redaktion. Du läufst durch die Gegend und willst irgendwas Banales machen, irgendwas Belangloses, Alltägliches. Ich sag mal zum Beispiel, füllst Kaffee in die Kaffeemaschine ein, dann hörst du aus dem Hintergrund ein kräftiges Map. Kollegin Laura Potting steht da und sagt dir, das ist falsch, du musst das anders machen. Was wir alles falsch machen im Alltag, ist gerade unsere aktuelle Serie. Und da hören wir gleich nochmal ein bisschen mehr von Laura. Ist ja auch schön zu wissen, wie wir es richtig machen, ne?

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0: Wusstet ihr, dass man Erdbeeren immer mit diesem grünen kleinen Deckelchen obendrauf noch waschen muss? Ja, sonst dringt beim Waschen Flüssigkeit ein und verwässert den Geschmack der Erdbeere. Reis sollte man auch waschen, bevor man ihn kocht. Unsere Kollegin Laura Potting hat das festgestellt und noch viel mehr. Es gibt viele, viele Dinge, die sie all die Jahre lang falsch gemacht hat. Hat sie für euch zusammengefasst und hier kommt noch ein bisschen Nachschlag.
1: Also jetzt mal im Ernst. Viel hilft viel, oder? Auch beim Waschen. Wie ich mein Waschmittel dosiere, ja, also wenn es überläuft, dann höre ich schon auf zu schütten. Ja, das ist auf jeden Fall falsch. Waschmittel sollte nicht überdosiert werden. Das kann nämlich Rückstände auf euren Klamotten hinterlassen und sogar auch in der Maschine. Das Zeug lagert sich da ab, kann irgendwann zu komischen Gerüchen in der Maschine führen oder sogar zu Problemen mit der Technik. Hinten auf der Verpackung des Waschmittels steht ja eigentlich auch, wie man das Zeug dosieren soll. Aber ganz ehrlich, dann soll ich da nach dem Härtegrad vom Wasser dosieren? Ja, keine Ahnung. Härtegrad. Als ich eben duschen war, hat es zumindest nicht wehgetan. Da ich keine Ahnung von Härtegraden habe, gehe ich einfach vom Schlimmsten aus und dosiere dementsprechend. So Pi mal Daumen, also 1 Liter für einen Waschgang. Naja, ist natürlich leicht übertrieben. Du kannst aber tatsächlich den Härtegrad in den meisten Gegenden einfach googeln und danach dann das Waschmittel dosieren. So einfach ist es tatsächlich. Hätte ich das mal vorher gewusst. So, und dann noch eine Frage an euch. Wenn ihr dann im frisch gewaschenen Bettzeug gepennt habt und der Wecker klingelt, macht ihr dann das Bett, wenn ihr aufgestanden seid? Ich bin zwar sehr stolz auf euch, ihr kleinen Streber, aber das ist tatsächlich gar nicht mal so gut. Während wir schlafen, verlieren wir nämlich Feuchtigkeit. Wenn wir dann morgens aufstehen und die Decke akkurat über unser ganzes Bett breiten, am besten noch eine Tagesdecke drüber, schließen wir die Feuchtigkeit und die Wärme im Bett ein und das bedeutet Party für Hausstaubmilben. Daher seid verrückt! Lasst das Bett mal ungemacht oder schlagt die Decke zurück, sodass eure Matratze trotzdem auslüften kann. In diesem Sinne, es lebe das Chaos.
0: Absolut. So, und jetzt seid ihr gefragt, habt ihr auch so Beispiele, Lifehacks oder Dinge, die ihr immer falsch gemacht habt? Dann meldet euch bei uns, geht ganz einfach über unsere Homepage.
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0: Taylor Swift. 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
1: Ich bin Dirk Zeitler. Nach dem bundesweiten Ausfall des Zugverkehrs in der Nacht hat die Deutsche Bahn erste Details zur Ursache genannt. Demnach war der planmäßige Tausch einer technischen Komponente beim digitalen Bahnfunksystem Auslöser für die Probleme. Eine deutschlandweite Störung des Systems hatte gestern am späten Abend für rund 2 Stunden Stillstand bei der Bahn gesorgt.
2: Das Verständnis für die Probleme mit der technischen Komponente hält sich in Grenzen. Wenn es an Hardware oder einem Update-Problem eines Servers gelegen habe, müsse die Bahn dafür sorgen, dass sich sowas nicht wiederholt, so die klare Erwartung von Bundesverkehrsminister Schnieder. Die Probleme zeigen, dass die Systeme der Bahn dringend modernisiert werden müssen, sagt der Vorsitzende des Verkehrsausschusses im Bundestag, Al-Wazir. Viele Reisende hatten durch den Unfall in der Nacht festgesessen. Vor den Bahnhofsinformationen hatten sich extrem lange Warteschlangen gebildet. Thomas Thonfeld, Nachrichtenredaktion.
1: Die Gespräche zwischen den USA und dem Iran dürften nach den Worten von US-Außenminister Rubio in der kommenden Woche weitergehen. Nach seinem Kenntnisstand würden die technischen Gespräche am Montag oder Donnerstag fortgeführt. Rubio geht davon aus, dass erneut in der Schweiz verhandelt wird. Bundesfamilienministerin Priem will auch in Deutschland ein Social-Media-Verbot für Kinder einführen, allerdings nur bis zum Alter von 13 Jahren und mit Ausnahmen etwa für Messenger-Dienste. Für Jugendliche zwischen 13 und 18 Jahren möchte die CDU-Politikerin abgestufte Schutzkonzepte bei der Nutzung von TikTok, Instagram und Co. Priem bezieht sich hierbei auf die Empfehlung einer Expertenkommission.
3: Kinder stoßen im Netz auf viele Gefahren, heißt es von der Expertenkommission, darunter Pornos, Mobbing oder Cybergrooming. Hinzu kommen die besorgniserregenden Nutzungszeiten. Etwa 1 Million Jugendliche würden digitale Medien auf problematische Weise nutzen. Um sie besser zu schützen, schlägt die Kommission härtere Regeln für Plattformen vor, sowie Handyverbote an Schulen und eine gesetzliche Altersgrenze. Fiona Reinhardt, Nachrichtenredaktion.
1: Zum Sport. Die Schweiz hat Gastgeber Kanada den Gruppensieg bei der Fußball-WM entrissen. Die Eidgenossen setzten sich im direkten Duell in Vancouver mit 2:1 durch. Mit einem 3:1 in Katar hat sich Bosnien-Herzegowina den Traum von der K.O.-Runde bei der WM so gut wie erfüllt.
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4: Und damit willkommen mitten in der Nacht. Kurz nach Mitternacht, Tropennächte bei uns in NRW. Wer nicht schlafen kann, kein Problem. Ich kann's auch nicht. Wir sind bei euch jetzt mit Bibi Rexha.

den Temperaturen, ey, nicht zu viel bewegen, nicht zu hektisch werden. Das ist sehr, sehr gut, ja. Heute wieder bis zu 36 Grad und es wird noch heißer. Ja, wir haben ein Hochdruckgebiet mit dem wunderschönen Namen Hartmut, ja.

0: Wenn der Sommer knallt in Deutschland, dann muss man ihn Hartmut nennen. So ist es. Das heißt wirklich so. Jetzt fragen wir uns natürlich alle, ja komm, warm, morgen richtig heiß, ja. Leute, was machen wir?
1: Schön ruhig halten, alle Fenster zuhalten, Rollos runter, was natürlich nicht sehr schön ist. Und dann ab und zu ein bisschen Eis essen oder sich irgendwo was Kaltes, Eis hinlegen.
2: Zu Hause unter der Dusche, kaltes Fußbad, Obst, leichtes Essen.
3: Und zur Abkühlung werden wir nachher ein alkoholfreies Weizenbier trinken.
4: Wenn man durch den Wald spazieren geht, ne, da kann man, hat man immer noch die frische Luft.
5: Schatten, Wald. Nicht viel machen, wenn man es irgendwo hinkriegen kann.
6: Ja, und vielleicht zum See fahren und ins Wasser springen.
0: Ja, super Tipps. Das machen wir alles. Erst gehen wir in den Wald, dann springen wir in den See, dann gehen wir nicht nach draußen, dann machen wir die Rollos runter und dann trinken wir ein kaltes, alkoholfreies Weizen. So, wir freuen uns. Hartmut, vielen Dank. Schön, dass du da bist und den Sommer zu uns nach NRW bringst. Beim nächsten Mal vielleicht, ja, nicht direkt in den fünften Gang schalten, okay?
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Ihr habt's gehört, bis zu 24 Grad, auch wieder in dieser Nacht. Schlafen fällt da schwer. Da kannst du ja fast froh sein, wenn ihr gerade in so einer Nachtschicht hängt, ja? Kannst ja eh nicht schlafen. Wobei, ich muss ganz ehrlich sagen, wenn du eine Nachtschicht hast und dann musst du tagsüber nachher bei diesen 39 Grad, die da für heute erwartet werden, schlafen, wird's nicht besser. Aber egal was ist, Musik hilft immer.

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0: Holly Humberstone und To Love Somebody. Was für ein Name. Holly Humberstone, oder? Damit wirst du normalerweise Comicfigur. Oder du musst bei Harry Potter irgendwie mitspielen in irgendwelchen Büchern und Filmen. Holly Humberstone, ja? Lehrerin in Hogwarts. So stelle ich mir das vor. To Love Somebody, neu bei uns im besten Mix. Und ich freue mich auf nachher. 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
1: Ich bin Dirk Zeitler. Bundesfamilienministerin Prien will auch in Deutschland ein Social-Media-Verbot für Kinder einführen. Allerdings nur bis zum Alter von 13 Jahren und mit Ausnahmen etwa für Messenger-Dienste. Für Jugendliche zwischen 13 und 18 Jahren möchte die CDU-Politikerin abgestufte Schutzkonzepte bei der Nutzung von TikTok, Instagram und Co. Prien bezieht sich hierbei auf die Empfehlung einer Expertenkommission.
2: Kinder stoßen im Netz auf viele Gefahren, heißt es von der Expertenkommission, darunter Pornos, Mobbing oder Cyber-Grooming. Hinzu kommen die besorgniserregenden Nutzungszeiten. Etwa 1 Million Jugendliche würden digitale Medien auf problematische Weise nutzen. Um sie besser zu schützen, schlägt die Kommission härtere Regeln für Plattformen vor, sowie Handyverbote an Schulen und eine gesetzliche Altersgrenze. Die wird gerade auch in vielen anderen EU-Ländern diskutiert, teilweise mit noch strengeren Ansätzen. Fiona Reinhardt, Nachrichtenredaktion.
1: 2 Wochen vor dem NATO-Gipfel in Ankara haben die größeren europäischen Partner den Willen zur Stärkung des Bündnisses bekräftigt. Wir stehen gemeinsam für eine NATO, die stark und einig die Sicherheit im euroatlantischen Raum wahrt. Im Interesse aller Alliierten. Zweitens, wir wollen die Allianz erneuern. Wir stärken ihren europäischen Pfeiler, sagte Bundeskanzler Merz in Berlin beim Spitzentreffen der sogenannten E5 der größeren europäischen Mitgliedstaaten. Die Bundesanwaltschaft ermittelt gegen einen Russen wegen möglicher Sabotageversuche an der Gasversorgung in Deutschland. Einsatzkräfte durchsuchten in Berlin und Frankfurt am Main Räumlichkeiten. Im Fokus der Ermittlungen steht eine ehemalige Tochterfirma des staatlichen russischen Energiekonzerns Gazprom.
3: Es geht um einen Zeitraum zu Beginn des Ukraine-Kriegs. Damals wollte ein angeblich neuer Eigentümer die Gazprom Germania aus dem Nichts heraus liquidieren, hieß es von der Bundesanwaltschaft. Das hätte die Gasversorgung in Deutschland in einer ohnehin kritischen Phase weiter erschweren können. Denn Gazprom Germania verfügte zu dem Zeitpunkt über mindestens 1/4 der deutschen Speicherkapazitäten für Erdgas. Das Bundeswirtschaftsministerium bekam Wind von der geplanten Aktion und verhinderte sie. Tanja Wagner, Nachrichtenredaktion.
1: Zum Sport. Die Schweiz hat Gastgeber Kanada den Gruppensieg bei der Fußball-WM entrissen. Die Eidgenossen setzten sich im direkten Duell in Vancouver mit 2:1 durch. Mit einem 3:1 in Katar hat sich Bosnien-Herzegowina den Traum von der K.O.-Runde bei der WM so gut wie erfüllt.
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0: Euch eine schöne Nacht. Wir haben Musik im Gepäck für euch dabei. Jetzt zum Beispiel von Maria Mena und All This Time. Kommt gut durch diese Nacht.
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36 Grad und es wird noch heißer. Es hört einfach nicht auf mit der Hitze, ja? Morgen sind wir dann auch schon bei 39 Grad. Ihr wollt es wahrscheinlich noch heißer, oder? Dann freut euch auf Freitag 40 Grad. Die Sonne strahlt so sehr, dass selbst H.P. Baxter von Scooter, der kauft sich gar keine Blondtönung mehr vom Rossmann. Durch die Sonne brennen die Haare sich von selbst blond.

0: und es wird noch heißer, heißer. Heißer, heißer. Ich schlafe nachts nicht so gut. Heißer, heißer. Dachgeschossbewohner, rest in peace. Heißer, heißer. Ich lebe jetzt in der Tiefkühltheke. Heißer, heißer. Viel zu heiß, um noch Sachen zu rufen. Ich leg mich jetzt neben die Fischstäbchen. Tschüss.
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